0: Hier ist die junge Nacht. Wir schauen auf die Straßen und starten mit der A2 Dortmund Richtung Braunschweig. Zwischen 3 Hannover West und Hannover Lahe bis Montag 5 Uhr wegen Bauarbeiten gesperrt. Die A3 Köln Richtung Oberhausen ist zwischen Kreuz Breitscheid und Kreuz Kaiserberg wegen Bauarbeiten bis Montag früh dicht. Die A45 Gießen Richtung Hagen ist zwischen Dillenburg und Heiger-Burbach bis Montag früh gesperrt. Da wird eine Brücke geprüft. Die A73 Feucht Nürnberg ist zwischen Feucht und Nürnberg Münchner Straße wegen der Nachtbaustelle bis ca. 8 Uhr in beide Richtungen gesperrt. Eine Umleitung ist da eingerichtet. Die A96 München Richtung Lindau ist in Höhe Memmingen Nord wegen Brückenarbeiten bis 5:30 gesperrt. Und die B36 Mannheim-Karlsruhe-Mannheim. Da ist es der Fahrlacht-Tunnel, den es trifft, und zwar wegen Wartungsarbeiten in beide Richtungen gesperrt. Kommt gut und sicher an.
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0: Mit Kerstin Breuer, schönen guten Morgen. Kurze Frage in die Runde: Was würdet ihr machen, wenn ihr so eine richtig coole Zimmerpflanze geschenkt bekommt, eine Monstera, und dann muss die aus Gründen ein paar Stunden im Auto bleiben und dann kommt ihr zurück und ihr seht, dass ein Blatt quasi verbrannt ist, also so ganz dunkel geworden ist, weil es leider ein bisschen sonnig war. Kann man da was machen? Frag für eine Freundin. Also, falls ihr da eine Inspo habt, ich würde das meiner Freundin, ich würde sie weitergeben. Bin ja eine nette Person. Hier ist Sabrina Carpenter.

Niemand uht so schön wie Ryan Tedder. One Republic, If I Lose Myself, gleich 14:15. Und wenn man mit 97 Jahren mal so ganz entspannt auf den Tragflächen eines Doppeldeckerflugzeugs steht, ist man, finde ich, sehr stabile Persönlichkeit. Und das macht man nämlich, während es fliegt, inklusive Loopings. Das ist kein Scheiß. Die Britin Betty Bromwich, die betreibt nämlich Wingwalking, nennt sich das Ganze. Und die hat damit einfach einen Weltrekord gebrochen. Betty hat damit jetzt quasi ihren eigenen sogar gebrochen, weil der aktuelle von vor 4 Jahren, das war auch schon ihr Rekord, den sie aufgestellt hat. Und sie ist mit ihren 97 Jahren einfach die älteste Wingwalkerin der Welt und hat damit auch noch Spenden gesammelt. 97, Alter. Das ist bei mir wirklich noch wahnsinnig weit weg, aber ich weiß schon jetzt, Betty ist safe, mein Spirit Animal.

0: 2:22 Uhr jetzt. Hier ist die junge Nacht der ARD. Und in diesem Moment habt ihr noch 11 Tage, 21 Stunden, 36 Minuten und 50 Sekunden Zeit, um abzustimmen für die Top 3 beim Jugendwort des Jahres. 10 stehen da aktuell zur Auswahl. Top 3 wird erstmal gewählt und danach dann halt das Jugendwort des Jahres. Und wir haben Bund mal ranken lassen auf dem Insta-Kanal von Enjoy. Für ihn ist es die Top 3 eine ganz klare Sache eigentlich.
1: Digger.
2: Ja, 1.
1: Peak.
2: Boah, das sage ich sehr oft. Dann müssen wir das auf die 2 machen.
1: Super.
2: Ich bin halb türkisch, halb deutsch. Und ich bin eine große Adasachi-Fan, deswegen 3.
0: So, wisst ihr Bescheid, falls ihr noch ein bisschen abstimmen Inspo braucht. Ich persönlich finde ja, Digger geht immer. Das kann Jugendwort jedes Jahr werden, meiner Meinung nach. Hier ist die junge Nacht jetzt mit Bund und Marpey und Trappin. Schön, dass ihr da seid.

0: Hier ist die junge Nacht. Wir schauen auf die Straßen und starten auf der A2 Dortmund Richtung Braunschweig. Zwischen Dreieck Hannover West und Hannover Lahe bis Montag 5 Uhr wegen Bauarbeiten gesperrt. Die A3 Köln Richtung Oberhausen ist zwischen Kreuz Breitscheid und Kreuz Kaiserberg wegen Bauarbeiten bis Montag früh gesperrt. Die A45 Gießen Richtung Hagen ist zwischen Dillenburg und Haiger-Burbach bis Montag früh gesperrt. Da wird eine Brücke geprüft. Die A73 Feucht Nürnberg ist zwischen Feucht und Nürnberg Münchner Straße wegen einer Nachtbaustelle bis ca. 8 Uhr in beide Richtung dicht, da gibt es eine Umleitung. Die A96 haben wir auch noch, München Richtung Lindau ist in Höhe Memmingen Nord wegen Brückenarbeiten bis 5:30 gesperrt. Und die B36 Mannheim, Karlsruhe-Mannheim, der Fahrlachttunnel, der ist wegen Wartungsarbeiten in beide Richtungen dicht. Kommt gut und sicher an.
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0: Hallo, guten Morgen, Kerstin Breuer hier und ich bin jetzt eine neue Persönlichkeit. Ich habe seit, ich glaube fast 2 Wochen jetzt so eine Fitnessuhr. Wegen der Nachtschicht, Leute, wegen der Nachtschicht. Ich habe sie ja nicht so oft, aber ich merke schon, man baut ab. Man baut ab. Ich weiß nicht, wie ihr das macht, dass man irgendwie versucht so ein bisschen, also ich habe das Gefühl, man muss das schon ein bisschen ausgleichen. Ne? Also es macht ja ultra viel Spaß und ich liebe alles daran, aber es macht was mit dem Körper. Und deswegen dachte ich mir, ich hole mal so eine Uhr, die mir ab und zu mal sagt so, hey, steh noch mal auf, beweg dich mal. Das Ding ist, sie macht das sehr oft, aber sie lobt mich auch. Sie lobt mich dann auch, wenn ich es gemacht habe. Und jetzt denke ich so, der Tag ist ja schon relativ lang, weil er hat ja vor 0 Uhr begonnen hier mit der Vorbereitung. Und trotzdem habe ich erst 363 Schritte gemacht seit dieser Sendung. Das ist wirklich sehr, sehr traurig. Wir müssen uns jetzt hier alle gemeinsam mehr bewegen. Und das geht mit Justin Bieber und Nicki Minaj, Beauty and a Beat. Einer Schritt, zweiter Schritt, dritter Schritt. Woo.

0: auf einer Beerdigung zu lachen, finde ich okay, wenn es an der richtigen Stelle passiert. Weil es ist ja eigentlich auch eine Lebensfeier, oder? Und dann ist es auch die Feier von einem hoffentlich schönen Leben mit schönen Erinnerungen und Momenten, über die man eben lachen kann. Oder über Eigenheiten der Person, die da beerdigt wird, über die man vielleicht auch lachen kann. Trotzdem checke ich, bei all der Trauer kann einem das natürlich auch schwerfallen und vor allem fühlt sich das vielleicht auch nicht richtig an, auch wenn es völlig okay ist. Und dass es schwerfällt mit dem Lachen bei der Trauer, das kennt auch Comedian Toni Bauer. Der kann da ein Lied von singen.
1: Ich krieg letzte Mal eine E-Mail, ich verarsche euch nichts, kein Witz. Krieg eine E-Mail, schreibt einer, Toni, würdest du auch auf Beerdigung spielen? Und ich schreibe so zurück, boah, kann ich nicht machen. Moralisch, ethisch, kann ich nicht machen. Schreibt er mir, mein bester Freund war dein größter Fan. Der wird sich bestimmt freuen. Und ich so, nee, der freut sich nicht mehr. Kann ich nicht machen. Schreibt er mir, gibt auf 15.000 Euro. Habe ich geschrieben, ja gut, wenn ich das nicht mache, macht das ein anderer, ne? Oder nicht? 15.000 Euro? Guck mich nicht so an, ihr würdet das alle machen, hör doch. Wir haben alle Hunger. 15.000 Euro? Das ist ein Monatsgehalt. Ich dachte mir, alles klar, ja, wenn Sven noch Comedy-Fan ist, dann wird er die ganze Familie Comedy-Fan sein. Also habe ich so Comedy einmal eins gemacht, ne? Habe ich so gedacht, okay, ich beschreibe einfach witzig, was ich mache und was ich sehe, okay? Ich trete auf eine Kapelle, links von mir der Sarg, oben drüber das Kreuz. Ich wollte witzig sein, ich gucke die Leute an, ich sag, ja gut. Ich hatte auch schon mal schönere Bühnenbilder. Ich hab versucht, ich sag so, Catering war scheiße, Trockenbrot habe ich gefressen. Weiß auch nicht, ob das so hygienisch ist, aus dem Taufbecken zu saufen, weiß ich nicht. Köln, keiner hat gelacht. Keiner hat gelacht. Und da habe ich gemerkt, ich verliere die gerade. Und die haben schon einen verloren. Dankeschön.
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1: Um 3 Uhr mit Klaus Regineck. Der neue Bundesverkehrsminister Bilger will die Pünktlichkeit der Bahn schnell verbessern. Dafür plant der CDU-Politiker Änderungen am Gehalt der Bahnmanager. Details aus der Nachrichtenredaktion von Andreas Hein.
2: Die Idee ist einfach. Die Bundesregierung gibt der Bahn Ziele für die Pünktlichkeit vor. Wenn diese nicht erreicht, fallen Bonuszahlungen für Bahnmanager weg. Bilger will dabei nach eigenen Worten realistisch bleiben. 100% Pünktlichkeit sei bis auf Weiteres nicht erreichbar, sagte er der Bild am Sonntag. Im Fokus stehe aber erst einmal der Fernverkehr. Ziel sei dabei 70% Pünktlichkeit bis 2029. Tatsächlich pünktlich waren im ersten Halbjahr 2026 60% der Fernzüge. In den heißen Sommermonaten allerdings noch weniger.
1: Nach dem Fund einer Drohne auf dem Flughafen Leipzig berichten US-Medien über eine mögliche Verbindung zu Russland. Das Wall Street Journal zitiert einen US-Beamten, der habe geäußert, die Drohne sei von der russischen Regierung eingesetzt worden. Der US-Sender CNN beruft sich auf einen US-Verteidigungsbeamten in Europa. Nach dessen Aussage sei die Drohne vom russischen Geheimdienst. Tausende Menschen haben in der sächsischen Stadt Plauen gegen die Politik der Bundesregierung demonstriert. Dazu hatte die Initiative Einigkeit für Deutschland Projekt Millionen aufgerufen. Die Polizei zählte rund 10.000 Demonstranten. Sie forderten unter anderem den Rücktritt der Bundesregierung und die Einführung von Volksentscheiden. Zu Gegenprotesten versammelten sich rund 400 Menschen. Zu Zwischenfällen kam es laut Polizei nicht. Im Westen Kanadas haben sich die Waldbrände ausgeweitet. Die Provinz British Columbia hat deshalb den Notstand ausgerufen. Die Feuer dort sind außer Kontrolle. Einer von mehr als 100 Bränden tobt inzwischen auf einer Fläche von 95 Quadratkilometern. Tausende Menschen mussten bereits ihre Häuser verlassen. In der Provinz sind aktuell rund 1500 Feuerwehrleute im Einsatz. Weil es immer mehr Unfälle mit E-Scootern gibt, gilt in Paris ab sofort eine Helmpflicht. In der französischen Hauptstadt müssen alle Nutzer von E-Scootern außerdem eine Warnweste oder andere reflektierende Ausrüstung tragen. Ohne Helm wird eine Geldstrafe von 135 Euro fällig, ohne Weste oder Reflektoren 35 Euro. Die französische Hauptstadt hatte bereits 2023 alle Leih-E-Roller von ihren Straßen verbannt. Private E-Scooter sind aber weiter erlaubt. Das Wetter in Deutschland: in der Nacht lockere Wolken oder klar. Die Tiefstwerte 19 bis 9 Grad. Am Tag meist Sonne, nur vereinzelt Wolken. Am Nachmittag im Süden Lokalschauer und Gewitter. Es wird maximal 24 bis 35 Grad warm. Die Zeit 3.03 Uhr.
3: Hier ist die junge Nacht und wir starten mit dem Straßencheck auf der A2. Dortmund Richtung Braunschweig zwischen Dreieck Hannover West und Hannover Lahe bis Montag 5 Uhr circa wegen Bauarbeiten gesperrt. Bauarbeiten außerdem auf der A3 Köln Richtung Oberhausen zwischen Kreuz Breitscheid und Kreuz Kaiserberg bis Montag früh deshalb gesperrt. Die A45 Gießen Richtung Hagen ist zwischen Dillenburg und Haiger-Burbach bis Montag früh gesperrt. Da wird eine Brücke geprüft. Die A73 Feucht-Nürnberg ist zwischen Feucht und Nürnberg-Münchner Straße wegen der Nachtbaustelle bis 8 in beide Richtungen dicht. Die A96 München Richtung

0: Lindaußenhöhe, Memmingen Nord wegen Brückenarbeiten bis 5.30 Uhr gesperrt. Und die B36 Mannheim, Karlsruhe-Mannheim haben wir auch noch. Da gibt es den Fahrlachtunnel. Der ist wegen Wartungsarbeiten in beide Richtungen gesperrt. Kommt gut und sicher an.
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0: Ich weiß nicht, wie es euch geht, aber ich finde es ja immer herrlich erfrischend, wenn so Stars auch einfach nur Menschen sind. Wie zum Beispiel Ed Sheeran. Habe ich gerade seine Insta-Story kurz gestalkt. Und wenn er versucht, aus einer Tupperdose Nudeln in eine Schüssel zu packen, geht auch ganz schön viel daneben. Hier ist er mit Azizam.

0: 3.12 Uhr. Ihr hört die junge Nacht der ARD und ich liebe es ja, wenn Tom Holland Zendaya so nennt.
1: Wife,
0: Ehefrau. Die beiden haben ja dieses Jahr heimlich geheiratet und diese Woche endlich die Ehe auch gefeiert. Richtig fette Hochzeitsparty. 250 Gäste, ey. Übelst krass, ich kenne nicht mal 100, die ich so gern mag, dass ich sie einladen würde. Aber bei denen war natürlich auch voll die Star-Entourage da, ne? So Timothy Chalamet zum Beispiel, seine Freundin Kylie Jenner. Und Marcel Emmel aus dem Junge Nacht-Team, der hatte vor kurzem ein Doppelinterview mit den beiden wegen dem neuen Spider-Man-Film und sowas. Marcel, wie war's denn?
2: War alles toll, war so ein bisschen Love in the Air. Als ich Zendaya zum Beispiel gefragt habe, ob sie ihre Rollen so besonders macht oder die Rollen sie, da überlegt Zendaya erstmal, aber Tom Holland springt sofort ein mit einem Kompliment.
3: You make the roles special, for sure, 100%.
2: Ja, und dieses kleine schüchterne Thanks von Zendaya, war mit dem Blick Love, Love, Love.
0: Ja, süß. Aber es ist ja schon auch verrückt, dass diese Filme die beiden einfach zusammengebracht haben, ne?
2: Ja, ich habe ja beide tatsächlich vor 9 Jahren das erste Mal getroffen, da noch für unterschiedliche Filme. Die beiden da auch noch nicht zusammen. Und wir haben jetzt einfach mal zusammen überlegt, ist diese Zeit super schnell vergangen oder fühlt es sich an wie ein anderes Leben? Unser aller Ergebnis, beides.
4: Kind of both.
3: Yeah, weirdly both.
2: Tom Holland meinte aber auch, auf Fotos von damals sieht er noch aus wie ein Baby.
0: Ja gut, aber wie alt waren die denn da?
2: Tom müsste so 21 gewesen sein, Zendaya 19, ich 12. Und Zendaya sitzt da jetzt einfach, guckt rüber zu Tom und sagt...
4: I'm glad it happened the way it did.
3: Yeah, crazy.
2: Sie ist halt einfach glücklich, wie alles gekommen ist. Und um es jetzt nicht zu kitschig zu machen, aber die beiden so zu erleben, das tut halt auch einfach gut.
0: Komplett, ich liebe alles daran. Zendaya und Tom Holland, einfach sweet, kein Stress, keine Skandale, lieben wir.

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1: Leonie in der jungen Nacht der ARD. Und Leute, mit dem E-Scooter durch die Stadt brettern, shame on me, aber ist ein Vibe für mich. Ich check aber auch, wenn die nerven, weil manche fahren halt gottlos, ne? Und das ist dann auch echt nicht so cool und es kann auch echt gefährlich sein. Deshalb ist es in Paris jetzt so, dass ab sofort eine Helmpflicht gilt, wenn man mit dem E-Scooter fährt. Caroline Diller aus dem ARD-Studio in Paris, wieso jetzt?
2: Also der wichtigste Grund für diese neue Regel ist, dass es viele Unfälle mit E-Scootern gibt, bei denen die Fahrer schwere Kopfverletzungen davontragen. So schreibt die Polizeipräfektur in der Verordnung, mit der diese Helmpflicht festgelegt wurde. In ganz Frankreich sind nach offiziellen Angaben im letzten Jahr knapp 80 Menschen bei Unfällen mit E-Scootern oder Hoverboards gestorben. Mehr als 1000 wurden schwer verletzt. Und deshalb muss jetzt ab sofort jeder einen Helm tragen, der mit dem E-Scooter durch Paris düst. Und nicht nur das, auch Warnwesten oder Kleidung mit Reflektorstreifen sind Pflicht. Wer diese Helmpflicht ignoriert, muss 135 Euro Strafe zahlen. Eine fehlende Warnweste kostet 35 Euro. Die neuen Regeln gelten übrigens auch in den Vororten von Paris und in anderen Regionen in Frankreich gibt es so eine Helmpflicht auch schon. Und die Regierung überlegt jetzt, landesweit einheitliche Regeln zu schaffen.
1: Bin ich mal gespannt, ob das hier irgendwann auch eingeführt wird. Aktuell haben wir in Deutschland ja keine Helmpflicht beim E-Scooterfahren, aber der ADAC sagt zum Beispiel, einen zu tragen wird trotzdem dringend empfohlen.

0: Sia und Flo Rida. Hier ist die junge Nacht. Wir schauen auf die Straßen und starten mit einem Unfall auf der A1 Hamburg-Lübeck. Zwischen Kreuz Hamburg-Ost und Barsbüttel ist deshalb in beide Richtungen gesperrt. Die A2 Dortmund Richtung Braunschweig ist zwischen Dreieck Hannover-West und Hannover-Lahe bis Montag 5 Uhr wegen Bauarbeiten gesperrt. Noch eine Bauarbeitensperrung gibt es auf der A3 Köln Richtung Oberhausen zwischen Kreuz Breitscheid und Kreuz Kaiserberg. Außerdem die A45 Gießen Richtung Hagen zwischen Dillenburg und Haiger-Burbach wegen Brückenprüfung bis 5 Uhr noch gesperrt. Dann haben wir die A73 Feucht-Nürnberg zwischen Feucht und Nürnberg, Münchner Straße, Nachtbaustelle bis 8 Uhr in beide Richtungen dicht. Da gibt es eine Umleitung. Noch mehr Brückenarbeiten auf der A96 München Richtung Lindau in Höhe Memmingen Nord bis 5:30 ist da gesperrt. Und die B36 Mannheim, also Karlsruhe-Mannheim, da ist es der Fahrlachttunnel, da sind Wartungsarbeiten, deshalb ist auch da in beide Richtungen gerade alles dicht. Gute Fahrt euch!
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0: Schönen guten Morgen, Kerstin Breuer hier. Und ich frage mich, wer ist da? Seid ihr gerade am Arbeiten? Seid ihr auf dem Weg in den Urli oder zurück? Oder ist eure Hochzeit vielleicht gerade zu Ende? Ich glaube, manche Locations haben ja so bis 3 Uhr und dann ist Sense. Und dann fährt man in irgendeinem Taxi nach Hause und ist noch ganz beseelt. Grüße gehen raus an alle, die auf jeden Fall gerade unterwegs sind. Ich glaube auch die Coverbands, die sind gerade auch auf dem Rückweg, genau wie die DJs. Wir sind bei euch jetzt mit Tampa City und Self-Aware.

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1: 3.38 Uhr, hier ist die junge Nacht. Und Liebe macht blind und manchmal auch ein bisschen blöd, oder? Also mal im Ernst, manchmal gibt es ja schon so Situationen bei Paaren, man beobachtet die auch so im Kleinen, so unnötige Streitereien oder so ein ganz geschwurbeltes Kitschigkeitsgedönse an Romantik. Eieiei, kriegst du Brechreiz fast schon. Ich wette, Comedian Josefa Walter, die weiß, was ich meine.
2: Ich war letztens in der Bar und da war so ein Pärchen und der Typ hatte eine Wasserflasche in der Hand und die Wasserflasche war nass. Okay, das fand er nicht so gut. Und dann hat er seiner Freundin so vorgeworfen, meinte so, ey, die Flasche ist nass, du hast die offen gelassen. Und sie meinte, nein, ich hab die nicht offen gelassen. Und dann hat er so die Flasche vor ihr Gesicht gehalten. Und meinte so, aha. Und warum kann ich dann jetzt hier den Deckel noch zweimal drehen? Und ich habe so gesehen und habe mir so gedacht, Alter, das ist so ein Typ, der nervt seit Tag 1. Das ist so ein Typ, der hatte früher ein Geodreieck mit Griff. So ein Typ einfach, ja. Aber sie hat das Beste rausgeholt aus der Situation, was man rausholen konnte. Sie hat wirklich das Maximum rausgeholt. Er steht so vor ihr mit dieser Flasche und ist so, oh, warum kann ich ihn jetzt hier noch zweimal drehen? Und, so, und sie guckt ihn an und sagt,
3: weil du so stark bist.
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Wie cool ist es bitte, wenn man einfach mal stolz auf sich selbst ist, oder? Juju ist es, und zwar extrem, weil sie hat jetzt ihr neues Album rausgehauen. 40 for me heißt das. Und damit wir alle das komplett checken, sagt sie, sollen wir das mal von vorne bis hinten wirklich anhören, weil es, sie sagt, ein Album-Album ist. Was sie genau damit meint, will sie auch noch droppen, meinte sie auf Insta. Aber jetzt ist sie für den Moment erstmal stolz und das feiern wir. Genauso wie ihren Song Komm näher zusammen mit Raf Camora ist auch auf der Platte und hört ihr jetzt hier in der Jungen Nacht der ARD. Wenn ich

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1: Um 4 Uhr mit Klaus Reginek. Der neue Bundesverkehrsminister Bilger will Bahnmanagern die Boni streichen, wenn sich die Pünktlichkeit der Züge nicht verbessert. Der Bild am Sonntag sagte ja, Bahnkunden und Steuerzahler hätten einen Anspruch darauf, dass der Erfolg gemessen werde. Viele Beschäftigte der Bahn leisteten richtige, gute Arbeit. Wenn nicht, habe das in Zukunft Auswirkungen auf die Bezahlung. 100% Pünktlichkeit werde es aber absehbar nicht geben, so der CDU-Politiker. In 4 Bundesländern gilt seit Mitternacht kein Sonntags-Lkw-Fahrverbot für bestimmte Transporte mehr. Weil wegen der niedrigen Pegelstände nicht mehr so viel über Wasser transportiert werden kann, soll damit die Wirtschaft unterstützt werden. Rheinland-Pfalz, das Saarland, Niedersachsen und Nordrhein-Westfalen erleichtern Lkw-Transporte durch die Aussetzung des Fahrverbots, denn eine bundeseinheitliche Regelung fehlt noch. Der Deutsche Wetterdienst hat für den heutigen Sonntag eine Hitzewarnung herausgegeben. Betroffen sind demnach weite Teile des Landes. Aus der Nachrichtenredaktion dazu Ronald Lessig.
2: Der Hitzealarm gilt ab 11 Uhr und vor allem für den Südwesten und Süden von Deutschland. Betroffen sind demnach Gebiete in Bayern, Baden-Württemberg, Hessen und Rheinland-Pfalz. Dort werden Schattentemperaturen um 35 Grad erwartet. Diese Hitzebelastung könne für Menschen gefährlich werden und zu Problemen mit der Gesundheit führen, warnen die Experten. Sie rufen deshalb dazu auf, ausreichend Wasser zu trinken und die Innenräume kühl zu halten. Eine durchgreifende Wetteränderung und Abkühlung ist nach Angaben der Meteorologen erst einmal nicht in Sicht.
1: Absteiger Wolfsburg ist mit einem Unentschieden in die neue Saison der zweiten Fußball-Bundesliga gestartet. Gegen die Gäste aus Kaiserslautern spielten die Wolfsburger 0:0. Die weiteren Ergebnisse? Heidenheim-Osnabrück 4:3, Darmstadt-Kiel 2:2, Karlsruhe-Bielefeld 2:1 und Magdeburg-Braunschweig 1:6. In der Debatte um Verfehlungen von Weltfußballchef Infantino hat sich die FIFA hinter den Präsidenten gestellt. Der Weltverband schreibt in einer Stellungnahme auf der Plattform X, einige Akteure versuchten, die FIFA und ihren Präsidenten zu schwächen. Spekulationen dürften nicht als Tatsachen dargestellt werden, dem werde man energisch entgegentreten. Infantino hatte geplant, Beteiligungen an Weltmeisterschaften an private Investoren zu verkaufen. Nach großem Widerstand, vor allem aus Europa, musste er seine Pläne fallen lassen. Jetzt werden Rücktrittsforderungen gegen ihn laut. Das Wetter in Deutschland. In der Nacht lockere Wolken oder klar. Die Tiefstwerte 19 bis 9 Grad. Am Tag meist Sonne und nur vereinzelt Wolken. Am Nachmittag sind im Süden lokal Schauer und Gewitter möglich. Es wird maximal 24 bis 35 Grad warm. 4:03.
3: Hier ist die Junge Nacht. Wir schauen auf die Straßen und haben immer noch den Unfall auf der A1 Hamburg-Lübeck. Zwischen Kreuz Hamburg-Ost und Basbüttel ist deshalb in beide Richtungen gesperrt. Die A2 Dortmund Richtung Braunschweig ist zwischen Dreieck Hannover-West und Hannover-Lahr bis um 5 wegen Bauarbeiten gesperrt. Morgen allerdings. Die A3 Köln Richtung Oberhausen ist zwischen Kreuz Breitscheid und Kreuz Kaiserberg wegen Bauarbeiten noch gesperrt. Die A45 Gießen Richtung Hagen ist zwischen Dillenburg und Haiger-Burbach bis morgen ca. 5 Uhr gesperrt. Da wird eine Brücke geprüft. Die A73 Feucht-Nürnberg ist zwischen Feucht- und Nürnberg-Münchner Straße wegen einer Nachtbaustelle bis ca. 8 Uhr in beide Richtungen. Dichte Umleitung gibt's. Und die A96 München Richtung Lindau ist in Höhe Memmingen-Nord wegen Brückenarbeiten bis 5:30 ungefähr noch gesperrt. Gute Fahrt euch!
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3: Kerstin Breuer hier. Und wer ist da? Ich glaube, so ein paar Party-Leute sind auf jeden Fall unterwegs. David hatte geschrieben, er hat schon so 2-3 Bier drin. Gut, finde ich stabil auf den Samstag, also beziehungsweise Samstag auf Sonntag haben wir jetzt. Jetzt ist ja schon Sonntag, aber

checkt, was ich meine. Gabi meinte, sie kann einfach nicht pennen. Und dann frage ich mich, gibt es auch noch Leute, die hier arbeiten am Wochenende nachts? Ich denke schon, mindestens der Heiko, der arbeitet nämlich gefühlt immer. Schön, dass ihr alle da seid oder wie Miles Smith es sagt, nice to meet you.

Ariana Grande mit Hate That I Made You Love Me in der jungen Nacht. Und das ist einfach eine Macherin, die Frau. Sag euch, wie es ist. Endlich wird das auch mal hier in Deutschland gesehen. Jetzt ist nämlich offiziell, dass Ariana es zum ersten Mal ever an die Spitze der deutschen Charts geschafft hat. Und zwar mit ihrem Album Petal, das seit letzter Woche draußen ist. Und da ist Hate That I Made You Love Me auch drauf. Und auch ihr Album Eternal Sunshine, mit dem sie gerade auf Tour ist, steigt wieder in die Top 100 Albumcharts ein. Genauso wie ihr Album Dangerous Woman. Und da kann ich nur sagen, ist doch verdient. Einfach verdient.

0: 6. Ihr hört die Junge nach der ARD. 4.21 Uhr. Und was ist eigentlich euer Lieblingssong von Nico Santos? Wenn ihr seine Schwester Clarissa fragt, ganz klare Sache.
1: Eres perfecta.
0: Ja, perfecta. Das ist der erste Song, den Nico jemals auf YouTube hochgeladen hat. Und den hat er jetzt zusammen mit seiner Schwester auf Mallorca gesungen. Da hatte er quasi ein Heimspiel.
2: 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Clarissa.
0: Was ist das, dass die Clarissa jetzt auch noch singen kann? Was haben die für Gene? Voll schön. Aber mein aktueller Lieblingssong von Nico Santos ist trotzdem Why Don't You Stay? Jetzt in der jungen Nacht.

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1: Hier ist die junge Nacht. Wir schauen auf die Straßen, haben immer noch den Unfall auf der A1 Hamburg-Lübeck zwischen Kreuz Hamburg-Ost und Basbüttel nach einem Unfall. In beide Richtungen ist da nämlich gesperrt. Die A2 Dortmund Richtung Braunschweig ist zwischen Dreieck Hannover-West und Hannover-Lahr bis morgen circa 5 wegen Bauarbeiten dicht. Die A3 Köln Richtung Oberhausen ist zwischen Kreuz Breitscheid und Kreuz Kaiserberg wegen Bauarbeiten bis morgen früh gesperrt. Die A45 Gießen Richtung Hagen ist zwischen Dillenburg und Heiger-Burbach bis morgen circa 5 Uhr gesperrt. Da wird eine Brücke geprüft. A73, Feucht-Nürnberg, ist zwischen Feucht und Nürnberg-Münchner Straße wegen der Nachbaustelle bis ca. 8 Uhr in beide Richtungen gesperrt, Umleitung eingerichtet. Und die A96, München Richtung Lindau, ist in Höhe Memmingen-Nord wegen Brückenarbeiten bis 5:30 noch gesperrt. Kommt gut und sicher an.
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1: Hey moin, Kerstin Breuer hier und ich sage, das perfekte Frühstücksei muss 15 Minuten lang kochen. Habe ich ein bisschen gezankt mit meiner Mom letzte Woche, weil ich mag das wirklich, also ich mag das gar nicht, wenn da nur im Ansatz irgendwas Glitschiges noch drin ist. Und ich finde, kurz nach 5 stabile Zeit, sich jetzt hier mal so ein Ei aufzukloppen, Leute, es ist wirklich unangenehm, aber ich habe das mit dem Essen in der Nachtschicht, manchmal vergesse ich, dass man dann ja Hunger kriegt, weil man halt wach ist und jetzt habe ich halt so ein 15 Minuten lang gekochtes Ei. Aber ich schwöre, probiert's aus, das ist so trocken, dass es wirklich schmeckt.

noch mal kurz ganz klein sein und sich einen Kindheitstraum erfüllen. Da gibt es jetzt gerade eine ganz sweete Geschichte aus den USA. Da hat eine Frau, als sie erst 3 Jahre alt war, bei einer Aufgabe in der Schule ihren größten Traum gemalt. Und der war eine Seilspringmaschine. So. Die war nämlich Einzelkind, oder ist sie wahrscheinlich immer noch, aber hat auf jeden Fall niemanden, der das Springseil für sie schwingen konnte. Und heute ist sie Ingenieurin und hat einfach so eine Maschine selbst gebaut. War ein ganz langer Testlauf irgendwie mit so Prototypen und so und Patent anmelden. Und jetzt hat sie es vorgestellt und das ist voll geil. Jetzt hat die auch sporttechnisch natürlich gar keine Ausrede mehr, dass niemand da ist, um das Seil zu schwingen. Ich sag's nur. Die Lehrerin von der Schulaufgabe von damals ist auf jeden Fall sehr, sehr stolz und sagt, ihr Beispiel zeigt, dass man immer an seine Träume glauben sollte. So.

Wenn du nach einer richtigen Liebeskacke doch wieder Schmetterlinge im Bauch hast, geht's dir vielleicht wie Alex Warren in Rescuer, ganz neu in der jungen Nacht.

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1: Um 5 Uhr mit Klaus Regineck. Der Deutsche Wetterdienst hat für heute eine Hitzewarnung herausgegeben. Betroffen sind weite Teile Deutschlands. Aus der Nachrichtenredaktion Informationen von Ronald Lessig.
2: Der Hitzealarm gilt ab 11 Uhr und vor allem für den Südwesten und Süden von Deutschland. Betroffen sind demnach Gebiete in Bayern, Baden-Württemberg, Hessen und Rheinland-Pfalz. Dort werden Schattentemperaturen um 35 Grad erwartet. Diese Hitzebelastung könne für Menschen gefährlich werden und zu Problemen mit der Gesundheit führen, warnen die Experten. Sie rufen deshalb dazu auf, ausreichend Wasser zu trinken und die Innenräume kühl zu halten. Eine durchgreifende Wetteränderung und Abkühlung ist nach Angaben der Meteorologen erst einmal nicht in Sicht.
1: Der neue Bundesverkehrsminister Bilger will Bahnmanagern die Boni streichen, wenn sich die Pünktlichkeit der Züge nicht verbessert. Der Bild am Sonntag sagte er, viele Beschäftigte der Bahn leisteten richtig gute Arbeit. Wenn nicht, habe das in Zukunft Auswirkungen auf die Bezahlung. 100% Pünktlichkeit werde es aber absehbar nicht geben, so der CDU-Politiker. Im Westen Kanadas haben sich die Waldbrände ausgeweitet. Die Provinz British Columbia hat deshalb den Notstand ausgerufen. Die Feuer dort sind außer Kontrolle. Einer von mehr als 100 Bränden ist inzwischen 95 Quadratkilometer groß. Mehr als 20.000 Menschen wurden aufgefordert, ihre Häuser zu verlassen. Absteiger Wolfsburg ist mit einem Unentschieden in die neue Saison der zweiten Fußball-Bundesliga gestartet. Gegen die Gäste aus Kaiserslautern spielten die Wolfsburger 0:0. Bei der Tour de France der Frauen hat die Niederländerin Demi Vollering nach ihrem zweiten Tagessieg heute gute Chancen auf den Gesamtsieg. Die letzte Etappe der Tour startet und endet in Nizza. Details von ARD-Sportreporter Matthew Genest Schön.
3: Das Finale steht an und Demi Vollering ist nach der vorletzten Etappe dieser fünften Tour de France der Frauen gestern die Gejagte. Doch der Vorsprung auf ihre ärgste Verfolgerin Kasia Nivjadova ist denkbar knapp. Vollering konnte gestern durch ihren Solosieg aus einem 15-Sekunden-Rückstand einen 8-Sekunden-Vorsprung im Gesamtklassement machen. Jetzt warten alle auf den Showdown im Rennen um den Gesamtsieg, aufgebaut wie ein Hollywood-Blockbuster. Die Schlussetappe, das Grand Finale, führt über 4 Runden durch Nizza und über den steilen, schweren Col d'Aise. Nach 99 Kilometern wird dann die Promenade des Anglais an der Côte d'Azur zur malerischen Bühne für die Gesamtsiegerin der Tour de France der Frauen 2026.
1: Antonia Niedermayer aus Rosenheim liegt vor dem Finale auf Platz 5. Sie verteidigte auf der 8. Etappe das weiße Trikot als beste Nachwuchsfahrerin. Das waren die Nachrichten mit Klaus Regineck. Das Wetter in Deutschland, heute wieder sonnig und nur vereinzelt Wolken. Am Nachmittag sind im Süden Gewitter möglich. Es wird bis zu 35 Grad warm. Die Zeit, es ist 5.03 Uhr.
4: 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Wir schauen auf die Straßen und los geht's immer noch mit der A1 Hamburg-Lübeck. Unfall zwischen Kreuz Hamburg-Ost und Basbüttel, deshalb ist da in beide Richtungen gesperrt. A2 Dortmund Richtung Braunschweig ist zwischen Dreieck Hannover-West und Hannover-Lahe bis morgen 5 Uhr wegen Bauarbeiten gesperrt. Noch mehr Bauarbeiten haben wir auf der A3 Köln Richtung Oberhausen zwischen Kreuz Breitscheid und Kreuz Kaiserberg, deshalb auch gesperrt. Die A45 Gießen Richtung Hagen ist zwischen Dillenburg und Haiger-Burbach bis morgen um 5 Uhr gesperrt. Da wird eine Brücke geprüft. A73, so rum. Feucht-Nürnberg ist zwischen Feucht und Nürnberg-Münchner Straße wegen der Nachtbaustelle bis ca. 8 Uhr in beide Richtungen dicht. Da gibt es eine Umleitung und da gibt es noch Brückenarbeiten auf der A96 München Richtung Lindau in Höhe Memmingen Nord. Bis 5:30 ist da deshalb gesperrt. Gute Fahrt euch!
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4: Moin, Kerstin Breuer hier. Die Ersten haben uns schon hier geschrieben, dass sie so langsam ins Bettchen tingeln. Und wahrscheinlich gibt es auch die Ersten, die gerade aufstehen, obwohl es auf den Sonntag ja echt früh ist mit jetzt hier 4:05. Schön, dass ihr dabei seid. Wir versuchen jetzt hier besonders energetisch in den Morgen zu kommen mit Linkin Park, The Emptiness Machine. Ist aber einfach ein geiler Song. Einfach geil, zu jeder Uhrzeit.

0: Also immer, wenn früher bei uns in der Spielstraße irgendjemand Tret-Go-Kart gefahren ist, habe ich gedacht, alter Schwede, ist das anstrengend. Wäre viel geiler, wenn das Ding einen Motor hätte. Über mein Gejammer kann Philipp, a.k.a. Flipsy Ill, nur lachen. Der fährt mit diesem Teil einfach mal fast 3000 Kilometer in 40 Tagen. Seine Tour geht durch alle Benelux-Länder und endet in Köln. Bis Ende August ist er unterwegs und das Ganze auch noch für den guten Zweck. Er will nämlich Spenden gegen Kinderarmut sammeln. Wir haben ihn als erstes mal gefragt, wie es eigentlich seinem Hintern so geht, weil ganz ehrlich, Go-Kart-Sitz massiv unbequem, oder?
1: Zwischendurch war er ein bisschen taub. Da habe ich ihn gar nicht mehr gespürt. Mittlerweile, also ich gehe nicht zu sehr ins Detail, aber es ist ein bisschen lila, ein bisschen blau, hier rot und geschürft. Also dem ging es schon besser.
0: An seinem Tret-Go-Kart hat er so einen Anhänger dran, in dem ist alles Wichtige dabei. Klamotten, Campingkocher und sowas. Weil auf der Tour ist er auf sich komplett allein gestellt und er hat schon heftige Stories erlebt.
1: Ich bin auch schon mal um 1 Uhr nachts auf einem Campingplatz gelandet, weil ich einen Reifenplatzer hatte oder in einem Naturreservat neben einem Langhaarbüffel einen Kettensprung hatte. Das waren schon ein paar wilde Sachen mit dabei.
0: Aber witzig auch. Und durch seine Aktion sind schon 1450 Euro zusammengekommen. Die Hälfte von Philipps Spendenziel. Weil er das unbedingt erreichen will, ist Aufgeben auf jeden Fall keine Option. Trotzdem gibt es auch mal Momente des Zweifelns.
1: Also wo der Kopf dann wirklich dachte so, nee, es geht nicht mehr. Ich bin einmal nachts, da hat mich mein Fahrradnavi irgendwie auf eine Trampelfahrt geschickt. Es war dunkel, meine Taschenlampe ist ausgefallen, ich habe nichts mehr gesehen. Dann ist mir hinten der komplette Anhänger.
0: So, und jetzt muss ich leider den Philipp hier kurz abwürgen. Wir haben nämlich einen Falschfahrer, der ist unterwegs auf der B10 Stuttgart-Ulm zwischen Göppingen Zentrum West und Süßen Süd. Kommt euch ein Falschfahrer entgegen, fahrt äußerst rechts und überholt nicht. Auf der B10 Stuttgart-Ulm zwischen Göppingen Zentrum West und Süßen Süd ist ein Falschfahrer unterwegs. Bitte passt da gut auf in beide Richtungen. Wir haben mit Philipp gesprochen, weil der ist nämlich gerade mit dem Tret-Go-Kart unterwegs, um Spenden zu sammeln. Und aus diesem Grund fährt er durch die Benelux-Länder bis nach Köln. Er sammelt für einen guten Zweck, nämlich gegen Kinderarmut. Und die Frage stelle ich ihm jetzt quasi einfach nochmal. Es gibt, weil er nicht aufgeben will, das ist keine Option, trotzdem gibt es auch mal Momente des Zweifels. Und das hat er dazu gesagt.
1: Also wo der Kopf dann wirklich dachte so, nee, es geht nicht mehr. Ich bin einmal nachts, da hat mich mein Fahrradnavi irgendwie auf eine Trampelfahrt geschickt. Es war dunkel, meine Taschenlampe ist ausgefallen, ich habe nichts mehr gesehen. Dann ist mir hinten der komplette Anhänger abgesprungen bzw. umgekippt und ich musste die ganze Zeit das Kart schieben und da war ich irgendwann körperlich so am Ende, weil dann auch meine Wasserreserven aufgebraucht waren und da dachte ich dann wirklich kurz, okay, schaffe ich das oder werde ich jetzt hier irgendwie im Wald unterkommen müssen? Aber am Ende des Tages freue ich mich immer, wenn ich eine weitere Etappe geschafft habe.
0: Ich hoffe, deswegen erholt er sich auch gerade. Wir haben natürlich vor der Sendung mit ihm gesprochen und ihr könnt ihn verfolgen auf Insta. Checkt ihn mal. Philipp aka Flipsy_Irl. Da könnt ihr verfolgen, wie er diese 2800 Kilometer rockt, der Mann.

0: 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Wir schauen auf die Straßen und gehen rein mit einer guten Nachricht. Und zwar Entwarnung auf der B10 Stuttgart-Ulm. Kein Falschfahrer mehr zwischen Göppingen Zentrum West und Süßen Süd. Der Falschfahrer ist weg. Auf der B10 Stuttgart-Ulm zwischen Göppingen Zentrum West und Süßen Süd ist wieder alles in Ordnung. Die A1 Hamburg-Lübeck ist zwischen Kreuz Hamburg-Ost und Babsbüttel nach einem Unfall in beide Richtungen gesperrt. Die A2 Dortmund Richtung Braunschweig ist zwischen Dreieck Hannover-West und Hannover-Lahe bis 5 Uhr wegen Bauarbeiten gesperrt. Die A3 Köln Richtung Oberhausen ist zwischen Kreuz Breitscheid und Kreuz Kaiserberg wegen Bauarbeiten bis morgen früh gesperrt. Ich meinte natürlich auch bis 5 Uhr morgen früh, ne? Hatten wir ja heute schon. Die A45 Gießen Richtung Hagen ist zwischen Dillenburg und Haiger-Burbach bis auch morgen um ca. 5 Uhr gesperrt. Da wird eine Brücke geprüft. Und die A73 Feucht-Nürnberg ist zwischen Feucht und Nürnberg-Münchner Straße wegen der Nachbaustelle bis ca. 8 Uhr in beide Richtungen gesperrt. Eine Umleitung ist aber eingerichtet. Kommt gut an.
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0: Mit Kerstin Breuer. Guten Morgen. Und er steht endlich fest. Der offizielle Sommerhit des Jahres 2026. Und für die, die es noch nicht mitbekommen haben, ist mal kurz ein bisschen spannend. Es ist der WM-Song Die Die von Shakira und Burna Boy. Nicht besonders überraschend, aber berechtigt.

0: riesen Hype um die Off-Campus-Serie auf Prime Video, oder? Insane. Hier ist die junge Nacht. Und bei dieser Eishockey-Love-Story, die auf der Buchreihe von Elle Kennedy basiert, gibt es jetzt ein neues Buch. Love Song heißt es. Simone Sohn aus dem Junge Nacht-Team. Ist der neue Lesestoff dann wieder Teil einer Buchreihe?
1: In dem Sinne kein Teil einer Reihe, aber spielt im Prinzip noch in diesem Off-Campus-Universum. So. Also die Hauptfiguren stammen aus der nächsten Generation, spielen aber kein Eishockey.
0: Okay, also die Kinder der Figuren aus der Serie bzw. aus den ersten Bänden.
1: Ganz genau. Also es geht um Wyatt Graham, dem Sohn von Garrett und Hannah aus Band 1.
0: Toll.
1: Und um Blake Logan, die Tochter von John und Grace aus Band 2. Aha. Und die beiden, die verbringen unfreiwillig den Sommer zusammen im gemeinsamen Ferienhaus der Familien. Sie wollte dort über eine Trennung hinwegkommen und er eine Schreibblockade überwinden.
0: Okay, ist der Autor irgendwie oder was muss der schreiben?
1: Der ist Musiker und wirklich so das absolute Klischee von so einem Rockstar-Fuckboy.
0: Na klar.
1: Ist natürlich emotional so gar nicht zugänglich.
0: Ja, sicher. Wahrscheinlich bis dann diese Blake um die Ecke kommt.
1: Ja, aber natürlich nicht direkt. Also sie war nämlich schon als Teenager in ihn verknallt, wurde aber mal ganz hart abgewiesen von ihm und deswegen wollen sie sich eigentlich komplett aus dem Weg gehen. Das klappt natürlich überhaupt nicht. Also ein Buch mit einer Menge Tension und auch extrem viel Spice, aber schon auch ein bisschen romantisch und auch sogar deep wird's ein bisschen.
0: Okay, Love Song von Elle Kennedy ist jetzt draußen.

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1: 5:54 in der Jungen nach der ARD. Ich bin Kerstin Breuer und wenn ihr mögt, hören wir uns morgen wieder. Das ist Lost Frequencies.
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beeinträchtigt ist. Mit dem Aufheben des Fahrverbots sonntags sollen Lieferketten sichergestellt werden. Das Sonntagsfahrverbot soll bis maximal Ende September gelten. Mit E-Scootern gibt es immer mehr Unfälle. In Paris gilt deswegen jetzt eine Helmpflicht. Das teilte die Polizei der französischen Hauptstadt mit. Ab sofort müssen alle Nutzerinnen und Nutzer von E-Scootern, die in Paris und den direkten Vororten unterwegs sind, einen Helm tragen. Auch eine Warnweste oder andere reflektierende Ausrüstung sind Pflicht. Wer Teile davon nicht trägt und erwischt wird, der muss Strafe zahlen. Paris hatte bereits 2023 alle Leih-E-Roller von ihren Straßen verbannt. E-Scooter im Privateigentum sind von dem Verbot aber nicht betroffen. Und wir schauen zum Sport. Zum Zweitliga-Auftakt hat gestern der 1. FC Kaiserslautern gegen den VfL Wolfsburg gespielt. Vor über 25.000 Zuschauern ging das Spiel mit 0-0 aus. Außerdem spielt heute Nachmittag in der 3. Liga dann der 1. FC Saarbrücken gegen Rot-Weiß Essen. Der FCS begrüßt seinen Gegner um 16:30 heute zu Hause. Wegen dem Heimspiel im Ludwigspark muss auch mit Verkehrsstörungen gerechnet werden. Nach Angaben der Stadt wird die Kamphauser Straße ab 14.30 Uhr bis zum Spielende zwischen dem Ludwigskreisel und der A623 voll gesperrt. Im Wohngebiet Rodendorf dürfen nur Anwohner parken. Die Fans werden geraten, die Anreise früh genug anzutreten. Und wir kommen zum Wetter im Saarland. Da wird es heute erstmal sonnig. Am Mittag kommen dann auch dicke Wolken. Es kann zu Regen kommen und auch kurze Gewitter sind dann möglich. Bei euch in Dillingen sind es gerade 18 Grad, 20 in Hirscheid und 17 Grad bei euch in Kleinblittersdorf. Maximal 34 Grad sind heute drin. Im Laufe des Abends ziehen die Wolken dann wieder ab und sogar ein bisschen Sonne kann rauskommen. Heute Nacht kühlt es dann ab.

Thomas und wir starten zusammen rein in diesen aktuell noch ein bisschen kühlen Sonntag. Genießt es, macht die Fenster auf, falls ihr schon wach seid, denn heute wird es wieder richtig warm. Und Mucke habe ich auch dabei, jetzt Ugel.

0: Hier ist das Ding gleich mit Wiz DMC at the Party. 6.11 Uhr haben wir's. Und so am Sonntag kann man ja so ein bisschen auf die Woche zurückblicken. Und ich bin mir ziemlich sicher, dass den Tag letzte Woche diese Taucher aus Kroatien nie in ihrem Leben vergessen werden. Die haben nämlich, Achtung, einen Schatz gefunden. Also wirklich so voll tief im Mittelmeer und dann noch in einem Schiffswrack. Also so wie man das sich früher irgendwie, wenn man Schatzinsel gelesen hat, erträumt hat, ne? Also mit Perlen, Edelsteinen und Gold. So wie bei Piraten, ne? Also das fühlt sich doch so ein bisschen an wie, ja, wie so ein Kindheitstraum, einen Schatz finden. Also, meinen Sie, wie es bei euch ist? Also ich habe leider nie einen Schatz gefunden. Und davon gibt es ja echt viele Sachen, wo man als Kind dachte, das wird mal voll das Thema, aber passiert nie. Na, aber ich dachte schon, dass ich mal einen Schatz finde. Aber, ja, war schon gesagt. Nie passiert. Marie aus dem Das Ding-Team hat mal ein paar Sachen zusammengefasst.
1: Detektivarbeit.
2: Verbrecher beschatten, Codes entschlüsseln, irgendwo einbrechen für die gute Sache, das ist ja klar. Und dabei immer das große Ziel im Blick, Wahrheit und Gerechtigkeit. Halt das, was die drei Fragezeichen und Co. uns so vorgemacht haben. Erwachsenenrealität passiert nie. Eigentlich auch sad.
1: Treibsand.
2: Alleine irgendwo in der Pampa, und da ist er, Treibsand. Je mehr wir uns bewegen, desto schneller sinken wir. Und irgendwann schauen nur noch die Hände raus. Boah, ultra gruselig. Erwachsenenrealität passiert nie. Auch beruhigend auf eine Art.
1: Vater Morgana.
2: Als Kind eine richtige Angst. Wir werden ausgesetzt in der Wüste, Durst des Todes, und dann erscheint sie, die Oase. Ja, und als wir dann drauf zulaufen, merken wir, nix da, alles nur Vater Morgana. Erwachsenenrealität noch nie passiert. Und das darf auch so bleiben.
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0: Hello, good morning, einen wunderschönen Sonntag euch allen. Hier ist das Ding mit Thomas und jetzt habe ich ganz neue Mucke hier bei das Ding. Samba hat einen neuen Track rausgebracht, heißt My Body Isn't Ready. Im Song geht es um Body Issues, also wenn man nicht so zufrieden ist mit seinem Körper, den auch nicht unbedingt zeigen will in der Öffentlichkeit. Ja, finde ich ein krasses Thema. Der Song ist sehr gut, hört mal genau hin. Hier ist Samba, neuer Song bei das Ding.
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singt. Schönen guten Morgen. Pascha, den haben wir gerade gehört mit Shababs im VIP. Und jetzt gibt's einen der besten Songs. Aktuell, wie ich finde, ist Alex Warren mit Fever Dream. Wünsche euch einen wunderbaren Start in den Sonntag.

0: 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Das Ding ist hier, ich habe die wichtigste Frage des Tages für euch, die ihr euch in den letzten Tagen, Wochen bestimmt 12 Millionen Mal gestellt habt. Fenster auf oder Fenster zu? Ja, wie waren denn die letzten Nächte bei euch? Also, wenn man so 20 Grad nachts hat, spricht man ja von Tropennächte. Und da hat man ja in letzter Zeit wirklich einige. Ja, wie macht ihr das denn? Fenster auf, Fenster zu? WhatsApp 0172 1010 951. Unser Das Ding-Reporter Gabriel, der war mal in Frankfurt für euch unterwegs und hat euch genau das mal gefragt.
1: Die letzten Tage habe ich das Fenster zugemacht, weil ich morgens nicht früh genug aufwachen will, um es wieder zuzumachen.
2: Team Fenster auf oder Fenster zu?
3: Fenster auf, weil es dann irgendwann abkühlt auch, ne?
2: Und wenn dann die Tiere kommen und wenn der Lärm kommt und so?
3: Dann lasse ich es trotzdem offen. Und in der letzten Hitzewelle, würde ich sagen, gab es auch keine Mücken mehr irgendwann, weil die eh alle gestorben sind.
4: Wenn das Fenster offen ist, dann ist es so laut und dann ist nicht so geil an der Berger Straße.
5: Ich bin auch Fenster auf und dann Schlafmaske und Oropax rein. Bei mir ist Lärm und Licht und das ist dann dadurch gut gelöst.
0: Ja, Viecher, Lärm, Licht, ja, alles nicht so förderlich. Wie macht ihr denn mit den Fenstern? Auf oder zu? WhatsApp an die 0172 1010 951. Gleich checken wir mal, ob Fenster auf bzw. Fenster zu gut für uns ist. In einer halben Stunde, bleibt mal dran.

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1: Mit Ronja, hi. Wenn ihr heute auf den Straßen im Saarland unterwegs seid, könnte es sein, dass ihr einige LKWs seht. Eigentlich haben die ja ein Sonntagsfahrverbot, das wird seit heute aber ausgesetzt. Das hat das saarländische Mobilitätsministerium entschieden. Auch in Rheinland-Pfalz und anderen Bundesländern wurde das Fahrverbot ausgesetzt. Grund dafür ist, dass durch das Niedrigwasser in vielen Flüssen in Deutschland der Schiffsverkehr beeinträchtigt ist. Mit dem Aufheben des Fahrverbots sonntags sollen Lieferketten sichergestellt werden. Das Sonntagsfahrverbot soll bis maximal Ende September gelten.

0: E-Scooter im Privateigentum sind von dem Verbot aber nicht betroffen. Und wir schauen zum Sport. Zum Zweitliga-Auftakt hat gestern der 1. FC Kaiserslautern gegen den VfL Wolfsburg gespielt. Vor über 25.000 Zuschauern ging das Spiel mit 0-0 aus. FCK-Trainer Thorsten Lieberknecht versteht das Unentschieden ohne Tore.
1: Ja, näher dran am Sieg und trotzdem mussten wir taktisch vor allen Dingen sehr, sehr viel abarbeiten, weil die Wolfsburger auch gezeigt haben, warum sie der absolute Top-Favorit sind.
0: Außerdem spielt heute in der 3. Liga dann der 1. FC Saarbrücken gegen Rot-Weiß Essen. Der FCS begrüßt seinen Gegner um 16:30 heute Nachmittag zu Hause. Wegen dem Heimspiel im Ludwigspark muss auch mit Verkehrsstörungen gerechnet werden. Nach Angaben der Stadt wird die Kamphauser Straße ab 14.30 Uhr bis zum Spielende zwischen dem Ludwigskreisel und der A623 voll gesperrt. Im Wohngebiet Rodendorf dürfen nur Anwohner parken. Den Fans werde geraten, die Anreise früh genug anzutreten. Und das Wetter im Saarland. Heute wird es erstmal sonnig, am Mittag kommen dann dickere Wolken, dann kann es auch regnen oder sogar kurze Gewitter geben. Bei euch in Leiding sind es gerade 20 Grad, 17 in Lummerschied und 15 in Lautskirchen. Maximal 34 Grad sind heute drin.
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3: Nach 7 ist es. Schönen guten Morgen und einen wunderschönen Sonntag wünsche ich euch allen. Ja, was braucht man am Sonntag, außer wenn es ja, zwischen 30 und 36 Grad werden soll? Klar, neue Mucke gleich für euch. Wir schauen uns das neue Album von Juju an und hören mal ein bisschen rein, was es taugt. Machen wir gleich 10 Minuten. Zuerst habe ich jetzt noch Stormzy mit Crown und jetzt The Bowser mit Magnetic.
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0: Schönen guten Morgen. So, wie kann man jemanden so krass vermissen wie wir Juju? Aber das ist jetzt vorbei. Sie ist wieder da mit einem neuen Album. 44 Me heißt es, kam am Freitag raus. Und Gefühl ist es, ein Album mit zwei Gesichtern. Mele aus dem Das Ding Musikteam ist da. Hallo.
1: Hallo.
0: So, also, du hast dir das Album von vorne bis hinten reingezogen. Von was für zwei Gesichtern reden wir denn?
1: Ja, also wir haben da einmal die traurige Juju, die einsame, die sich richtig verletzlich macht mit einigen Songs. Da geht es um Depression, Einsamkeit und auch Hass.
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1: Und dann auf einmal genau das Gegenteil. Dann gibt's da Songs wie Rich Bitch, Premium Chaya, German Dream. Also Songs, in denen es einfach darum geht, dass sie fame ist, dass sie viel Geld hat, dass sie einen großen Po hat und erfolgreich ist.
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0: Okay, also dachte die sich einfach, ja, scheiß auf roten Faden, oder wie passt das dann alles zusammen?
1: Ja, also ich glaube, es ist so, Juju zeigt auf dem Album, dass man nicht automatisch glücklich ist, nur weil man erfolgreich ist, und dass man Money haben und gleichzeitig extrem lost sein kann. Also beides kann koexistieren miteinander.
0: Okay, also das heißt, wir müssen jetzt beide Jujus lieb haben. Einfach.
1: Wir müssen beide Jujus lieb haben, ja.
0: Also, jetzt werden wir aber erstmal wach, deswegen hast du uns ein bisschen Itze-Itze-Juju mitgebracht. Sehe ich das richtig? So ein bisschen, oder? Allein?
1: Ach so, nee, ich dachte, weil man so langsam reinstartet, weißt du?
0: Ach so, ja, wir machen ja ganz am Schluss.
1: Genau, wir machen erstmal ganz entspannt.
0: Also, die entspannte Juju mit allein, danke.

Ja, wenn ihr zum Beispiel den geguckt habt, Eiskalte Engel, dann kennt ihr diesen Song 100%. Und der Song, der ist schon todesalt. Lasst mich rechnen. 96, 10, 20. Jo, was? Schon fast 20 Jahre alt. Was, ne? Und deswegen wird es auch mal Zeit, den ein bisschen neu zu dingsen. Ne? Lavinia, Eli Ox haben das gemacht mit Reasons. Gibt's jetzt bei der

0: 7.38 Uhr ist es. Hier ist das Ding. Einen schönen guten Morgen euch allen. Ja, wir haben vorhin drüber gesprochen, was machen wir denn? Na, bei diesen heißen Temperaturen nachts, bei diesen Tropennächten, die es ja letzte Woche und auch in Teilen heute Nacht im Viertel gab. Schlafen wir da mit offenem Fenster oder geschlossenem Fenster? Könnt ihr euch mal reinmelden. 0172 10 10 951. Ja, ich weiß nicht, wie es euch geht, aber wer keine Klimaanlage hat, macht das Fenster auf oder vielleicht doch eher zu, weil Viecher, Lärm und so können ja auch genauso ätzend sein wie ein heißes Schlafzimmer. Mirko aus dem Das Ding-Team hat sich sogar mal eine Studie dazu angeguckt, die sagt, offenes Fenster, keine gute Idee.
1: Weil die meisten von uns nachts halt dauernd Autos, Flugzeuge oder auch mal den kläffenden Hund hören und das ist quasi Cortisol-Maxing für uns. Also sogar leise Geräusche im Schlaf stressen uns schon und killen unsere Nachtruhe, ballert jedes Mal unter anderem den Blutdruck nach oben und das ist jetzt nicht so nice fürs Herz, macht auf Dauer auf jeden Fall anfällig für Herz-Kreislauf-Krankheiten.
0: Crazy, dachte man, gewöhnt sich da irgendwie dran, dass es mal vom Fenster laut sein kann.
1: Ja, im Gegenteil sogar. Also die Studie sagt, der Körper wird sogar immer sensibler für den Lärm. Also wir werden immer öfter wach und fürs Herz werden die Geräusche auch immer schlimmer.
0: Boah, okay, also dann doch lieber Fenster zu.
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0: Hier ist das Ding um 7.48 Uhr, also 12 Minuten noch, dann haben wir es 8. Ich habe ein bisschen Mucke eingepackt, gleich Rin, Monica Bellucci und jetzt Tiffany Harris und Vertigo.
1: Moin Leute, hier ist Tiffany Harris.

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1: Mit Ronja, hi. Morgen startet im Saarland die Schule wieder. Bei der Saarbahn wird zum Schulstart gestreikt. Die Gewerkschaft Deutscher Lokomotivführer, GDL, ruft die Saarbahnbeschäftigten erneut auf, ihre Arbeit niederzulegen. Für den Landesschülersprecher Johann Werth stellt der angekündigte Streik eine erhebliche organisatorische Belastung für viele Schüler dar. In einer Stellungnahme des Landesschülerverbands Saar macht er deutlich, dass Schüler gerade aus dem ländlichen Raum funktionierende Öffis brauchen, um überhaupt am Unterricht teilnehmen zu können. Die Saarbahn teilte dem SR mit, dass das Unternehmen 6 Fahrer bereitstellen könne, die Saarbahnlinie S1 am Montag zumindest eingeschränkt bedienen. Besonders zu den für Schüler und Pendler wichtigen Stoßzeiten soll das geplant sein. Außerdem sollen Ersatzbusse eingesetzt werden. Eigentlich dürfen LKWs sonntags nicht fahren. Ab heute ist das Sonntagsfahrverbot im Saarland aber ausgesetzt. Das hat das saarländische Mobilitätsministerium entschieden. Auch Rheinland-Pfalz und andere Bundesländer haben das Fahrverbot ausgesetzt. Der Grund dafür ist, dass es aktuell in vielen Flüssen ins Fahrverbot ausgesetzt. Der Grund dafür ist, dass es aktuell in vielen Flüssen in Deutschland Niedrigwasser gibt. Das beeinträchtigt den Schiffsverkehr. Durch das Aufheben des Sonntags

Bahnmanager will er bewirken, dass mehr Züge pünktlich sind. Konkret, wenn die Züge nicht pünktlich sind, soll es weniger Bonuszahlungen für die Bahnmanager geben. Die neuen Ziele soll der Bund vorgeben. Im ersten Halbjahr waren nur 6 von 10 Zügen im Fernverkehr pünktlich, in den Sommermonaten sogar noch weniger. Vollständige Pünktlichkeit bei allen Bahnen hält der Bundesverkehrsminister für unrealistisch. Und das Wetter. Heute scheint im Saarland erstmal die Sonne, am Mittag kommen dann dicke Wolken, dann kann es auch mal regnen oder sogar kurze Gewitter geben. Es sind gerade 19 Grad in Eisen, 18 in Niederwürzbach und 15 Grad bei euch in Mechern, maximal 34 sind drin.

0: Er trinkt ein Cappuccino für mich mit oder ein Latte Macchiato. Ich bin da relativ offen, ne? Von mir gibt's die Mucke dazu. Gleich Sabrina Carpenter mit Taste. Und jetzt haben wir Summer Jam Billy Joe mit Kilimanjaro.
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0: 8:11 ist es. Einen schönen guten Morgen euch. Hier ist das Ding am Sonntag gleich. Haven und I Run. Zuerst habe ich für euch 80 Swipes, Los Angeles, Rich Kids, die in ihrem letzten Schuljahr auf die Kacke hauen und in Serienmörder. Also ich liebe sie ja brutal, ne? Darum geht's in der neuen Serie The Shards. Die gibt's seit letzter Woche. Da sind die ersten beiden Folgen bei Disney Plus raus. Habe ich mir für euch angeschaut und sag euch jetzt, ob das was taugt.
1: 1981 waren wir Teenager und erlebten die letzten Augenblicke unserer Jugend.
0: Brad ist 17, geht auf ein Elite-College, hängt mit seinen Rich Kids Friends am Pool ab, bumst alles, was nicht bei drei auf dem Baum ist. Beste Leben eigentlich, oder?
1: Unser Abschlussjahr ging gerade los.
2: Die Schule wird uns gehören.
1: War das nicht immer so?
3: Der Direktor meinte, ich soll Hallo sagen.
4: Setz dich zu uns.
5: Liebend gern.
4: Der Neue steht auf dich.
5: Wart ihr mal zusammen?
1: Wir waren immer nur beste Freunde.
5: Klingt entsetzlich.
0: Ja, leider treibt ein Serienkiller in Los Angeles sein Unwesen und einige seiner Opfer gehen mit Brad auf die Highschool und der glaubt, dass ein neuer Mitschüler, der gerade mit ihm jetzt das Abschlussjahr macht, den er übrigens auch sehr hot findet, mit dem Serienkiller was zu tun hat.
1: Mit ihm stimmt was ganz und gar nicht.
4: Du machst da wieder eine Story draus.
5: Du solltest dir mal ein bisschen Mühe geben, mein Freund zu werden.
1: Und was, wenn nicht, Robert?
0: Kaya Gerber und Homer Gear, die sind gerade ja all over TikTok, sind ja auch eben zwei richtige Schnuckis, ne? Und die spielen die Hauptrolle in der Serie. Ich habe das Buch schon richtig gefeiert. Die Serie trifft wirklich genau den Vibe, den ich beim Lesen hatte. So eine Mische aus Queer Love Story, Psychothriller, True Crime Gedingse und 80s Vibes. The Shards gibt's bei Disney+.

0: Lil Nas X hier bei Das Ding. Es ist gleich 8.22 Uhr und ich habe jetzt einen ganz neuen Song für euch, und zwar von Olivia Rodrigo. Stupid Song heißt der, und ich weiß jetzt nicht genau, was hinter der Namensgebung steckt. Also wolltest du es den Fans leicht machen, dass sie sich den Song merken können. Auf der anderen Seite geht es ja in dem Track darum, dass es manchmal ziemlich schwer ist, mit Worten das auszudrücken, was man so fühlt. No? Ja, geht uns allen bestimmt in der einen oder anderen Situation so. Olivia will da ein bisschen Hilfestellung leisten mit diesem wirklich fantastischen Pop-Rock-Track. Gibt's jetzt. Stupid Song, Olivia Rodrigo.
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0: Uhr. Das Ding ist hier gleich Harry Styles and American Girls. Aber zunächst müssen wir über ein Thema sprechen, das im Sommer wichtig ist, ne? Sonnencreme. Ja, bei Sonnenbrand will keiner. Aber Sonnencreme ist nicht nur für uns Menschen wichtig, sondern auch für Tiere. Wusste ich nicht, zum Beispiel für Schweine. Die werden im Wildpark in Bad Mergentheim tatsächlich mit Sonnencreme eingeschmiert, dass sie keinen Sonnenbrand kriegen, hat uns Philipp erklärt. Der ist Cheftierpfleger da.
1: Weil die zum großen Teil eben sehr helle Haut besitzen. Und die meisten Hausschweine ja züchtungsbedingt natürlich relativ wenig Borstenkleid als solches besitzen. Und da kann es natürlich durchaus sein, dass die dann einen Sonnenbrand bekommen, wenn man da nicht regelmäßig dann da einschmiert. Und dementsprechend machen wir das bei denen auch.
0: Witzig. Die Schweine kriegen übrigens Lichtschutzfaktor 50. Ne? Stelle ich mir aber so ein bisschen wild vor, ein Schwein einzucremen. Wahrscheinlich haben die eher so Semi-Bock. Gut, Philipp sagt, die brauchen halt eine kurze Eingewöhnung, ne?
1: Vor allen Dingen, wenn die Schweine noch sehr jung sind, dann sind die da sehr, sehr vorsichtig. Ne? Es ist dann unbekanntes Geräuschgefühl, dann wird man da überall eingeschmiert. Aber mit der Zeit merken die, okay, es ist eher noch kühlend und angenehm und dementsprechend kommen die da relativ schnell damit klar und meistens wird dann danach auch ein bisschen Futter noch verteilt, wenn sie da sich haben eincremen lassen und dann sind die eh wieder quasi mit Fressen beschäftigt.
0: Also Bestechung, dann wird man auch eingecremt. Geil. Find's halt irgendwie witzig, ne? Eingecremte Schweine. Oh.

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1: Mit Ronja, hi. Morgen startet im Saarland die Schule wieder. Bei der Saarbahn wird zum Schulstart gestreikt. Die Gewerkschaft Deutscher Lokomotivführer, GDL, ruft die Saarbahnbeschäftigten erneut auf, ihre Arbeit niederzulegen. Für den Landesschülersprecher Johann Wert stellt der angekündigte Streik eine große organisatorische Belastung für viele Schüler dar. In einer Stellungnahme des Landesschülerverbands Saar macht er deutlich, dass Schüler gerade aus dem ländlichen Raum funktionierende Öffis brauchen, um überhaupt am Unterricht teilnehmen zu können. Die Saarbahn teilte dem SR mit, dass das Unternehmen 6 Fahrer bereitstellen könne, die Saarbahnlinie S1 am Montag zumindest eingeschränkt bedienen. Besonders zu den für Schüler und Pendler wichtigen Stoßzeiten soll das geplant sein. Außerdem sollen Ersatzbusse eingesetzt werden. Eigentlich dürfen LKWs sonntags nicht fahren. Ab heute ist das Sonntagsfahrverbot im Saarland aber ausgesetzt. Das hat das saarländische Mobilitätsministerium entschieden. Auch Rheinland-Pfalz und andere Bundesländer haben das Fahrverbot ausgesetzt. Der Grund dafür ist, dass es aktuell in vielen Flüssen in Deutschland Niedrigwasser gibt. Das beeinträchtige den Schiffsverkehr. Durch das Aufheben des Sonntagsfahrverbots sollen deswegen Lieferketten sichergestellt werden. Die Mobilitätsministerin Berg erklärte, gerade für das Saarland als Industriestandort sei es entscheidend, dass notwendige Waren und Rohstoffe zuverlässig ihr Ziel erreichen. Die Regelung ist bis maximal Ende September ausgesetzt. Weniger Bonuszahlungen für Bahnmanager, wenn viele Züge Verspätung haben. Das will der neue Bundesverkehrsminister Steffen Bilger. Das sagte er der Bild am Sonntag. Mit neuen Gehaltsregelungen für Bahnmanager

0: und hab für euch jetzt den Song, der in diesem Jahr der Sommersong 2026 ist. Shakira in Bonaboy mit Die Die können wir ja brauchen bei den Temperaturen. Jetzt nochmal durchlüften, gell, bevor es wieder heiß wird.
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0: 9.11 Uhr ist das Ding und gleich Alex Warren mit Eternity.
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0: Also, pass auf. Inselurlaub ist ja wirklich für viele von uns so ein Go-To im Urlaub, im Sommer. Ne? Nach Malen eine Woche oder ein bisschen Kreta oder vielleicht nach Sylt. Unser Das Ding-Reporter Marco hat diese Woche auch Inselurlaub gemacht, aber nicht mit Strand und so, sondern mit Zelt auf einer Verkehrsinsel in St. Ingbert im Saarland am Gourmet-Kreisel. Da war er wirklich letzte Woche die ganze Woche und hat er Inselurlaub gemacht. Der Bürgermeister hat ihn da besucht, hat ihm geholfen, sein Zelt aufzubauen. Die Feuerwehr kam zum Duschen vorbei, also die haben ihn dann mit so einem Schlauch, ne, dass er auch duscht und nicht... Hm. Und viele von euch waren auch da, zum Beispiel er hier.
5: Guten Morgen.
6: Wer bist denn du?
5: Mein Name ist Carsten Müller.
6: Carsten, bei dir steht Gerd auf dem T-Shirt und es ist Abschleppdienst.
5: Ja, wir sind bekannt durch die Abschlepper aus der Serie vom SR.
6: So, ein richtiger Fernsehpromi, der jetzt hier zu mir an meine Radioinsel kommt.
5: Ja, ich habe gedacht, der Kerl, der braucht mal schöner Kaffee.
6: Ein Croissant noch mit dabei.
5: Mm. Mm, gut. Oh, lecker.
6: Dann musst du später noch schaffen, oder was ist der Plan?
5: Nee, klar. Ja, geht bis heute Abend.
6: Wen schleppst du so ab? Sind das Falschparker oder ist das diejenigen, die auch Autobahnen den Unfall bauen?
5: Also vom A bis Z, also von Unfall, Falschparker, wir tun Reifen reparieren auf der Autobahn.
6: Du bist ein richtig guter Abschlepper. Ich könnte mir bei dir noch ein paar Abschlepptipps eigentlich holen, weil bei mir landen meine Abschleppversuche nicht so.
5: Oh, ich weiß nicht, ob ich da der Richtige bin.
6: Wie funktioniert so ein richtig gutes Abschleppen? Wie muss man zum Beispiel reingehen? Wie begrüßt man dann als erstes Mal sein Gegenüber?
5: Erstmal ein lockeres Hallo, denke ich. Das ist schon mal das Wichtigste. Dann geht vieles von selber. Man darf nicht muffelig sein.
0: Also muffelig ist Marco nicht. So viel kann ich euch verraten. Falls ihr euch noch ein bisschen mehr anschauen wollt, was Marco so in seinem Inselurlaub gemacht hat, klickt euch rein auf dasding.de.
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0: 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Hier ist das Ding, 9.21 Uhr ist es. Und jetzt habe ich ein kleines bisschen neue Mucke für euch. Und zwar von Cat's Eye. Die kennen wir ja noch von Gabriella, haben was Neues am Start. Der Track heißt Animal, habe ich jetzt für euch. Am Sonntagmorgen. Heute haben wir Sonntag, ne?
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2: Gleich ist es 9.31 Uhr und ich habe Mucke für euch. Disco Lines, Tinchi, jetzt No Broker.
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0: 17 Minuten vor 10 kann man noch guten Morgen sagen, oder? Hier ist das Ding am Sonntag und es ist Rush Week. Nee, es wird nicht geblitzt, kein Blitzermarathon und gibt auch keine Schnäppchen und Schnapper. Rush Talk ist der Hashtag, der diese Woche verwendet wird, den ihr öfter sehen werdet. Aida aus dem Das Ding Team ist da. Hallo Aida.
1: Hi.
0: Aida, du hast zur Rush Week beziehungsweise darauf hin teasend gestern ein TikTok gemacht. Mhm. Das habe ich gesehen. Ich stand im Wald. Erklär mal, was ist die Rush Week?
1: Ja, also Rush Week, das ist the thing an den Colleges in den USA. Das ist die Auswahl beziehungsweise Kennenlernphase bei den Studentenverbindungen. Mhm. Also vor allem bei den Weiblichen, also bei den Sororities. Da besuchen die Studis Veranstaltungen von den Verbindungen und im besten Falle kriegen die am Ende eine Bit, also quasi eine Einladung zum Beitritt.
0: Okay. Und wie läuft jetzt sowas ab, Aida?
1: Ja, also diese Studentenverbindungen veranstalten Partys und Gespräche, um potenzielle Mitglieder kennenzulernen. Mhm. Es gibt so richtige Zeitpläne dafür. Und das Ganze ist auch ziemlich competitive, weil man ja auf beiden Seiten überzeugen will.
0: Ja, und was hat jetzt TikTok damit zu tun?
1: Also vor ein paar Jahren kam das ein bisschen durch den Bama Rush. Also das ist die Rush Week an der University of Alabama. Auf einer Seite ist es so, dass die Sororities Videos posten, in denen die sich vorstellen mit aufwendigen Choreos, Outfits, teilweise sogar gesponsert von richtigen Marken, also richtig krassen Marken. Und auf der anderen Seite hast du die Girls, die Teil davon werden wollen und ihre Looks zeigen und auch so klassische TikTok-Formate machen, wie so What's in my Rush Bag? Es ist Tag X auf der Rush Week und so weiter.
0: Geil. Ja gut, haben wir was gelernt, Aida. Vielen Dank.
1: Gerne.

0: Hallo, hier ist das Ding. 6 Minuten noch, dann haben wir es 10. Und dann macht Mele hier weiter. Und wenn ihr schon immer wissen wolltet, wenn ihr jetzt in Urlaub fahrt, vielleicht noch demnächst, dürft ihr oder darf man am Frühstücksbuffet, wenn man jetzt zum Beispiel Halbpension gebucht hat, sich dann so einen Snack für den Strand mitnehmen? Darf man da was in Anführungszeichen mitnehmen, mitgehen lassen? Und wie ist es mit Souvenirs? Was dürft ihr aus dem Urlaub mitbringen? Also das fängt bei Duty-Free-Sachen an und hört beim Sand am Strand auf. Will ich dranbleiben an eurer Stelle, ne? T-Cans und Casper gibt's jetzt mit Now or Never. Ich bin Thomas und bin raus und wünsche euch einen phänomenalen Samstag noch.
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1: Mit Ronja, hi. Der Landesschülersprecher Johann Wert kritisiert den Zeitpunkt des erneuten Streiks bei der Saarbahn morgen. Die Landesschülervertretung erkenne das Streikrecht an. Allerdings dürften die Auswirkungen auf den Bildungsbereich nicht außer Acht gelassen werden, heißt es weiter. Gerade viele Schüler aus den ländlichen Gebieten bräuchten die Öffis, um zur Schule zu kommen. Die Gewerkschaft Deutscher Lokomotivführer hat für morgen wieder zum Streik bei der Saarbahn aufgerufen. Das belaste viele Schüler organisatorisch, sagt Wert. Damit die Schüler trotz des Streiks zur Schule kommen, will die Saarbahn morgen zumindest eingeschränkt die Saarbahnlinie S1 bedienen. Das teilte sie dem SR mit. Außerdem sollen Ersatzbusse eingesetzt werden. Die FIFA stellt sich hinter ihren Chef Infantino und wirft Kritikern falsche Informationen vor. Das teilte der Verband im Online-Dienst X mit. Darin heißt es unter anderem, es werde immer deutlicher, dass einige Akteure gezielt und fortlaufend versuchen, die FIFA und ihre Präsidenten zu schwächen. Außerdem dürften Spekulationen nicht als Tatsachen dargestellt werden, heißt es. Infantino steht seit seinem Plan, Anteile an der Fußball-Weltmeisterschaft und anderen Turnieren an Investoren zu verkaufen, massiv unter Druck. Wie lange würdet ihr arbeiten gehen? Die meisten Deutschen sind gegen eine Abschaffung der sogenannten Rente mit 63 Jahren. Das zeigt eine Umfrage des Meinungsforschungsinstituts INSA. Demnach lehnen fast 70% die Abschaffung der Regelung ab. Die Rentenkommission hatte im Juni insgesamt 33 Vorschläge vorgelegt, darunter auch die Abschaffung der abschlagsfreien Rente für Menschen, die mindestens 45 Jahre Beiträge gezahlt haben. Über die Hälfte der Befragten gab an, von der sogenannten Rente mit 63 Gebrauch gemacht zu haben oder es zumindest noch zu planen. Fast 80% gaben bei der Umfrage außerdem an, insgesamt unzufrieden mit der Rentenpolitik der Bundesregierung zu sein. Und das Wetter im Saarland. Heute ist es erstmal sonnig, am Mittag kommen dann dickere Wolken. Dann kann es auch mal regnen und sogar kurze Gewitter geben. Es sind gerade 20 Grad in Neunkirchen, 27 in Dagstuhl und 21 Grad bei euch in St. Anual. Maximal 34 Grad sind heute drin. Heute Abend ziehen die Wolken ab.
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0: Weekend von Medusa und Khalid habt ihr gehört bei Das Ding. 11:50 haben wir's. Sandstrandurlaub ab sofort am Rhein. Habt ihr sicher gesehen, die Bilder von den Flüssen bei uns im Das Ding Viertel. Der Pegel, der war noch nie so niedrig wie jetzt und man sieht einfach den Grund vom Fluss schon. Also man sieht schon den Boden. Dominik ist Kapitän und fährt auch bei uns auf den Flüssen, auf dem Rhein, auf dem Neckar. Und wir haben ihn mal gefragt, wie sich das eigentlich so auf seinen Arbeitsalltag auswirkt.
1: Mein Schiff ist jetzt zum Beispiel, um es mal leicht durchzurechnen, ich habe ein 1400-Tonnen-Schiff. 1400 Tonnen kann ich von schweren Materialien wie Sand und Kohle tragen. Aktuell im Mannheimer Bereich kann ich noch mit 500 bis 600 Tonnen fahren. Und wenn ich jetzt Richtung Maxau, also nach Karlsruhe, den Oberrhein hochfahren möchte, könnte ich nur noch 250 Tonnen. Man probiert das Maximale zu tragen, dass halt der Kunde am Ende auch noch Ware bekommt.
0: Uff, und er hat uns auch gesagt, welche Konsequenzen das alles so für ihn hat.
1: Wir Binnenschiffer, wir haben Fixkosten. Und dann ist es eigentlich egal, ob wir Vollschiff tragen oder nur Halbschiff tragen, weil die Strömung ist dennoch da. Und da ist jetzt der große Punkt. Der Kunde sagt am Ende, das macht keinen Sinn, wir schicken keine Ware mehr los. Und daraufhin, bei den Tankschiffen kann es jetzt halt vorkommen, dass die dann sagen bei der Tankstelle, es gibt halt keinen Kraftstoff mehr, Grund ist das Niedrigwasser, weil am Ende halt die Rechnung zu teuer wird für alle.
0: Boah, es ist echt so krass und macht einem honestly auch ziemlich Angst, so niedrige Wasserstände. Ich finde, das ist schon wirklich doll gruselig.

Ding. Es ist 10.21 Uhr. Jetzt spielen wir Musik vom anderen Ende der Welt. Pop aus Neuseeland ist am Start. Fat Papi. Fat Papi hat auf jeden Fall keine Angst vor selbstbewussten Frauen. Er feiert sie in seinem neuen Song. Es geht darum, dass er findet, dass Frauen ihre toxischen Ex-Freunde wütend machen sollen, indem sie einfach weiter die geilen Chayas sind, die sie nun mal sind, und ihr Ding machen. Da haben Fat Papi und ich auf jeden Fall schon mal eine Sache gemeinsam. Freaked Out gibt's jetzt für euch bei das Ding.

0: Das Ding ist hier, wir haben es jetzt 18 Minuten vor 11 beim Hotelfrühstück. Ne? Brötchen schmieren, einen Apfel, einen Muffin in die Tupperbox einpacken oder einfach auch in so eine kleine Serviette einhüllen für den kleinen Hunger eben, der dann wieder kommt. Aber geht es, wenn man Halbpension gebucht hat und dann für mittags sich was an den Strand mitnehmen will? Björn aus unserer Das Ding Rechtsredaktion, darf ich einfach Essen vom Hotelbuffet einpacken?
1: Nein, rechtlich ist es so, du hast jetzt erstmal einen Vertrag mit dem Hotel geschlossen. Und der sagt, du darfst am Buffet so viel essen, wie du kannst, aber nur, wenn du im Frühstücksraum isst und auch nur innerhalb der Frühstückszeiten. Wenn ich jetzt also da meine Tupperdosen raushole, dann ist das natürlich nicht vom Vertrag erfasst und damit verboten. Außerdem ist es auch sogar eine Straftat. Wenn ich mir da also noch was mitnehmen möchte, dann muss ich das extra bezahlen oder zumindest beim Hotel vorher mal nachfragen.
0: Aber ich sag's mal so, da gibt's doch bestimmt irgendwelche Ausnahmen, oder? Kleine Schlupflöcher?
1: Es hängt jetzt auch immer ein bisschen vom Hotel ab. Ich war neulich zum Beispiel in einem Hotel, da lagen Papiertüten am Buffet und darüber stand für ihren Lunch. Wenn das Hotel mir also extra sowas hinlegt, dann muss ich auch nicht extra bezahlen oder vorher nachfragen und strafbar mache ich mich da jetzt auch nicht. Wie immer gilt also, einfach einmal nachfragen. Ich bin jetzt selbst eher so der Langschläfer im Urlaub und meistens der Letzte mit am Hotelbuffet. Da haben die Hotels manchmal gar nicht so viel dagegen, wenn man schon ein Brötchen mitnimmt.
0: Okay, ich sag's mal so, also entweder aufpassen oder einfach mal fragen, ob man einen Muffin oder eine Banane mitnehmen kann. Ne? Die sind da doch bestimmt nicht so.

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1: Mit Ronja, hi. Der Landesschülersprecher Johann Beeth kritisiert den Zeitpunkt des erneuten Streiks bei der Saarbahn morgen. Die Landesschülervertretung erkenne das Streikrecht an, allerdings dürften die Auswirkungen auf den Bildungsbereich nicht außer Acht gelassen werden, heißt es weiter. Gerade viele Schüler aus den ländlichen Gebieten bräuchten die Öffis, um zur Schule zu kommen. Die Gewerkschaft Deutscher Lokomotivführer hat für morgen wieder zum Streik bei der Saarbahn aufgerufen. Das belaste viele Schüler organisatorisch, sagt Beeth. Damit die Schüler trotz des Streiks zur Schule kommen, will die Saarbahn morgen zumindest eingeschränkt die Saarbahnlinie S1 bedienen. Das teilte sie dem SR mit. Außerdem sollen Ersatzbusse eingesetzt werden. Es braucht strengere Vorgaben für Social-Media-Betreiber. Das sagt der Berufsverband der Kinder- und Jugendärzte. Sie verlangen, dass es für Online-Dienste wie TikTok und Facebook strengere Gesetze geben soll. Der Verbandssprecher Jakob Maske sagte, dass Social Media gerade junge Menschen krank und dumm mache, sei längst erwiesen. Maske sprach sich außerdem für ein Social-Media-Verbot bis zum 14. Lebensjahr aus. Es müsse dabei darauf geachtet werden, dass Nutzerinnen und Nutzer Alterssperren nicht umgehen könnten. Die Zahl der ADHS-Neudiagnosen bei Kindern und Jugendlichen in Deutschland ist deutlich gestiegen. 2024 gab es demnach 16% mehr Diagnosen einer Aufmerksamkeitsdefizit- und Hyperaktivitätsstörung bei Minderjährigen als noch im Jahr davor. Das zeigt eine aktuelle Analyse der DRK Gesundheit. Damit wurden 2024 ungefähr 202.000 junge Menschen erstmals mit ADHS diagnostiziert. Die FIFA stellt sich hinter ihren Chef Infantino und wirft Kritikern falsche Informationen vor. Das teilte der Verband im Online-Dienst X mit. Darin heißt es unter anderem, es werde immer deutlicher, dass einige Akteure gezielt und fortlaufend versuchen, die FIFA und ihren Präsidenten zu schwächen. Infantino steht unter anderem in der Kritik, weil er Anteile an der Fußball-Weltmeisterschaft an Investoren verkaufen wollte. Und das Wetter im Saarland. Aktuell ist es erstmal sonnig. Am Mittag kommen dann die ersten dicken Wolken. Es kann dann auch regnen und kurze Gewitter sind möglich. Es sind gerade 25 Grad in Eppelborn und 25 in Nalbach.

Sonntag wünsche ich euch, wenn man jetzt Strandurlaub gemacht hat, ne, und man fliegt jetzt zum Beispiel wieder heim und man hat eben die Taschen voller Muscheln, weil man die am Strand gesammelt hat und gerne mit nach Hause nehmen würde. Ist das okay? Oder sagt der Zoll, Momentchen, junges Fräulein? Das checken wir gleich nach drei Songs.

0: Im Urlaub am Frühstücksbuffet Snacks für mittags mitgehen lassen ist verboten. Das haben wir gerade gecheckt. Aber wie ist es denn, wenn ihr Souvenirs mitbringen wollt? Da gibt es ja auch Bestimmungen. Vom Zoll nämlich. Das Ding-Reporterin Felicitas hat sich das mal für uns angeschaut. Was muss ich denn beachten, wenn ich was aus dem Urlaub mitbringen will?
1: Innerhalb der EU, also zum Beispiel Italien oder Kroatien, da muss man sich erstmal weniger Gedanken machen. Aber Achtung, hier gelten auch Obergrenzen. Bei Zigaretten sind das zum Beispiel 800 Stück, also 4 Stangen. Wer jetzt zum Beispiel aber in Ägypten oder in der Türkei im Urlaub war, also außerhalb der EU, der muss aufpassen. Hier gilt generell eine Warenfreigrenze von 430 Euro. Außerdem dürfen nicht mehr als eine Stange Zigaretten oder 4 Liter Wein mitgebracht werden. Alles darüber muss dann am Flughafen verzollt werden und vor Ort die Steuern zahlen.
0: Okay, das sind ja jetzt aber alles gekaufte Souvenirs. Wenn ich jetzt zum Beispiel Muscheln am Strand sammle, sagen wir mal, muss ich ja nichts beachten. Oder?
1: Zum einen sollte man eben schauen, ob es überhaupt in dem jeweiligen Urlaubsland erlaubt ist, dass man Muscheln oder Steine sammelt. Auf Sardinien ist das zum Beispiel seit 2017 verboten. Sorgenfrei sammeln darf man aber in Griechenland, Portugal, Kroatien oder Spanien.
0: Okay, und dann darf ich die auch wieder mit nach Hause nehmen. Verstehe. Dann sind wir jetzt alle bestens vorbereitet und ich würde sagen, man kann sich ja bei den Muscheln ein bisschen beschränken. 1, 2, die schönsten, die man findet, die kann man ja mitnehmen dann.

Das Ding ist hier, es ist 11.23 Uhr und man checkt nur am Namen der nächsten Künstlerin, dass sie eine krasse ist. Sie heißt Slater. Nicht nur ihr Name ist krass, Slater mit 3 Y, auch ihre Karriere ist crazy. Sie hatte dieses Jahr, glaub so, einen der viralen Momente mit ihrem Song. Geile Modelposen haben dazu alle auf Social Media gemacht. Könnt ihr jetzt ja auch mal probieren, ne? So ein bisschen vorm Spiegel, mal ein bisschen austesten, dann vielleicht bei GNTM bewerben. Klingt doch gut. Dance von Slater gibt's jetzt bei Das Ding.

0: 1 Million Euro, ne? Weg damit in den Müll. Ist einer Frau in Italien aus Versehen passiert. Lottoschein weggeworfen. Wirklich der Albtraum, der größte Albtraum. Und dann hat ihr aber die Müllabfuhr beim Suchen geholfen und sie haben ihn gefunden. Holy. Aida aus dem Sting-Team ist hier. Also Lottoschein am besten nicht direkt wegwerfen. Du hast mal rausgesucht, welche Dokumente wir noch behalten sollten.
1: Ja, und ich war voll in Schock. Was man für immer behalten sollte, sind Zeugnisse, Geburtsurkunden. Ergibt ja auch Sinn, ne?
0: Ja, das ergibt Sinn. Ja, aber oh Gott, mein Abi-Zeugnis, ich wüsste gar nicht mehr,
1: muss mal suchen. Und sowas wie Arbeitsverträge, Kündigung, Abrechnung, da wird empfohlen, das bis zur Rente zu behalten. Falls ihr schon was weggeworfen habt von einem Minijob oder so, ist nicht so schlimm. Fragt einfach euren alten Arbeitgeber an. Der kann euch die Arbeitszeit nochmal bestätigen oder eben einfach die Kontoauszüge dazu suchen.
0: Ja, das kommt dann alles so zusammen, reingestopft in so einen verstaubten Ordner im Eck.
1: Voll. Und sowas wie Versicherungsunterlagen könnt ihr dagegen wegwerfen, sobald die Versicherung ausgelaufen ist. Also total logisch. Und alte Mietverträge und alles, was dazugehört, so Protokolle und so, erst nach 3 Jahren wegwerfen.
0: Apropos wegwerfen, wie werfe ich denn dann richtig weg? Also, weil man hat ja schon manchmal Angst, da sind meine Daten drauf. Was passiert jetzt?
1: Ja, da liegst du eigentlich ganz richtig. Das Beste wäre tatsächlich zu schreddern, weil du musst gucken, dass alle wichtigen Infos zu deiner Person, Kontonummer und so weiter, alles vernichtet wird. Und wenn du es digital hast, auf einer Festplatte oder so, gibt es extra Softwares oder Löschbefehle, mit denen man alles löschen kann, weil so Formatierungen, kann es sein, dass da nicht alles gelöscht wird.
0: Das ist mir jetzt auch neu, dass das nicht alles weg ist, wenn man was formatiert. Okay, danke, Aida. Jetzt wissen wir Bescheid, wie wir mal so richtig bei uns aufräumen. Jetzt gibt's Wonderful Life von Hertz für euch.

ist das Ding. Wir haben es jetzt 11.53 Uhr. Es gibt What You Sayin' für euch von Lil Uzi Vert. Ich bin Mele und ich bin noch da bis um 14 Uhr mit ganz vielen tollen Themen. Also bleibt doch am Start.

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1: Mit Lea. Hi. Morgen wird bei der Saarbahn wieder gestreikt und für Schülerinnen und Schüler im Saarland geht's morgen nach den Sommerferien wieder in die Schule. Die Gewerkschaft Deutscher Lokomotivführer GDL hat zum Streik aufgerufen. Von den Bahnausfällen sind morgen dann auch die Schüler betroffen, was ein Problem werden könnte. Für SR Info Ronja Stephan.
2: In einer Stellungnahme des Landesschülerverbands Saar hat sich der Landesschülersprecher Johann Weth gemeldet. Er sagt, dass gestreikt wird, ist besonders für Schüler aus dem ländlichen Raum ein Problem. Die würden die Öffis brauchen, um überhaupt am Unterricht teilnehmen zu können. Damit die Schüler trotz des Streiks zur Schule kommen, will die Saarbahn morgen zumindest eingeschränkt die Saarbahnlinie S1 fahren lassen. Das hat sie dem SR mitgeteilt. Außerdem sollen Ersatzbusse eingesetzt werden.
1: Wir bleiben beim Thema Schulstart. Die saarländische Mobilitätsministerin Petra Berg bittet Autofahrer, besonders morgen zum Schulstart aufmerksam zu sein. Denn rund 9000 Erstklässler sind im Saarland zum ersten Mal auf dem Schulweg unterwegs. Eltern sollten den Schulweg vorher mit ihren Kids einmal durchspielen. Das empfiehlt das Ministerium. Dabei können sie sichere Übergänge auswählen und unübersichtliche Stellen besprechen. Autofahrer sollten vor allem rund um Schulen langsam fahren und bremsbereit sein. Die Zahl der ADHS-Neudiagnosen bei Kindern und Jugendlichen in Deutschland ist deutlich gestiegen. Das zeigt eine aktuelle Analyse der DAK Gesundheit. Demnach wurden 2024 ungefähr 200.000 junge Menschen erstmals mit einer Aufmerksamkeits-Hyperaktivitätsstörung diagnostiziert. Das ist ein Plus von 16% im Vergleich zu 2023. Jungen bekamen die Erstdiagnose doppelt so häufig wie Mädchen. Zwei Wochen nach dem Anschlag am Rande des Berliner CSD zieht heute eine Solidaritätsdemo durch Köln. Queere Vereine und Organisationen haben dazu aufgerufen. Angemeldet sind laut Polizei rund 2000 Teilnehmerinnen und Teilnehmer. Bei dem Anschlag am Rande des Berliner CSD vor zwei Wochen war ein islamistischer Attentäter in eine Menschengruppe gefahren. Und wir schauen noch schnell aufs Wetter bei uns im Saarland. Bis zu 34 Grad sind heute drin. Es sind gerade 29 Grad in Saarlouis, 30 in Gersheim und bei euch in Weißkirchen.
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3: Mit Mele, hallo. Kurz nach 12 haben wir es, da kann man schon mal Mittag essen. Und sich direkt auch übers Abendessen Gedanken machen, würde ich sagen. Wenn der Sonntag für irgendwas gut ist, dann für Faulenzen und viele, viele leckere Sachen essen. Jetzt New Religion von Bibi Rexha.

0: Das Ding ist hier, wir haben es jetzt 11:11. Das war Somber mit Back to Friends. Und an der Stelle mal ganz liebe Grüße zu euch nach Brachttal, nach Südhessen ins Das Ding Viertel. Könnt ihr besser schlafen heute, ne? Nicht nur, weil es ein bisschen abgekühlt hat, sondern ey, die Königspython, die wurde gefunden nach 2 Wochen. Hat jemand verloren. Und no joke, eine Katze hat sie gefunden. Die hat sich wie ein Security vor die Schlange gestellt, bis die Feuerwehr gekommen ist. Mirko aus dem Das Ding-Team hat festgestellt, es gibt im Viertel gerade noch mehr Tiere, die sich so ein paar wilde Sidequests suchen.
1: In einem Supermarkt in Mülheim bei Offenbach wurde die Woche ein Einbruch gemeldet.
2: Alarm! Alarm!
1: War aber ein Fehlalarm. Der Einbrecher war einfach ein Igel. Der Bruder konnte wegen der Hitze wahrscheinlich einfach nicht pennen und hat dann einen Fressflash bekommen. Und eine Schildkröte in Oppenheim in der Pfalz, die dachte sich so,
3: ich muss raus.
1: Die ist einfach daheim abgehauen und zur Tanke im Nachbarort gelatscht. Bei dem Wetter vielleicht auch einfach mal ein Wassereis gönnen. I feel you, Kröte.
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0: Sabrina Carpenter mit Manchild hier bei Das Ding. Alle sehnen sich zurück in die Kindheit. VHS bis abends draußen mit den Freunden. Dann nach Hause kommen und das Essen steht auf dem Tisch. Es klingt wirklich herrlich. Darum geht's im neuen Song von Dream und SDP. Der Song heißt Sommer unseres Lebens. Und vor allem Dream ist ja wirklich ein, man kann es nicht anders sagen, absoluter Heimatmensch. Und wenn der mal zwischen zwei Tourtagen oder zwei Festivals Zeit hat, dann geht's für ihn auf jeden Fall direkt nach Hause.
1: Ich habe jetzt von Papa wieder Spare Ribs gegessen. Wenn ihr mal in der Gegend seid, bei uns gibt's immer Donnerstag Spare Ribs, die waren der Wahnsinn. Und ja, meine Oma bin ich auch jetzt die letzten Tage sehr oft gewesen, haben wir miteinander gefrühstückt, dann musste ich weiter. Dann hat sie gesagt, nein, du bleibst jetzt da und du trinkst jetzt deinen Kaffee und du isst jetzt dein Ei fertig. Also wirklich wie früher. Also, da hat sich nicht viel verändert und das ist auch schön so. Genieße ich schon sehr gerade, ja.
0: Das check ich. Wie früher, das Gefühl, das gibt's jetzt verpackt in 2 Minuten 38 Sekunden. Dream und SDP mit Sommer unseres Lebens.
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Mit Melelo, 12.30 Uhr haben wir es. Jetzt gibt's Kilimanjaro von Summer Jam und Billa Joe für so richtig geile Summer Vibes. Finde ich ja gut, dieses links-rechts gefällt mir.

Sonntag wünsche ich euch. Gleich quatsch ich mal mit Michelle aus dem Das Ding Team. Da geht es relativ viel um Sehen, Dunkelheit und Kälte. Aber erstmal gibt's Pepas von Faruko für euch hier bei Das Ding.

0: Das Ding ist hier, 12.42 Uhr. Gestern war, glaube ich, das halbe Das Ding Viertel im Freibad. Freibad ist für die meisten so Schwimmen, Safe Space, weil man kann den Boden sehen und es sind keine Glitschetiere unterwegs. Und man kann Spiele spielen. Michelle aus dem Das Ding Team. Was hast du früher so im Freibad gespielt?
1: Also bei mir war ganz wichtig Meerjungfrau spielen natürlich, ja, mit meinen roten Haaren. Ich war Ariel, die Meerjungfrau. Dann habe ich es probiert, Handstand im Wasser zu machen. Betonung auf probiert. Und wer kann länger die Luft anhalten? Immer so gegen Freundinnen gespielt.
0: Oh toll, ich bin immer noch neidisch, irgendwie, wenn ich Kinder sehe, die das im Freibad spielen. Ich will einfach noch mitmachen, ja, und gewinnen.
1: Ja.
0: Aber man kann es ja auch übertreiben, ne?
1: Oh ja, genau. Da gab es jetzt die Woche eine ganz wichtige News in den News bei uns. Der Apnoe-Taucher Minja Marinkovic, der wollte ja einen Weltrekord knacken. 85 Meter tief wollte er tauchen im Starnberger See in Bayern. Und dann halt auch bei besser Gesundheit wieder auftauchen, bestenfalls. Hat aber leider nicht geklappt, weil die 85 Meter, die hat er geschafft. Aber er ist 3 Meter vorm Auftauchen wegen Sauerstoffmangel halt ohnmächtig geworden.
0: Ja, und deshalb hat dann der Weltrekordversuch nicht gezählt, was ich sehr schade finde. Dann wohl doch nichts mehr mit Luftanhalten spielen, oder?
1: Dachte ich auch, Mele, aber stay with me, weil das ist nämlich sogar gesund. Also in einem Rahmen, ne? Weil nämlich beim Luftanhalten verlangsamt sich unser Puls, der Blutdruck geht runter. Dadurch werden wir entspannter, ja, Stress sinkt, der ganze Organismus entspannt sich. Wenn man es halt nicht übertreibt, kann es sogar bei Schlafstörungen helfen. Und da bin ich doch dabei, da sind wir doch dabei. Mele, wollen wir es mal gemeinsam machen?
0: Ja, okay.
1: Dass wir uns praktisch so beim Luftanhalten entspannen.
0: Ja, gut, okay.
1: Also, du musst 4 Sekunden einatmen. 21, 22, 23, 24. 7 Sekunden Luft anhalten. 1, 2, 3, 4, 5, 6, 7. Und 8 Sekunden ausatmen.
0: Okay, ja,
1: 1, 2, 3, 4, 5, 6, 7, 8.
0: Nein, ich hab schon verkackt, oh Mann. Aber ja, das ist doch gut, dann wissen wir jetzt, was wir machen, wenn wir mal wieder nicht pennen können. Aber jetzt nicht, Michelle. Du musst hier nämlich ab 14 Uhr übernehmen, nicht, dass du einschläfst.
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1: Mit Lea, hallo. Der Saarbahnstreik geht morgen in die nächste Runde. Genau an dem Tag, an dem die Schülerinnen und Schüler im Saarland nach den Sommerferien wieder in das neue Schuljahr starten. Die Gewerkschaft Deutscher Lokomotivführer GDL hat zum Streik aufgerufen. Für viele Schüler könnte der Schulweg durch den Streik deutlich schwieriger werden. Für SR Info Ronja Stephan.
2: In einer Stellungnahme des Landesschülerverbands Saar hat sich der Landesschülersprecher Johann Weth gemeldet. Er sagt, dass gestreikt wird, ist besonders für Schüler aus dem ländlichen Raum ein Problem. Die würden die Öffis brauchen, um überhaupt am Unterricht teilnehmen zu können.
1: Damit die Schüler zur Schule kommen, will die Saarbahn zumindest eingeschränkt die Saarbahnlinie S1 fahren lassen. Das hat sie dem SR gesagt. Außerdem werden Busse als Ersatz fahren. Wir bleiben beim Thema Schulstart. Die saarländische Mobilitätsministerin Petra Berg bittet Autofahrer, morgen besonders aufmerksam zu sein. Denn rund 9000 Erstklässler sind im Saarland zum ersten Mal auf dem Schulweg unterwegs. Eltern sollten den Schulweg vorher mit ihren Kids einmal durchspielen. Das empfiehlt das Ministerium. Dabei können sie sichere Übergänge auswählen und unübersichtliche Stellen besprechen. Die Zahl der ADHS-Neudiagnosen bei Kindern und Jugendlichen in Deutschland ist deutlich gestiegen. Das zeigt eine Analyse der DRK Gesundheit. Demnach wurden 2024 ungefähr 200.000 junge Menschen erstmals mit einer Aufmerksamkeitsdefizit-Hyperaktivitätsstörung diagnostiziert. Das sind rund 16% mehr als im Jahr davor. Bei Jungen wurde die Diagnose doppelt so häufig gestellt wie bei Mädchen. Zwei Wochen nach dem Anschlag am Rande des Berliner CSD gehen heute in Köln Menschen auf die Straße. Die Demonstrierenden wollen ein Zeichen der Solidarität setzen. Queere Vereine und Organisatoren haben dazu aufgerufen. Der Queermarsch startet in einer Stunde und laut Polizei laufen da rund 2000 Menschen mit. Bei dem Anschlag in Berlin war ein Islamist in eine Menschengruppe gefahren. Dabei hat er eine Frau getötet und 30 Menschen verletzt. Und wir schauen noch aufs Wetter. Bis zu 34 Grad sind heute im Saarland drin. Aktuell sind es 31 Grad in Dillingen, auch bei euch in Blieskastel und 30 Grad in Wadern.
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3: Mit Mele, hello. Ja, manche Leute müssen arbeiten. Und dann gibt's noch unseren Das Ding-Reporter Marco. Der war schön im Urlaub erstmal. Ja, bisschen Abzüge bekommt der Urlaub vielleicht wegen den vielen Autos, die an ihm vorbeigefahren sind, dem Lärm und den Abgasen. Aber sonst war das ein Traum. Wo genau er unterwegs war und was das mit den Autos eigentlich soll, das checken wir gleich nach drei Songs.

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4: Selten ist ja so eine Sache, ne? Die einen lieben es, die anderen kriegen den kompletten Ick. Das Ding-Reporter Marco hat auf einer Verkehrsinsel gezeltet diese Woche, und zwar in St. Ingbert am Gourmetkreisel. Viele von euch haben ihn besucht, ihr habt ihn mit Kaffee, Eis, Currywurst versorgt. Der Bürgermeister war sogar da, wer kann das behaupten in seinem Urlaub? Und nach so ein paar Tagen Zelten kann man ja auch ein bisschen Wellness gebrauchen. Dennis war bei Marco und hat ihn mal massiert.
5: Du musst nichts beachten, deine Aufgabe ist einfach, dich zu entspannen. Wenn irgendwas wehtut, sagst du mir das einfach.
6: Dann geht's auch schon los. Oh, das fühlt sich erstmal sehr gut an. Oh ja, da merkt man auch schon, dass ich da die ein oder andere Verspannung habe, glaube ich, oder?
5: Links am Nacken bist du ziemlich verspannt.
6: Ist das so eine klassische Camping-Verspannung?
5: Ich glaube, beim Camping tut einem irgendwann einfach alles weh. Ja, aber unter anderem, ja.
6: Merkt man einem Körper das an?
5: Ich würde sagen, ja. Also die Verspannung zieht sich ja bei dir im ganzen Rücken durch. Ja.
6: Also ich merke auf jeden Fall schon, dass die Entspannung langsam einsetzt hier. Ich schließe dabei ja auch meine Augen so ein bisschen, und das Rauschen der Autos drumherum, ich weiß nicht, was meinst du, Dennis, kann man sich dann auch irgendwie vorstellen, dass es Meeresrauschen, oder was sollte ich mir jetzt da am besten vorstellen?
5: Ich glaube, Meeresrauschen kommt auf dem am nächsten, oder?
6: Jetzt hast du Massageöl noch mitgebracht, das riecht sehr, sehr gut. Was ist das für ein Duft?
5: Das ist Zirbenholz und Melisse. Das fährt das Nervensystem ein bisschen runter und hilft auch beim Einschlafen.
6: Was ist mit meinem Körper jetzt passiert?
5: Ja, es ist einiges an Spannung rausgegangen, und man merkt es auch in deinem Blick, du bist irgendwie viel gelassener als vorher.
6: Schläfriger vielleicht auch ein bisschen.
5: Das auch, definitiv. Ne?
4: Ach schön, da hat der Marco sich mal gegönnt, wie sein Inselurlaub in St. Ingbert war. Das könnt ihr euch anschauen auf dasding.de.

0: 13.22 Uhr am Sonntagmittag. Wir werden komplett verwöhnt von Paschanim. Eigentlich muss man sich ja freuen bei ihnen, wenn man überhaupt einen Song bekommt. Jetzt haben wir aber ein ganzes Album bekommen. Lounge-Musik, geile Tracks sind da drauf. Zum Beispiel der hier. Augenblick. Ist auch der Fan-Favorite tatsächlich. In kürzester Zeit schon Millionen Streams bekommen. Den gönnen wir uns jetzt hier bei Das Ding.
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3: Hier ist das Ding. 13.31 Uhr haben wir es. Sommersong des Jahres kommt jetzt. Ganz offiziell sogar entschieden von der GfK, der Gesellschaft für Konsumforschung. Die haben gesagt, das ist er. Der wird so viel gehört, gefeiert und gestreamt. Die Die von Shakira und Burna Boy gibt's jetzt.
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0: Das Ding ist hier, 13.44 Uhr haben wir es jetzt an diesem Sonntagmittag. Es gibt Protein-Maxing, Schlaf-Maxing, Look-Maxing, überall alles Maxing. Wir haben das letzte Woche mal hier bei Das Ding gemacht. Es gibt zum Beispiel Arbeits-Maxing. Und nein, wir wollen nicht den Outcome maxen, sondern unser Wohlbefinden. Wie sieht's denn aus? Wenn ihr nächste Woche mal Bock habt, in der Mittagspause vielleicht auch einfach mal ins Freibad oder an den See zu gehen, so eine kleine Abkühlung, ne? Ob das rechtlich geht, das hat uns das Ding-Reporter Maurice aus der Verbraucherredaktion erzählt.
1: Das ist grundsätzlich erlaubt. Also die Mittagspause darf ganz individuell genutzt werden. Jetzt egal, ob man ins Wasser springen möchte oder zum Fitnessstudio fahren oder zum Friseur fahren möchte. Aber die Pause muss in der Regel eben zwischen Arbeitsbeginn und Ende liegen. Also die Pausen müssen wirklich eingehalten werden, eben in der Arbeitszeit. Und es gilt, pünktlich und einsatzfähig eben auch zurück zu sein. Tropfend im Badeanzug wäre da jetzt also eher nicht so optimal.
0: Ja, okay, aber ein nasser Badeanzug würde ja wenigstens abkühlen, ne? Aber was natürlich geklärt werden muss vorher, was ist, wenn uns was passiert auf dem Weg zum See zum Beispiel?
1: Also das ist heikel. Meistens ist nur der direkte Weg zum Essen in der Mittagspause versichert. Ja, Freibad gilt als private Freizeitgestaltung. Da greift die Unfallversicherung des Arbeitgebers dann in der Regel nicht. Dasselbe gilt übrigens auch im Homeoffice. Also wenn ich mein Mittagessen aus der Küche hole, bin ich versichert. Wenn ich aber meine Füße in das Planschbecken auf dem Balkon strecke und dann ausrutsche, greift die Unfallkasse des Arbeitgebers auch nicht.
0: Ja gut, ausrutschen auf dem Weg zum Planschbecken, das würde mir dann passieren.

Hier ist das Ding. 2:09 haben wir es. Ich bin Mele und ich verabschiede mich jetzt von euch. Jetzt gleich um 14 Uhr übernimmt Michelle. Ja, doch ganz tolle Themen. Also bleibt auf jeden Fall, bleibt uns doch erhalten. Bleibt uns doch einfach erhalten und habt noch einen wunderschönen Sonntagnachmittag. 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
1: Mit Lea, hallo. Der Saarbahnstreik geht morgen in die nächste Runde, genau an dem Tag, an dem die Schülerinnen und Schüler im Saarland nach den Sommerferien wieder in das neue Schuljahr starten. Die Gewerkschaft Deutscher Lokomotivführer GDL hat zum Streik aufgerufen. Für viele Schüler könnte der Schulweg durch den Streik deutlich schwieriger werden. Für SR Info Ronja Stephan.
2: In einer Stellungnahme des Landesschülerverbands Saar hat sich der Landesschülersprecher Johann Weth gemeldet. Er sagt, dass gestreikt wird, ist besonders für Schüler aus dem ländlichen Raum ein Problem. Die würden die Öffis brauchen, um überhaupt am Unterricht teilnehmen zu können.
1: Die Saarbahn will aber zumindest eingeschränkt die Bahnlinie S1 fahren lassen. Das hat sie dem SR gesagt. Außerdem werden Busse als Ersatz fahren. In Marpingen ist gestern Abend ein Fahrradfahrer bei einem Unfall schwer verletzt worden. Laut Polizei ist der 65-Jährige gestern Nachmittag auf der Hauptstraße mit einem Auto zusammengekracht. Der Radfahrer musste danach mit einem Rettungshubschrauber ins Krankenhaus gebracht werden. Der Autofahrer ist nicht verletzt worden. Wie es zu dem Unfall kommen konnte, ist noch nicht klar. Die Hauptstraße in Urexweiler war danach bis 22 Uhr voll gesperrt. Wenn ihr heute durch Saarbrücken müsst, ist die Meldung für euch wichtig. Denn die Kamphauser Straße zwischen dem Ludwigskreisel und der A623 wird in gut einer halben Stunde vollgesperrt. Das hat die Polizei gesagt. Hintergrund ist das Spiel des 1. FC Saarbrücken. In der 3. Liga geht's für die Saarbrücker nach der Sommerpause wieder weiter. Sie spielen daheim gegen Rot-Weiß Essen. In Köln demonstrieren gerade tausende Menschen beim sogenannten Queer March. Hintergrund ist der Anschlag am Rande des Berliner CSD vor 2 Wochen. Die Demonstrierenden wollen ein Zeichen der Solidarität setzen. Queere Vereine und Organisationen haben zur Demo aufgerufen. Bei dem Anschlag in Berlin war ein Islamist in eine Menschengruppe gefahren. Dabei hat er eine Frau getötet und 30 Menschen verletzt. Und wir kommen zum Wetterupdate. Bis zu 34 Grad sind heute bei uns im Saarland drin. Aktuell sind es 31 Grad in Merzig, 31 in St. Ingbert und bei euch in Freisen sind es 30 Grad. Später kann es mal regnen und gewittern.
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3: Michelle, hello, schönen Sonntag euch. Leute, ich wusste gar nicht, dass Stuttgart gerade hier der Place to be ist, ne? Habt ihr es mitbekommen? Die Stuttgarter Schlosskirche, die hat eine neue Orgel eingeweiht. Ein fettes Ding, Mann oh Mann. Riesensäulen, eine krasse Pustkraft ist da am Start, wenn die Musik rauskommt. Fast 1400 Pfeifen sind da verbaut worden. Also basically all unsere Exos chillen da jetzt gerade. Es tut mir leid. Stay with me, Leute. Ich begleite euch durch den Nachmittag und ich verspreche hier bei das Ding. Es war der einzige bodenlose Joke, den ich jetzt hier gemacht habe. Ab jetzt nur noch gute Musik. Den Anfang machen Tempest City mit Self-Aware.

18.09 haben wir es. Hello. Heute gilt es nochmal. Heute holt ihr nochmal alles aus euch raus, weil der Ferien-Countdown steht auf 1 tatsächlich. Es ist der letzte Tag für die Ferien in Rheinland-Pfalz, Hessen und dem Saarland oder halt auch vielleicht euer letzter Urlaubstag.

Tag, ne? Kennen wir alle dieses wirklich so ein bisschen bittersüße Gefühl, wenn man weiß, ah, okay, morgen geht's wieder los. Und daher recappen wir jetzt einfach nochmal die geile Zeit. Mit den Festivalpartys, mit dem Aufbleiben, bis die Glühwürmchen kommen und auch den ganzen Spaßgetränken. Wir haben euch nämlich mal genau dieses Gefühl in eine Soundcollage gepackt und wetten jetzt mit euch, niemand errät 5 von diesen 10 Sounds. Wir haben im Endeffekt alles so ein bisschen genommen, was so ein bisschen für Sommer steht. Ist allerdings extra schwer gemacht mit so einem kleinen Mashup. Falls ihr trotzdem 5 Sachen daraus erkennt, kriegt ihr von mir eine Das-Ding-Sonnenbrille. Hier mal unsere kleine Collage. Hört genau zu. Mindestens 5 von 10 Geräuschen gecheckt. 0172 1010 951 ist die Nummer, die euch möglicherweise zu einer Das-Ding-Sonnenbrille bringt. Schreibt einfach mal rein, wie wild, was ihr da alles gehört habt. Ich muss ja sagen, es war echt schwer, aber vielleicht habt ihr ja 5 Dinge erkannt. Ich drücke euch die Daumen. 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

0: Es ist ein Match made in heaven, oder? Weil man will ja seinen Stars auf Konzerten ganz nah sein. Und Juju hat es jetzt ein bisschen so auf ein neues Level gehoben, ne? Bei ihrer Album-Release-Show jetzt am Freitag in Berlin durfte sich ein Fan beim Song Shorty direkt vor sie setzen. Yo, muss ich sagen, ist ein Commitment, aber das hier war die Glückliche und die hat's gefeiert.
1: Mach mal diesen Lärm für Kim!
0: Da ist sie der Kim so nah gekommen, dass beide während des Songs sogar angefangen haben zu heulen. Süß. Ich muss ja sagen, ein bisschen vertane Chance, weil der Song, der jetzt über das Ding kommt, der ist noch ein bisschen besser dafür geeignet. Das ist sie jetzt hier zusammen mit Raf Camora. Komm näher.
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to 12, Samba hier bei Das Ding. Und jetzt wird gleich gezockt, Leute. Wer erkennt mindestens 5 Sounds in unserer kleinen Sommercollage, die wir hier zusammengemixt haben, der bekommt eine Das Ding Sonnenbrille von mir. Wir hören nochmal rein. Mindestens 5 Sounds erkannt, dann schreibt mal rein an die 0172 1010 951, was für Sounds das waren, weil ich rieche hier schon, gleich geht eine Sonnenbrille raus.

0: Wer hat so viel Feriensand in der Arschritze und Ozeanwasser im Ohr, dass ihm wirklich kein Feriensound durch die Lappen geht? Wir spielen hier ein kleines Quiz bei das Ding, weil heute ist der letzte Ferientag für die Schülerinnen und Schüler in Rheinland-Pfalz, dem Saarland und Hessen und maybe vielleicht auch euer letzter Urlaubstag. Deswegen haben wir eine kleine Collage für euch zusammengebastelt mit iconic Feriensounds und Moritz aus Wörth meint, er kann mindestens 5 Sounds aus den 10 erraten. Hi Moritz!
1: Hallo!
0: Bist du denn schon Feriensound ready? Wie viele Sachen hast du in den Ferien jetzt schon gemacht?
1: Boah, einige.
0: Ja? Erzähl mal.
1: Ja, wir waren jetzt zum Beispiel heute Fußball schauen in Wolfsburg. Gestern war das Spiel, es ging 0-0 aus. Mit dem Bettzimmer mit auswärts.
0: Okay, okay. Na gut, ist ja schon mal ein ganz guter Vibe. Ich würde dir kurz unsere Sommercollage vorspielen und du sagst mir gleich, was du daraus gehört hast. Hier ist er.
1: Ja.
0: Jetzt musst du mindestens 5 Sounds richtig erraten. Was hast du gehört?
1: Das war einmal ein Rasenmäher, der Motorstart. Dann haben wir eine Dose, die geöffnet wird. Eine Luftpumpe, die benutzt wird. Eine Schnarke, das Summen. Dann der Sound im Flugzeug, wenn man aufstehen kann oder wenn man sich abschneiden kann. Und ein Sprung ins Wasser.
0: Und das waren 6 von 10. Moritz!
1: Jawohl!
0: Nice! Wie hast du das mit dem Flugzeug erraten?
1: Ja, den Sound kennt man vom Fliegen, würde ich sagen.
0: Geil, okay. Ey, das Ding Sonnenbrille auf jeden Fall verdient. Das ist ein guter Start oder beziehungsweise ein gutes Ende für diesen Sonntag.
1: Würde ich auch sagen, Dankeschön.
0: Okay, alles Gute dir.

Da geht der Arsch automatisch mit gleich. Checken wir, was in der Welt so abgeht für euch um genau 15 Uhr. Davor aber noch Tate McRae. Das ist Just Keep Watching.

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1: Mit Lea. Hi. Wenn ihr heute durch Saarbrücken müsst, ist die Meldung für euch wichtig, denn wegen des Heimspiels des 1. FC Saarbrücken sind einige Straßen gesperrt. Die Kamphauser Straße zwischen dem Ludwigskreisel und der A623 ist komplett dicht. Außerdem müsst ihr zwischen dem Hauptbahnhof der Westspange und dem Stadion mit Verzögerungen rechnen. Das hat die Polizei gesagt. Weil das Spiel als Hochrisikospiel gilt, ist auch mehr Polizei in Saarbrücken unterwegs und um für mehr Sicherheit zu sorgen, setzt sie auch Drohnen ein. In der 3. Fußballliga geht's für die Saarbrücker gegen Rot-Weiß Essen nach der Sommerpause wieder weiter. Anstoß ist um 16:30 im Ludwigsparkstadion. In Heusweiler hat eine Lagerhalle gebrannt, das hat die Feuerwehr dem SR gesagt. Demnach standen in der Nähe der Lagerhalle Getreidesilos und landwirtschaftliche Geräte, auf die hat das Feuer aber nicht übergegriffen. Insgesamt sind rund 90 Feuerwehrleute vor Ort, die Löscharbeiten laufen noch, verletzt wurde niemand, warum es dort gebrannt hat, ist aber noch unklar. In Marpingen ist gestern Abend ein Fahrradfahrer bei einem Unfall schwer verletzt worden. Laut Polizei ist der 65-Jährige gestern Nachmittag auf der Hauptstraße mit einem Auto zusammengekracht. Der Radfahrer musste demnach mit einem Rettungshubschrauber ins Krankenhaus gebracht werden. Der Autofahrer ist nicht verletzt worden. Die Hauptstraße in Urexweiler war bis 22 Uhr voll gesperrt. Wie es zu dem Unfall kommen konnte, ist noch nicht klar. In Köln demonstrieren gerade tausende Menschen beim sogenannten Queer March. Hintergrund ist der Anschlag am Rande des Berliner CSD vor 2 Wochen. Die Demonstrierenden wollen ein Zeichen der Solidarität setzen. Queere Vereine und Organisationen haben zur Demo aufgerufen. Bei dem Anschlag in Berlin war ein Islamist in eine Menschengruppe gefahren. Dabei hat er eine Frau getötet und 30 Menschen verletzt. Und wir schauen noch aufs Wetter bei uns im Saarland. Bis zu 34 Grad sind heute drin. Aktuell sind es in Duttweiler 31 Grad, in Felsberg 32 und bei euch in Hausbach sind es 30 Grad. Später kann es mal zu Regen kommen und Gewittern. Heute Nacht kühlt es nochmal ordentlich auf bis zu 13 Grad runter.
2: Michelle, Grüße gehen raus an diesem Sonntagnachmittag an Tanja. Die hat uns gerade geschrieben an die 0172 1010 951, dass sie auf dem Weg in Urlaub ist. Tanja, wir sind alle mega neidisch. Es geht nach Italien. Ich hoffe, du hast einen richtig schönen, chilligen Urli am Meer. Der Song ist jetzt für dich. Das ist Alex Warren mit Fever Dream.
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0: heute ein paar über das Stinkviertel unterwegs, ne? Die kleinen Flauschbälle, die kommen gerade so von Frankreich zu uns rübergewabert. Aber es passt ein bisschen, weil heute trainieren wir mal nicht die Sonnenbrille, sondern zur Abwechslung mal die Daumen. Es gibt ein neues Game am Gaming-Himmel. Die Macher von den Pokémon-Spielen haben nämlich Beast of Reincarnation gemacht. Ist so ein kleines Hype-Game. Unser das Ding Game-Checker Daniel hat's schon gezockt und uns verraten, ob das Spiel auch so ein bisschen Pokémon-Vibes hat.
1: Ja, also wir kämpfen gegen riesengroße Tiere, die sich weiterentwickeln können. Und mein erster Gegner im Game war safe auch so ein schlecht gelauntes Bisasam auf Steroiden. Außerdem haben wir selbst ein riesiges Begleittier. Das klingt zwar alles irgendwie nach Pokémon, aber das Spiel selbst hat damit so gar nichts zu tun.
0: Aber es klingt vor allen Dingen richtig geil, muss ich sagen. Es spielt in der Zukunft, im Jahr 4026. So sieht's da aus.
1: Die Menschheit ist da fast ausgelöscht durch so eine mysteriöse Verderbtheit. Die lässt eine Art verzauberten Wald mit Aggro-Tieren entstehen und bringt die Roboter, die uns eigentlich beschützen sollten, auch noch gegen uns auf. Wir spielen Emma, die verderbt geboren wurde und deswegen diese böse Energie in sich aufnehmen kann, um stärker zu werden, sprich die große Hoffnung im Kampf gegen die Bestie. Wir kämpfen mit Samurai-Schwert, Pfeil und Bogen und Magie. Emma kann außerdem ihre Haare beliebig wachsen lassen und damit kämpfen. Das alles in Kombi macht Spaß und gerade die Bosskämpfe sind grafisch auch beeindruckend.
0: Hä, aber ehrlich, der Daniel hört sich da so ein bisschen begeistert an, ne? Klingt nach einer fetten Empfehlung, hör ich da richtig?
1: Die Stärke ist definitiv die Story, so kryptisch die auch erzählt ist. Man will schon wissen, was da eigentlich los ist. Die Welt sieht auch hübsch aus, kam mir aber teilweise ein bisschen leer vor. Und dieser porzellanartige Look der Figuren, der ist zwar typisch fürs Genre, aber auch Geschmackssache. Mhm. Das Kampfsystem, das bockt schon, aber leider eintönig. Und in anderen Spielen dieser Art geht das einfach besser. Beast of Reincarnation ist deswegen dank Setting und Story ein gutes Game. Leider aber nicht mehr, aber auch nicht weniger.
0: Na gut, ihr könnt es ja mal selber auschecken. Beast of Reincarnation ist raus für alle Konsolen tatsächlich und kostet so

0: Wenn ihr gleich ein Knacken im nächsten Song hört, dann weil die hier komplett drauf steht. Gracie Abrams hat in der Drew Barrymore-Show nämlich erzählt, was sie sich gerne so ein bisschen, ja, sagen wir mal, zum Einschlafen anschaut und wenn sie sich entspannen muss. Wir hören mal rein.
1: Was ist auf deiner TikTok-For-You-Page? So Chiropraktika-Videos, also so Knacken. Ja, ich hatte immer Angst davor, aber irgendwie mag ich es zuzuschauen.
0: Ey, ich checke. Das ist schon so ein bisschen befriedigend, ne? Naja, wir können ja gleich mal gemeinsam checken, ob sie da was in den nächsten Song eingebaut hat. Das hier ist Look at My Life für euch. Das

Sonntagnachmittag, ihr hört das Ding. Ach ja, und ich muss ja sagen, ich hoffe, ihr habt so eine super Mut wie das Ding-Hörerin Tanja. Die fährt nämlich gerade in den Italien-Urlaub. Hat sie uns geschrieben an die 0172 1010 951. Grüße gehen raus, Tanja. Ich hoffe, ihr habt eine richtig geile Zeit. Und auch der Oliver hat sich gemeldet. In 3 Wochen hat er frei. Geil.

wird voll jetzt auf der Das Ding Playlist. Das hier sind DJ Snake, J Balvin und Tyga. Wärmt euch mal ein bisschen auf. Das hier ist Loco Contigo.

0: 15:42 Uhr. Ihr hört das Ding am Sonntagnachmittag. Rund 800 Millionen Euro dafür, dass sich jemand verkleidet und überall Spinnweben verteilt. Also ich sage euch ehrlich, das hätte ich euch auch geben können. Aber ich check schon, der hier macht's ein bisschen besser als ich.
1: Hi, mein Name ist Peter Parker. Ich muss dir etwas sagen, das sich total verrückt anhört. Denn ich bin nicht nur Peter Parker. Ich bin Spider-Man.
0: Badam! Wer hätte es gedacht? Aber nicht nur Peter Parker ist Spider-Man, sondern auch Claudio aus Speyer. Er verkleidet sich als sein Lieblings-Superheld regelmäßig und überrascht damit kranke Kinder. Es ist so sweet, man kriegt Zahnschmerzen und darum macht er's.
2: Weil er die freundliche Spinne aus der Nachbarschaft ist, weil ihn jeder kennt, jeder mag, hat auch immer witzige Sprüche drauf, also kein anderer als Spider-Man.
0: Ja, und ich glaube, alle lieben Spider-Man auch irgendwie, ne? Ein bisschen wie Tom Holland und Zendaya auch alle lieben. Und genau die beiden hat er, der Claudio, bei einem Fan-Event getroffen. Und er war ganz nah dran.
2: Sagen wir es mal so, wir haben die gleiche Luft geatmet. Also ich habe Zendaya sehr, sehr nah gesehen und auch Tom Holland. Und ich muss sagen, für mich ist der Tom Holland der beste Spider-Man, den es bis jetzt gegeben hat.
0: Yeah.
2: Und er ist auch super fannah, also wirklich, hat es wirklich Zeit genommen, Autogramme zu schreiben. Total sympathisch und überhaupt nicht überheblich oder so, also wirklich auf dem Boden geblieben.
0: So, und jetzt hat der Claudio den neuen Spidey-Film noch nicht gesehen. Da haben wir uns natürlich gefragt, ob er den jetzt im Spider-Man-Kostüm komplett anschauen wird, weil er hat ja eins. Ich muss persönlich hier sagen, ich fände es witzig. Und ob er es machen würde, hat er uns auch verraten.
2: Muss ich mir überlegen, temperaturtechnisch könnte gut möglich sein, dass ich wenigstens die Maske aufhabe.
0: Ja, wenigstens die Maske. Oh Gott. Also ich mache den Joke mit der Maske jetzt nicht. Ne? Nicht, dass seine Freundin jetzt im Kino auch noch mit dabei ist und ihn dann am Ende fragt, warum er denn eine Maske trägt. Das wäre bodenlos.
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schon. Ihr hört das Ding. Ich hoffe, ihr habt eine unwiderstehliche Anziehungskraft an diesem Sonntagnachmittag. So wie dieser Song hier. Das ist The Bowser für euch. McLean.

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1: Mit Lea, hallo. Wir starten mit Fußball. In der dritten Liga geht's für den ersten FC Saarbrücken nach der Sommerpause wieder weiter. Die Saarbrücker kicken gegen Rot-Weiß Essen. Anstoß ist in einer halben Stunde im Ludwig-Parks-Stadion. Wegen des Spiels sind in der Stadt einige Straßen gesperrt, unter anderem die Kamphauser Straße zwischen dem Ludwigskreisel und der A623. Das hat die Polizei dem SR gesagt. Außerdem müsst ihr zwischen dem Hauptbahnhof, der Westspange und dem Stadion mit Verzögerung rechnen. Weil das Spiel als Hochrisikospiel gilt, ist auch mehr Polizei in Saarbrücken unterwegs. Dass das Ganze so sicher wie möglich ablaufen kann, werden auch Drohnen eingesetzt. Wahrscheinlich habt ihr euch mal über einen verspäteten Zug aufgeregt. Der neue Verkehrsminister Steffen Bilger will der Deutschen Bahn jetzt mehr Druck machen. Er hat der Bild am Sonntag vorgeschlagen, wenn das Unternehmen die Pünktlichkeitsquote nicht erfüllt, dann sollen Bahnmanager weniger Geld bekommen. Die Idee soll auch schon der letzte Verkehrsminister Patrick Schnieder gehabt haben. In Heusweiler hat eine Lagerhalle gebrannt, das hat die Feuerwehr dem SR gesagt. Demnach standen in der Nähe der Lagerhalle Getreidesilos und landwirtschaftliche Geräte, auf die hat das Feuer aber nicht übergegriffen. Insgesamt sind rund 90 Feuerwehrleute vor Ort, die Nachlöscharbeiten laufen noch. Zum Zeitpunkt des Brandes waren keine Personen in der Nähe, also wurde niemand verletzt. Warum es zu dem Feuer kam, ist aber noch unklar. In Marpingen ist gestern Abend ein Fahrradfahrer bei einem Unfall schwer verletzt worden. Laut Polizei ist der 65-Jährige gestern Nachmittag auf der Hauptstraße mit einem Auto zusammengekracht. Der Radfahrer musste mit einem Rettungshubschrauber ins Krankenhaus gebracht werden. Der Autofahrer ist nicht verletzt worden. Die Hauptstraße in Urexweiler war bis 22 Uhr voll gesperrt. Wie es zu dem Unfall kommen konnte, ist noch unklar. Zum Schluss noch zum Wetter-Update. Die Sonne ist leider hinter den Wolken verschwunden. Aktuell sind es in Ballweiler 27 Grad, in Ottweiler 28 und bei euch in Wallerfang sind es 29 Grad. Gewitter sind überall mal drin und vielleicht hört euch...
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2: Mit Michelle und natürlich auch mit euch an diesem Sonntagnachmittag. Ganz genau gesagt jetzt mit Tanja aus Reutlingen, die hat sich reingemeldet. Die hat nämlich schon fast 800 Kilometer hinter sich. Sie fährt nämlich gerade nach Italien ans Mittelmeer.
3: Wir sind demnächst am Ziel angekommen und heute Abend geht der erste Aperol natürlich auf euch.
2: Tanja. Trinken Spaßgetränk für mich mit. Ich nehme eine Zitronenlimo an der Stelle. Es ist sozusagen der Anfang vom Ende, ne? Dem Ende vom Arbeitsstress. Daher gibt's diesen Song jetzt extra für euch. Das ist Joe mit End of Beginning. Und das Beginning ist euer Urlaub. Schöne Zeit euch.
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0: 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Sport am Wochenende ist ja immer eine geile Sache, auch für die Seele. Denkt sich auch oft Lilly aus dem hessischen Bad Vilbel. Lilly ist 22 Jahre alt und Europameisterin in ihrer Altersklasse beim Ironman in Frankfurt geworden. Alter Schwede, krasse Sache. Ich habe mich schon gefreut mit 22, wenn ich um den Block gejoggt bin. Der Weg dorthin war für Lilly aber auch nicht immer ganz so einfach. Eigentlich war sie mit 16 schon sehr, sehr sportlich, ja, Leistungsschwimmerin zum Beispiel. Aber dann kam Corona und das hat sie tatsächlich in eine Essstörung gedrückt.
1: Erst ging es halt so ein bisschen darum, ja, 2-3 Kilo abnehmen, ein bisschen leistungsfähiger zu werden. Ja, und das hat sich dann leider ein bisschen gezogen, ein bisschen länger gezogen als nur diese 2-3 Kilo. Und irgendwann war ich dann schon sehr, sehr leicht. Und als es dann nach Corona auch wieder ins Becken ging und ja, wir dann wieder ganz normal trainiert haben, haben dann einfach die Leistungen auch nicht mehr so ganz gestimmt, weil ich einfach viel zu dünn war und mein Körper das halt nicht so mitmachen konnte.
0: Ja, sie fliegt da aus ihrer Leistungsgruppe beim Schwimmen und verliert so ein bisschen den Halt. Kein Training mehr, ne? Das war so ein bisschen ihre Routine, dann Frustessen. Und in wenigen Monaten nimmt sie dann auch viel zu.
1: Natürlich, einen gewissen Teil musste ich zunehmen. Das war auch super wichtig für meinen Körper. Aber es ging halt über diesen essentiellen Teil dann leider hinaus. Und dann habe ich mich so unwohl auch einfach gefühlt in meinem eigenen Körper, weil ich die ganze Zeit auch so aufgebläht war, dass ich es gar nicht richtig geschafft habe, überhaupt aus meinem Zimmer rauszugehen, weil ich mich so für mich selber geschämt habe. Eigentlich saß ich jeden Tag nur in meinem Zimmer und habe gegessen.
0: Hm. Aber es gibt sportliches Happy End. Vor 3 Jahren schließt sie sich dann einer Triathlon-Gruppe an. Und diese Gruppe, die rettet sie dann.
1: Was zu haben, ein Hobby, was mir so unglaublich wichtig ist, dass ich nicht aufgeben kann. Dass da halt irgendwie was ist, was mich immer noch hier hält. Und ja, ich würde schon sagen, dass mir so ein bisschen halt das Leben irgendwo auch gerettet hat. Ja, also vor allen Dingen ich selber natürlich, aber der Sport, der halt dann einfach jetzt zu mir gehört, dann auch mit.
0: Wie schön. Und dieses Jahr war sie tatsächlich die schnellste Frau beim Ironman Frankfurt und wird Europameisterin in ihrer Altersklasse. Also wir von Das Ding sagen herzlichen Glückwunsch, du Maschine, ey.
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0: Apache hier mit Roller bei Das Ding um 16.21 Uhr. Wenn ihr heute das Schwimmbad nicht ganz so fühlt, dann ist das hier eure Hymne. Der holt mich so krass immer ab. Sombra zeigt einfach, dass wir alle, egal wie geil wir eigentlich aussehen und wie erfolgreich wir sind, irgendwie alle doch ein bisschen Struggles haben mit unserem Aussehen. Irgendwo passt es uns doch nicht immer so ganz, weil wir halt oft auch so hohe Ansprüche haben. Er hat es in diesem Song verarbeitet und ich fühle das sehr. Ich fühle das sehr an so einem Sonntagnachmittag und ich hoffe, ihr tut es jetzt auch.
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somber. My body isn't ready für euch um 16.25 Uhr bei Das Ding. Fun Fact, also falls ihr euch manchmal schämt für so Guilty Pleasure Essen, ne? Ihr seid in guter Gesellschaft. Nina Schubert zum Beispiel, die schwört auf saure Gurken im Studio. Ob sie die auch dabei hatte? Bei diesem Song? Ich

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2: 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Hier, schönen Sonntagnachmittag euch. Unsere Religion ist die Musik, findet auch Baby Rexha. Das hier ist New Religion.

0: Nein, nein, Herr Polizist, ich habe kein Gras geraucht. Ich habe mich nur im Hanflabyrinth verlaufen. Ja, so könnte es jetzt theoretisch in der Nähe von Stuttgart-Möhringen lauten, weil da steht jetzt ein fußballfeldgroßes Hanflabyrinth. Also anstatt von Mais hat da Landwirt Till dort Nutzhanf angebaut. Der ist natürlich THC-frei und nicht zum Konsum geeignet. Spaß kann man aber trotzdem haben, findet auch dieser Besucher hier.
1: Es ist ja nicht verboten oder so, ja, aber es hat schon so einen leichten Touch und es ist wirklich ganz interessant, ja.
0: Ja, einen leichten Touch. Ich check genau, was du meinst. Ehrlicherweise muss ich ja auch sagen, ich habe so ein Hanflabyrinth auch mal in Hessen gemacht. Und Leute, es ist kein Witz, die Haare riechen danach schon so ein bisschen nach Gras. Besonders, wenn ihr da drin länger unterwegs seid und ein bisschen lost wart. Laut Landwirt Till dauert es auch so ein bisschen, bis man da rausfindet in Stuttgart.
2: Ja, also ich habe mir schon Mühe gegeben, dass es irgendwie relativ schwierig ist. Alles zwischen einer Viertelstunde und anderthalb Stunden ist irgendwo realistisch.
0: Also, eineinhalb Stunden könnt ihr euch heute mal in Stuttgart gönnen. Hier noch ein kleiner Tipp an alle Leute in Hessen. In der Wetterau gibt's auch so.

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1: Mit Lea, hallo. Wir starten mit Fußball. In der dritten Liga kickt der erste FC Saarbrücken gerade gegen Rot-Weiß Essen. Anstoß war vor gut einer halben Stunde. Aktuell steht es dann 0:1 für Essen. Wegen des Spiels sind in Saarbrücken einige Straßen gesperrt. Die Kamphauser Straße zwischen dem Ludwigskreisel und der A623 ist komplett dicht, so die Polizei. Außerdem müsst ihr zwischen dem Hauptbahnhof, der Westspange und dem Stadion mit Verzögerungen rechnen. Wahrscheinlich habt ihr euch auch mal über verspätete Züge aufgeregt. Der neue Verkehrsminister Steffen Bilger will da der Deutschen Bahn jetzt mehr Druck machen. Er hat der Bild am Sonntag vorgeschlagen, wenn das Unternehmen die Pünktlichkeitsquote nicht erfüllt, dann sollen die Bahnmanager weniger Geld bekommen. Die Idee soll auch schon der letzte Verkehrsminister Patrick Schnieder gehabt haben. In Heusweiler hat eine Lagerhalle gebrannt, das hat die Feuerwehr dem SR gesagt. Demnach standen in der Nähe der Lagerhalle Getreidesilos und landwirtschaftliche Geräte. Auf die hat das Feuer aber nicht übergegriffen. Insgesamt sind rund 90 Feuerwehrleute vor Ort. Die Nachlöscharbeiten laufen noch. Bei dem Feuer ist niemand verletzt worden. Warum es gebrannt hat, ist aber noch unklar. Bei der Tour de France der Frauen läuft aktuell das Finale, also die letzte Etappe. Die Radfahrerinnen fahren über 99 Kilometer durch Nizza. Die Niederländerin Demi Vollering führt, allerdings hat sie nur 8 Sekunden Vorsprung zur Zweitplatzierten. Für SR Info, Mathieu Genet Schön.
2: Vor 2 Jahren gewann die Polin Niewiadoma die Tour mit gerade einmal 4 Sekunden Vorsprung, eben vor dieser Niederländerin Vollering. Also knappe Finals kennen die beiden. Dazu hat die Strecke, dieser Rundkurs hier in Nizza, alles parat für ein irres Finale. 4 Runden entlang an der Côte d'Azur, dann steil hoch auf den Col d'Aise und wieder runter in die Stadt und das bei tropischen 37 Grad. Viel würdiger und viel spannender kann ein Finale also eigentlich gar nicht werden.
1: Zum Schluss noch das Wetter-Update für euch. Aktuell sind 27 Grad in Rehlingen, 29 Grad in Nonnweiler und 29 Grad auch bei euch in Bexbach. Gewitter und Regen sind überall mal drin. Gegen Abend wird es aber wieder sonnig und trocken. Heute Nacht kühlt es runter.
3: Michelle kommt chillig in diesen Sonntagabend. Bei uns kommt hier gerade richtig schön die Sonne raus. Ich hoffe bei euch auch. Jetzt hier mit Dominik Feig. Das ist Baby Doll.

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1: Drake. Jenna's shut the fuck up.

haben es 17.10 Uhr. Ihr hört das Ding an diesem Sonntagnachmittag. Leute, wusstet ihr es, dass eure Ohren auch einen Geschmackssinn haben? Ja, die können nämlich Sommer schmecken mit dem offiziellen Sommersong des Jahres

0: Die Die von Shakira und Burner Boy wurde jetzt bekannt gegeben. Greta aus dem Das Ding Musikteam ist da voll im Game drinne. Und ich muss sagen, ich war ehrlicherweise ein bisschen überrascht, Greta, ne? Shakira hatte doch safe schon mal einen Sommersong des Jahres, oder? Weil gefühlt alle Shakira-Songs, die klingen so krass nach Sommer.
1: Voll. Tatsächlich hatte Shakira aber noch nie einen offiziellen Sommersong. Und es ist auch der erste offizielle WM-Song, der diese Auszeichnung bekommen hat.
0: Okay, krass. Und wer entscheidet es am Ende des Jahres oder halt jetzt des Sommers, was der Sommersong des Jahres wird?
1: Die GfK, also die Gesellschaft für Konsumforschung, die entscheiden das jedes Jahr und die haben da bestimmte Kriterien, nach denen sie gehen. Also der Song sollte natürlich auf Platz 1 der deutschen Charts gewesen sein und auch so ein bisschen eingängig, also halt eine Melodie haben, die man easy mitsingen kann, zu der man tanzen kann. Genau. Und eigentlich ist auch ein Kriterium, dass der Song von jemandem ist, der vorher noch keine großen Charterfolge hatte.
0: Ja, da haben sie sich mit Shakira jetzt aber nicht eine gute Person dafür ausgedacht, oder?
1: Ja, ich glaube, wir haben alle noch Waka Waka oder Hips Don't Lie im Kopf. Die waren beide auf Platz 1 der Singlecharts, aber keine offiziellen Sommersongs.
0: Und bekommt sie jetzt dafür so einen fetten, shiny Pokal?
1: Also einen materiellen Preis gibt's nicht. Die Auszeichnung ist rein symbolisch, aber bringt halt Aufmerksamkeit.

0: Aufmerksamkeit. Also wir sprechen ja auch gerade drüber.
1: Ja, safe. Na, gratulieren wir nochmal fett hier Shakira und Burna Boy zu ihrer Auszeichnung Sommersong des Jahres 2026. Hier jetzt auch für euch bei Das Ding.
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0: Dieser Song hier hat ein Klavier gerettet. Olivia Rodrigo mit Stupid Song. Und das Lied hat ihrem teuren Flügel quasi die Existenzberechtigung gerettet. Ne? Olivia hatte in ihrer New Yorker Wohnung ein Grand Piano stehen, auf dem sie bis dahin offenbar keinen einzigen Song geschrieben hatte, hat sie dem Musikmagazin MusicRadar erzählt. Und kurz bevor sie aus der Wohnung auszog, entstand darauf dann doch noch der Song Stupid Song. Ihr Fazit sinngemäß: Damit hat sich das Ding wenigstens gelohnt. Gott sei Dank.
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First Class. Jack Harlow hier bei Das Ding. Ich muss ja sagen, Radio hört man ja meistens im Auto, ne? Das weiß man schon. Und dieser Song hier, der klingt so ein bisschen nach Sonnenbrille auf, Fenster runter und Gaspedal durchtreten. Aber bitte Safety first, ja? Kommt gut und sicher an. Ich bin Michelle und spiele euch jetzt Another und 54 Ultra für euren Sonntagnachmittag. Habt eine geile Zeit. Das hier ist Talk to You. 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
3: Oh ja, und da ist einiges passiert. Seit dieser Woche heißt es nämlich, vergesst Sylt. St. Ingbert im Saarland ist der Place to be. Auf dem Gourmetkreisel, da hat unser Reporter Marco eine Woche lang Inselurlaub gemacht. Also ihr checkt, ne? Auf einer Verkehrsinsel und so. Und ihr wart basically seine Urlaubsbuddies. Er hat so viel Besuch bekommen von euch. Das war so fett. Sowas lieben wir ja, wenn wir da mit euch labern können. Auch mit Lara, die hat ihn besucht. Die ist nämlich Yogalehrerin.
4: Du hast ja jetzt hier schon ein bisschen was von dem Ambiente mitbekommen auf meiner Insel. Ist das Yoga-Ambiente?
5: Ja, also man kann sich gut in das Rauschen des Meeres reinversetzen, würde ich sagen.
4: Es ist sehr laut drumherum, das Nervensystem muss beruhigt werden. Was können wir machen?
5: Wir kommen erstmal an und atmen ganz tief ein und aus. Du bleibst die ganze Zeit in deiner Atmung drin und dann kommst du in den Vierfüßlerstand.
4: Der Vierfüßlerstand, was ist das?
5: Du kommst doch alle Viere, Schultern und die Hände, Knie unter Hüfte.
4: Was machen wir dann?
5: Wir gehen in die Katze und Kuh.
4: Die Katze und die Kuh. Aber wir machen jetzt nicht die Geräusche dabei, ne? Hier,
5: Mu. Wenn du willst, kannst du das machen. Und ausatmen, komm nochmal in den Vierfüßlerstand, bring deinen Hintern ganz nach hinten, streck die Arme nach vorne. Das ist die Kindshaltung oder Child's Pose.
4: Ich finde es erstaunlich entspannend dafür, dass ich das jetzt gerade so kurz irgendwie mache.
5: Ach, das freut mich. Und jetzt gehen wir in die ganz klassische Yoga-Pose, in den herabschauenden Hund. Hintern nach oben, lass den Kopf baumeln. Du siehst wunderschön aus. Das ist ein perfekter herabschauender
3: Hund. Leute, ey, ich sag's euch. Dank euch verlässt der Marco das Dingviertel einfach nie mehr. Was für ein Urlaubsglow der da jetzt bekommen hat. Das war ja richtig mega auf hier dem Gourmetkreisel in St. Ingbert. Wie Marcos Inselurlaub aussah, live und in Farbe, das seht ihr auf dasding.de.
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0: Ich, Michelle, ist raus. Ab 18 Uhr übernimmt Kai an dieser Stelle einen glitzerschönen Sonntag. Ich verabschiede mich mit Pasha Nim. Das ist Miss Jackson. 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
1: Mit Lea. Hi. Leere Regale in den Supermärkten, davor warnt der Einzelhandel in Deutschland. Hintergrund sind die extrem niedrigen Wasserstände in vielen Flüssen. Es würden zwar nur wenige Güter per Schiff transportiert werden, wenn jetzt aber mehr Güter auf Lastwagen und die Bahn verlagert werden, könne es für den Einzelhandel knapp werden. Der Hauptgeschäftsführer des Branchenverbands hat gesagt, dass der Einzelhandel auf eine funktionierende Logistik bundesweit angewiesen sei. Der Verband fordert deshalb sogenannte Lang-Lkw dauerhaft zuzulassen. Zwei der längeren Lkw könnten laut dem Branchenverband bis zu 3 normale Lkw ersetzen. In der Nähe der A1 bei Riegelsberg hat es am Nachmittag gekracht. 2 Autos sind da zusammengestoßen. Die Polizei hat dem SR gesagt, ein 75-jähriger Mann wollte an der Autobahnabfahrt in Richtung Forsthaus-Neuhaus abbiegen. Dabei hat er einem entgegenkommenden Auto die Vorfahrt genommen. Der 75-Jährige und seine Begleiterin wurden leicht verletzt ins Krankenhaus gebracht. Auch der andere Fahrer wurde nur leicht verletzt. Beide Autos haben einen Totalschaden. In der 3. Fußballliga kickt gerade der 1. FC Saarbrücken zu Hause gegen Rot-Weiß Essen. Aktuell steht es da in der 69. Minute unentschieden, und zwar 2:2. Und das war heute auch noch wichtig. Morgen startet das neue Schuljahr im Saarland. Die saarländische Mobilitätsministerin Petra Berg bittet deswegen Autofahrer, morgen besonders aufmerksam zu sein. Denn rund 9000 Erstklässler sind im Saarland zum ersten Mal auf dem Schulweg unterwegs. Außerdem wird bei der Saarbahn ab morgen wieder gestreikt. Dazu hat die Gewerkschaft Deutsche Lokomotivführer GDL aufgerufen. Dass ihr trotzdem von A nach B kommt, gibt's laut Saarbahn eine Lösung. Sie will zumindest eingeschränkt die S1 fahren lassen. Das hat sie dem SR gesagt. Außerdem wird es extra Busse geben als Ersatz. Zum Schluss noch zum Wetter-Update. Aktuell sind es 30 Grad in Beckingen, 30 Grad in Kirkel und 30 Grad auch bei euch im Mandelbachtal. Heute Nacht kühlt es noch mal ordentlich auf bis zu 13 Grad runter.
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2: Mit Kai am Sonntagabend, kurz nach 6 haben wir es. Es riecht wahrscheinlich vielerorts jetzt geil nach Kräuterbaguette und Grillerchen, überall im Das Ding-Viertel verteilt. Oh, lecker, lecker. Wenn ihr selber keinen Grill habt, ne, dann vielleicht einfach mal zu den Nachbarn gehen, die kennenlernen das erste Mal und sagen, hey, kann ich da vielleicht auch so ein kleines, kann ich da so ein Würstchen drauflegen bei euch vielleicht mal? Ne? Ist eine Mutprobe für heute Abend. Das Ding.

0: Seit dieser Woche wissen wir, sie macht eine Pause. Ariana Grande hat diese Woche angekündigt, dass sie sich erstmal so ein bisschen zurückziehen will, nachdem sie ihre Tour gespielt hat. Ihr Management meinte dazu, dass ihre Auftritte zuletzt für, in Klammern, endlose öffentliche Kritik gesorgt hätten. Uff, ey. Die Fans dachten dann natürlich sofort, sind wir dran schuld? Aber sie hat das jetzt nochmal persönlich selber klargestellt. Aida aus dem Dusting-Team?
1: Genau, auf ihrer Eternal Sunshine-Tour in Chicago hat sie sich direkt an die Fans gewandt und meinte, die Sache war nicht impulsiv, sie habe sich das schon lange überlegt, so eine Pause zu machen. Es stimmt nicht, dass die Fans so negativ waren. Aber sie meinte auch, Grenzen müssen gesetzt werden und manchmal braucht man einfach auch eine Auszeit.
0: Ja, sie ja ganz besonders. 2 Wicked-Filme, 2 Alben, alles in 2-3 Jahren. Das ist einfach unglaublich.

0: viel für eine Person. Was glaubst denn du, warum hat sie den Schritt jetzt gemacht?
1: Das hat sie jetzt natürlich nicht so klar gesagt in Chicago, aber es wird ja schon seit Jahren viel über ihr Aussehen gesprochen, auch auf grenzüberschreitenden Weisen. Viele machen sich einfach Sorgen, weil sie abgenommen hat. Das geht dann auch schon in eine Richtung, die man kaum mehr ignorieren kann, wie ich finde.
0: Ja gut, also die Pause wird ihr auf jeden Fall gut tun und die Fans haben ja auch jetzt erst gerade neues Futter bekommen, ne? Ganz neues Album ist draußen, heißt Paddle und so heißt auch der Titeltrack, den wir jetzt hören, weil das Ding ganz neu. Ariana Grande für euch.

Swear 24K Golden, habt ihr gehört, bei Das Ding. Es ist ein Full-Circle-Moment wirklich für Eli Oaks, DJ aus Österreich. Der hat schon immer, wie eigentlich jeder DJ, davon geträumt, mal auf dem Tomorrowland aufzulegen in Belgien. Das EDM-Festival überhaupt. Als er noch zu Hause, ne, in Kitzbühel aufgelegt hatte, hat er auch zufällig so einen Aftermovie mal gesehen vom Tomorrowland und dachte so, das will ich auch mal machen. Und jetzt war er dieses Jahr echt auf der Mainstage und jetzt natürlich auch bei uns in der Das Ding-Playlist mal wieder. Reasons, so heißt der neue Song.

Auf dem Song waren sie noch zu sechst, jetzt sind sie nur noch zu viert. Cat's Eye waren das bei das Ding, Gabriella. Da hat doch jetzt wirklich noch das zweite Mitglied angekündigt, dass sie eine Auszeit braucht. Es geht um Sophia, die braucht eine Pause für ihre mentale Gesundheit, hat sie angekündigt. Und das kommt einfach ein halbes Jahr, nachdem Manon, die erste, die Pause gemacht hat, auch schon gesagt hat, dass sie jetzt Pause braucht. Und bei Girlbands ist das ja immer so eine Sache, ne? Wenn da eine sagt, so, ich brauche mal kurz Pause, kann das auch schnell bedeuten, für immer. Na gut, vier Stück haben sie ja noch.

0: Ihr hört das Ding. 18.42 Uhr gleich für euch. Kitsch Creek, Blumengarten und Shireen David mit Gut Genug. Diese Woche war wieder Speed Week. Extra viele Blitzer im ganzen Viertel verteilt, außer im Saarland. Da waren es normal viele, die haben nicht mitgemacht. Falls ihr auch mal reinrasselt, besonders wenn die Polizei direkt dabei ist, dann macht's bitte nicht so wie eine Frau aus Rumänien. Die wurde auf der Landstraße gestoppt mit fast 180 km/h statt 80 erlaubten km/h. Ihre Ausrede? Ja, ich hatte halt einen Kuchen im Ofen. Logisch. 350 Euro musste sie aber trotzdem bezahlen. Noch mehr crazy Ausreden gibt's jetzt von Angelina aus dem Lasting-Team.
1: Inspo aus Österreich, da wurde 2014 ein Fahranfänger mit 171 Sachen geblitzt. Erlaubt waren 100. Seine Ausrede, er wollte sein frisch gewaschenes Auto im Fahrtwind trocknen. Lief für ihn nicht ganz so gut, den Probeführerschein musste er abgeben. Dafür hat er eine Anzeige kassiert. Erfolgreich war aber ein Girl. Sie wurde letzten Sommer bei Rödinghausen in NRW geblitzt. 20 km/h zu schnell und das Handy war in der Hand. 160 Euro und ein Punkt wären das. Sie hat Einspruch eingelegt und sagt, das war kein Handy, sondern eine Scheibe Pumpernickel. Konnte man im Nachhinein nicht mehr sagen. Deshalb wurden es bei ihr nur 60 Euro, weil zu schnell.
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0: Und es ist noch ein richtig heißer Sonntagabend im Dustingviertel. Und den wollen wir schön ausklingen lassen, indem wir ein kleines Quiz spielen. Ja, ein bisschen quizzen, um die Synapsen anzuregen, auch in der Hitze. Und zwar machen wir das so, ich möchte, dass ihr eine berühmte Person erratet. Und zwar nur anhand von so kleinen Hinweisen, auditiven Hinweisen, die ich euch im Radio vorspiele bei das Ding. Und zwar haben wir das schon mal gemacht. Da ging es um die Person hinter dieser Stimme.
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0: Wer hat diese sexy, weibliche, britische Stimme? Die Antwort war in diesem Fall Dua Lipa. So ist das Prinzip des Spiels. Also ihr müsst jetzt nicht Dua Lipa schreiben, ne? Also das war ja die Runde vom letzten Mal. Ihr versteht schon. Ich tue so, als würdet ihr es überhaupt gar nicht verstehen. Auf jeden Fall machen wir eine neue Runde direkt nach 19 Uhr. Also gleich schon soweit. Bleibt schön dran, es gibt auch was zu gewinnen, nämlich eine Das Ding Sonnenbrille. Die macht sich gut auf jeder Nase, die man weit und breit sehen kann. Wir hören ein bisschen Musik bis dahin. Haven, Caitlin Aragon, I Run.

0: Ihr wollt doch eine kleine süße Das Ding Sonnenbrille gewinnen, oder?
1: Denke ich mir doch.
0: Dann jetzt gut zuhören.
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0: Hey, hey, hier ist Kai für euch am Sonntagabend. Schön, dass ihr dabei seid. Wir suchen eine berühmte Person, die ihr jetzt erstmal anhand der Sprechstimme erkennen sollt. Nur die Sprechstimme könnte ein bisschen schwierig werden, aber zuletzt habe ich das Quiz auch sehr einfach gemacht. Vielleicht kommt ihr auch direkt drauf. Who knows? Es gibt auf jeden Fall die Sonnenbrille zu gewinnen. Jetzt kommt das Engelsstimmchen.
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0: Ja, wer ist dieser Mann mit der tiefen Stimme? Er redet hier anscheinend irgendwie über seine Leidenschaft im Leben, seine tiefe Leidenschaft. Wer könnte das sein? 0172 1010 951 ist die Nummer zu mir ins Studio, wenn ihr wisst. Wenn wir suchen, dann direkt einfach mal schreiben, um die Chance zu haben auf die Das Ding Sonnenbrille. Ich spiel's nochmal vor.
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0: Er will's tun, weil er es lieb hat. Noch ein Tipp, vielleicht macht dieser Mann unter Umständen, macht er Musik. 0172 1010 951. Wer könnte das sein, unser Mystery-Mann?

0: Joshua ist.
1: Es ist eine berühmte Person und wir suchen die Identität, die dazu gehört. Eine singende Person ist es auch, die anscheinend irgendwie aus Großbritannien kommt. So viel kann ich verraten, noch mehr aber nicht. 0172 1010 951, das ist die Nummer zu mir ins Studio, falls ihr wisst, wer das sein könnte. Das Ding Sonnenbrille schenke ich der Person, die es richtig tippt. Johanna aus Liebshausen in Rheinland-Pfalz, die hat sich gemeldet. Was machst du denn gerade am Sonntagabend?
2: Wir sind jetzt gerade aus dem Krankenhaus gekommen.
1: Oh, oh
2: ich
1: Gott.
2: Hatte heute ein bisschen Probleme mit der Wade, aber da haben wir euch nämlich jetzt eben im Radio gehört.
1: Ah.
2: Genau.
1: Aber der Wade geht's gut?
2: Ja, der Wade geht's gut.
1: Okay, Gott sei Dank. Was hattest du denn, wenn du erzählen willst?
2: Einfach extreme Schmerzen und da ist scheinbar ein Bluterguss drin, genau.
1: Oh nein. Du, ich bin letztens umgeknickt, als ich jemandem beim Umzug geholfen habe. Es war auch nicht geil. Also wirklich komplett dick und alles blau. Schrecklich.
2: Das ist eklig, ne?
1: Ja. Gut, aber vielleicht genug Medical Emergencies. Es geht ja um das Quiz. Was denkst du denn, wessen liebliche britisch klingende Stimme haben wir denn da gerade gehört?
2: Robbie Williams.
1: Robbie Williams?
2: Ist ja, unser...
1: Da muss ich leider sagen, das stimmt nicht.
2: Echt nicht?
1: Nein, das ist er nicht.
2: Wer ist denn?
1: Ja, das sage ich jetzt natürlich nicht. Da können jetzt alle anderen mal weiterraten.
2: Okay, alles klar. Ich bin gespannt.
1: Wir brauchen aber noch ein paar mehr Tipps, habe ich das Gefühl. Okay, diese Person singt ja. Deswegen habe ich einfach mal ein kleines Instrumental rausgesucht von einem sehr bekannten Song dieser Person. So klingt das. Kommt ihr da vielleicht drauf? Welche berühmte Person singt diesen Song, wenn da Vocals drauf wären? Es geht um eine Das Ding Sonnenbrille. Könnt ihr euch abstauben, wenn ihr wisst, wer das ist? 0172 1010 951 ist die Nummer zu mir. Einfach mal schreiben, wenn ihr denkt, ihr wisst, wer das sein könnte. Die Auflösung gibt's hoffentlich noch in dieser Stunde.
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Falls ihr demnächst mehr Leute mit Bob-Haarschnitt seht, dann liegt's vielleicht an Freaked Out, neuer Song von Rapper Fat Puppy aus Neuseeland. Ist super viral gegangen auf TikTok, weil da eine Userin ein Video zugepostet hat, wie sie die Gründe so aufzählt, warum sich jeder einen Bob schneiden lassen sollte. Und die Gründe sind wie folgt. Grund Nummer 1, Bob. Grund Nummer 2, Bob. Und so weiter und so fort. Der Grund ist immer Bob. Ihr versteht schon irgendwie. Dabei lässt sie so rhythmisch den Kopf hin und her wackeln, was ja perfekt ist für so eine gerade kinnlange Frisur. Also heutzutage kannst du echt mit allem viral gehen, habe ich das Gefühl. 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

0: gute Senderwahl am Sonntagabend. Ihr hört das Ding. Mit Alex Warren, Fever Dream. So klingt seine Musik, ohne dass man ihn singen hört. Und zwar die mysteriöse Person, die wir gerade suchen. Mhm. Es geht um eine Das Ding Sonnenbrille. Könntet ihr abstauben? 0172 1010 951 ist die Nummer. Da mal hinschreiben. Wer singt denn diesen Song? Die Person kann auch sprechen, Sprechstimme ziemlich tief. Achtung, sehr bassig wird das jetzt.
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0: Quizzi-Zeit am Sonntagabend bei Das Ding. Wer könnte das denn sein? Meldet euch 0172 1010 951, wenn ihr es denn wisst. Ich spiele euch Licky Lee jetzt. I Follow Rivers.

0: Wir quizzen am Sonntagabend bei Das Ding. So klingt die Mystery-Person, wenn sie darüber spricht, dass sie gerne bewusst Musik machen will und nicht nur einfach auf Autopilot.
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0: Jetzt wissen wir, dass es ein Mann ist und so klingt seine Musik, ohne dass man ihn singen hört. Nur das Instrumental. Wir suchen die Person, die hinter der Stimme und hinter der Musik steckt. Gibt auch eine Das Ding Sonnenbrille zu gewinnen dafür. 0172 1010 951, das ist die Nummer zu uns. Die Lena hört Das Ding in Mühlhausen, in Thüringen ist das, und ist gerade beim Essen. Ach, schön. Was gibt's denn bei euch?
2: Ach, ganz unspektakulär. Einfach Brot, Gemüse, Obst.
0: Hä, das ist gut. Da sind alle Foodgruppen drin, die man braucht. Vitamine?
2: Jawohl.
0: Kohlenhydrate? Ist es ein Vollkornbrot? Sag.
2: Natürlich. Ah, sehr selbstverständlich.
0: Gut. Ja, das muss ja gesund sein. Okay, meine liebe Lena, es geht ja um unser kleines Quiz hier. Wir haben schon gehört, die Stimme der Person beim Sprechen. Wir haben auch so einen kleinen Ausschnitt gehört, wie ein Song-Instrumental klingt. Also ohne Singstimme, aber dafür die Musik. Wer könnte es sein und wie bist du drauf gekommen?
2: Harry Styles, weil ich ihn jeden Tag höre. Ist mein absoluter Lieblingssänger.
0: Und das ist jemand, da kann dir keiner was vormachen, ne? Den würdest du sofort erkennen, aus Millionen.
2: Auf jeden Fall.
0: Na gut, dann will ich dich nicht weiter auf die Folter spannen. Es stimmt natürlich, es ist Harry Styles. Du kriegst dir Das Ding Sonnenbrille zugeschickt.
2: Super, da freue ich mich.
0: Sehr gut. Cool. Da kannst du dir es schön gemütlich machen, draußen vielleicht mit einem Buch und dann die Sonnenbrille auf die Nase, wunderbar.
2: Dankeschön.
0: Und jetzt hören wir noch deinen Favorite Artist überhaupt, Harry Styles, American Girls. Ist das eine Idee?
2: Oh, ich liebe es. Ich freue mich.
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Tame Impala und Jenny, habt ihr gehört bei das Ding? Sonntagabend ist es, wir machen die Woche zu. Wir machen die Woche zu. Noch ein paar Stunden haben wir. Und ich muss wirklich sagen, ich liebe das Internet mal wieder. Es gibt ein Video von Tate McRae, was gerade viral geht. Die hören wir auch gleich mit Sports Car in der Das Ding Playlist, direkt nach Eli Oaks. Es geht viral, weil es ist eine Werbung für eine Skincare-Marke, die es auch in der Drogerie zu kaufen gibt. Und sie ist ja ein Star. Sie kann sich ja normalerweise das Beste leisten. Und im Video wischt sie sich das Make-up ab mit den günstigen Produkten. Aber man sieht halt ganz klar, dass ihr Make-up hinterher genauso aussieht wie vorher. Das heißt, sie wischt gar nicht richtig übers Gesicht. Und jetzt machen das ganz viele Leute nach, wischen sich das Gesicht und hinterher ist dann Full Face of Make-up drauf. Sucht mal wirklich Tate McRae Skincare. Also ich find's hilarious.

Olivia Rodrigo, die hat sich was richtig Geiles überlegt. Die macht Ende August ein eigenes Festival in Kalifornien mit einem All-Female-Line-Up. Doechii ist dabei, Chappell Roan wird auftreten, Cat's Eye treten auf. Wirklich auch echte Legenden dabei. Einfach Stevie Nicks wird auf der Bühne stehen. Stevie Nicks kennt ihr vielleicht auch noch. Wir hören sie gleich hier in der Playlist, die Olivia Rodrigo mit Drop Dead. Davor noch Bad Bunny und jetzt, ihr hört's schon, The Bowser, Magnetic. Ich bin Kai. Schönen Abend.

0: Zeit für ein bisschen Pop-News am Sonntagabend. Ihr seid bei Das Ding. Seit gestern wissen wir, nach dem Anschlag auf den Berliner CSD soll es ein Benefizkonzert geben. Und das Line-Up, das ist so krass. Ich geb mir ein bisschen Bling, Bling. Ja, ich hätte das niemals gedacht. Sehr viele Rapper dabei. Juju. Fußball, Männer, alles. Iki Mel ist dabei. Junge, was hast du gedacht? Pose hängt auf halb. Soho Bunny wird auftreten, Bad Moms Jay ist dabei, einfach echt Herbert Grönemeyer auf der Bühne. Die alle spielen am 18.08. in der Columbia-Halle in Berlin um 18 Uhr. Und es ist wohl so, selbst wenn man es da persönlich nicht hinschafft, ne, kann man trotzdem unterstützen. Ist ja ein bisschen weit weg vom Das Ding-Viertel aus. Aida aus dem Das Ding-Team hat die Infos.
1: Für 10 Euro kannst du eine Spende da lassen auf der Ticketverkaufsseite. 40 Euro kostet es, wenn du dabei sein willst. Das Konzert läuft unter dem Motto Fresse auf für queere Freiheit. Und Rapper Badan Kok hat das Ganze geplant. Den kennen vielleicht ein paar von euch von seinen sehr expliziten Lyrics und viralen Sounds auf TikTok.
0: Mhm, da sind wirklich einige dabei. Wir hören mal rein. Splish, splash, geh aufs Klo und f***ing fast. Ass, fat, waste tiny, only cash. Lip. Er ist so ein bisschen wie Iki Mel, nur eben schwul. Und ich persönlich liebe das einfach ganz, ganz dolle.
1: Ja, so würde ich es auch einordnen. Er hat das Ganze gestern auf Insta angekündigt und gesagt, das Labern bringt nichts ohne Spenden. Und dass die Erlöse des Abends an queere Projekte gehen. Zum Beispiel an die Schwulenberatung Berlin und auch an CSDs im ländlichen ostdeutschen Raum.
0: So muss das einfach. Ihr hört das Ding jetzt Finch und Green, Koh Phangan.

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Sonntagabend haben wir doch ein bisschen Zeit, um ein bisschen neue Musik zu entdecken bei Das Ding, oder? Und da müssen wir jetzt mal kurz ran mit der Gedichtsanalyse aus der 10. Klasse Deutsch-LK. Diesen Song gibt's jetzt ganz neu für euch von Epsilon und Berg und der heißt Kaputte Diamanten. Aber es geht hier natürlich nicht um echte Diamanten, nein, es ist eine Metapher dafür, dass die besungene Frau, um die es hier geht, dass die so ein bisschen anscheinend den Mut verloren hat. Das Funkeln in den Augen ist so ein bisschen verschwunden. Sie hat kaputte Diamanten dafür in den Augen. Das verdient mindestens 10 Punkte in der Klausur.

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Diese Woche war übrigens Kalenderwoche 32. Das musste ich auch googeln. Da gibt es ja so eine Seite, die heißt einfach, welche KW haben wir? Und ich glaube, das nutzen auch nur Leute im Bürojobs, Corporate. Ja, geht ja morgen für viele wieder los, in vielen Teilen vom Destinviertel. Das muss ein Leben sein, wenn du einfach überhaupt nie weißt, welche KW gerade ist. Na gut, wir machen uns auf jeden Fall ready für KW 33, die dann ja morgen kommt. Mit Cat's Eye gleich neu mit Animal. Davor gibt's noch, ja, ihr hört's schon, diesen absoluten Klassiker in der Playlist. Titanium, David Guetta und Sia.

0: Morgen geht ja die neue Woche los und jetzt überleg mal, wie geil es wäre, einfach zu sagen, ich fahre nicht zur Arbeit, ich nehme einfach die Rutsche. Ja, das geht bald im Dustingviertel, um genau zu sein, in Calw. In Baden-Württemberg ist das. Da bauen die gerade zwei Riesenrutschen durch den Stadtgarten im Ortsteil, so Wimberg ist das, glaube ich, bis in die Innenstadt runter, als Abkürzung. Wie cool ist das? Melanie vom Tiefbauamt, die hat noch ein paar Details für euch.
1: Es handelt sich um geschlossene Edelstahlröhren. Die lange Rutsche oben zum Beispiel hat eine Rutschlänge von 43 Metern. Die Rutschen haben einen Durchmesser von 80 Zentimeter. Dann haben sie an verschiedenen Stellen Bullaugen für den Lichteintritt, damit es auch nicht zu dunkel ist. Also Angst bekommt, soll man auch unterwegs keine. Unten gibt es dann die Aufprallfläche, wie bei Spielgeräten auch, mit Hackschnitzeln.
0: Das ist so cool. Mitte, Ende September werden die Rutschen dann freigegeben in Calw. Ganz ehrlich, sowas braucht eigentlich jede Stadt bei uns im Viertel, die irgendwie so ein bisschen hügelig ist. Das müssen wir einführen.

Bebe Rexha, New Religion, habt ihr gehört bei der Sting? Mein Gott. Die macht aber auch immer viel mit den Beats per Minute, ne? Also es geht sehr schnell, taka, taka, taka, Tomorrowland, als wären wir irgendwie im Techno-Bunker die ganze Zeit. Da gehen wir jetzt mal wieder raus, weil es ist ja Sonntagabend, da fahren wir auch mal ein bisschen runter. Mit ihr, Olivia Dean, Man I Need.

Kurz nach neun, mein Name ist Kai, willkommen in der Show. Ich weiß gar nicht, wie das arbeitsrechtlich so ist, aber wir haben unseren Reporter Marco 5 Tage lang auf einer Verkehrsinsel wohnen lassen, weil er sich Inselurlaub gewünscht hat. Er macht ja immer so fun Aktionen bei uns und er wollte irgendwas mit Inselurlaub machen und dachten wir, Verkehrsinsel. Für mehr hat es leider nicht gereicht. Aber ich glaube, das müssen einfach Marcos Anwälte klären, ne? Aber ich glaube, er hatte eigentlich ziemlich Spaß dort. Wo er gelandet ist und warum es da echt alright war in seinem Zelt auf dem Kreisel, das hört ihr gleich nochmal. Wir gehen jetzt erstmal den Berg besteigen. Ja, Kilimanjaro heißt der Berg. Summer Cham und Billa Joe haben ihren Song so getauft. Kilimanjaro.

0: Eine ganze Woche auf einer Insel, das klingt geil. Außer ihr packt das Wort Verkehr davor. Verkehrsinsel?
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0: Das Ding-Reporter Marco hat Verkehrsinselurlaub gemacht, weil ehrlich gesagt, also für Kanaren oder Mallorca, das war zu teuer. Deshalb ging es für Marco auf den Gourmetkreisel. Der ist in St. Ingbert, das ist im Saarland, im Das Ding-Viertel. Also zwischen Autos, Fastfood-Restaurants und Tankstelle hat er da gecampt, eine Woche lang. Und er hatte viel Programm, viel Besuch auch, zum Beispiel Matze und Domi, die beiden Süßmäuse. Ja, die haben Marco jeden Tag einen Kaffee vorbeigebracht, mit Latte-Art drauf gezaubert. Und am Freitag hat er zum letzten Mal von den beiden Kaffee bekommen morgens.
5: Oh Leute, ich steige gerade aus dem Zelt, ich erfriere hier fast, aber ihr seid natürlich schon wieder da. Moin.
6: Moin Marco.
5: Matze, Domi.
7: Moin.
5: Matze, du musst am Wochenende schaffen.
6: Jawohl, ich habe Bereitschaft. Das ist leider bei uns in der Abwassertechnik so. Öffentlicher Dienst, jeder will aufs Klo, jeder will duschen. Wir sind rund um die Uhr tatsächlich für alle da, dass das alles immer funktioniert. Ne?
5: Aber dein wichtigster öffentlicher Dienst heute war eigentlich das, was du gerade gemacht hast.
6: Jawohl, der letzte Kaffee, das war mir wichtig.
5: Und du hast gesagt, wenn ich den Deckel aufmache...
6: Ja, erwartet dich noch was.
5: Deckel auf. Oh, wie süß! Ich muss es ja beschreiben. Wenn ich hier in meinen Kaffeebecher gucke, dann lacht mir ein Herz entgegen. Das Herz von Matze.
6: Jawohl. Nee, ich fand's wirklich schön. Es war natürlich am Anfang, guckt man mal, ist man neugierig. Schläft er hier wirklich eine Woche im Zelt? Und es war dann doch irgendwie jeden Abend nochmal Kaffeebecher holen, fragen, was Marco so den ganzen Tag gemacht hat. Und es war irgendwie mehr als nur so eine Kaffeebeziehung. Ne? Das war schon gut.
0: Es ist was ganz, ganz Besonderes und Tiefes. Eindrücke auch für euch zum Gucken von Marcos Inselurlaub im Saarland könnt ihr jetzt checken auf dasding.de.
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schon mal so ein paar Pläne für den Winter machen. Das macht ihr schön. An so einem heißen Sonntag im Hochsommer. Rin kommt mal wieder auf Tour ins das Stinkviertel. Kennt ihr ja von so Songs wie Dior 2001. Der hat ja gerade erst sein neues Album gedroppt, Nostalgia. Und das präsentiert er euch auch im Dezember in Frankfurt. Und auch in Stuttgart. Und nostalgisch ist es wirklich, die neue Musik. Er singt da zum Beispiel über Blackberry-Handys. Die gibt's doch auch seit Jahren nicht mehr, oder? Blackberry von Rin hören wir jetzt neu bei Das Ding. Sometimes.

gerade ungelogen so angenehm, wenn es endlich dunkel wird, weil dann kriegt man ja Temperaturen, die aushaltbar sind. So 26 Grad, gerade habe ich geguckt, sind sie doch teilweise in das Dingviertel. Mein Gott, ach, dieser Sommer ist krass. Macht noch was Schönes an diesem Sonntagabend oder kommt jetzt einfach mal zur Ruhe. Gleich Neptunica ganz neu, What If, spiele ich euch. Davor noch Sean Paul.

0: Das ist doch auch mal schön, wenn eine Serie so richtig viele neue Staffeln bekommt. Das ist ja in der Streaming-Era nicht selbstverständlich. Und es gibt jetzt eine vierte Staffel von Ted Lasso.
1: Ich weiß, dass der AFC Richmond alles geben wird, ob Sieg oder Niederlage.
2: Oder Unentschieden.
1: Stimmt, hier gibt es ja Unentschieden.
3: Du hast doch keine Ahnung.
0: Er merkt schon, da geht es um jemanden, der überhaupt keine Ahnung hat tatsächlich. Kurz damit alle mitkommen, Ted Lasso, da geht es um einen American Football Coach, der plötzlich Fußballtrainer wird, obwohl er eigentlich gar nichts davon versteht. Die neue Staffel ist gestartet auf Apple TV und Luca aus dem Listing-Team hat sich die erste Folge reingezogen. Wie ist es?
4: Ach, das fühlt sich schon so an, wie als wäre man seit Jahren mal wieder nach Hause gekommen. Die Story spielt 2 Jahre nach Staffel 3. Ted ist mittlerweile kein Coach mehr in England, sondern zurück in Kansas und genießt sein Family Life inklusive Job im Supermarkt. Aber natürlich bleibt's nicht dabei. Plötzlich stehen seine alten Kollegen vor der Tür und haben ein Angebot für ihn. Ted soll nämlich die neue Frauenmannschaft von Richmond coachen. Und damit steht er jetzt eben vor der Entscheidung. Family Life in der Heimat genießen oder wieder zurück nach Richmond und rein ins Fußballcoach-Leben.
0: Okay, aber ist das jetzt wirklich noch so geil wie vorher oder einfach nur eine Fortsetzung, die keine Sau gebraucht hat?
4: Ich würde sagen, es ist ein entspannter Start. Es passiert jetzt noch nichts komplett Verrücktes, es gibt keine riesigen Wow-Momente, aber es ist einfach schön, diese Figuren wiederzusehen, die man 3 Staffeln lang so krass ins Herz geschlossen hat. Und ich bin mir sicher, auch Staffel 4 wird uns wieder zum Lachen und Heulen bringen. Die erste Folge macht auf jeden Fall schon Bock auf mehr.
0: Jeden Mittwoch gibt's eine neue Folge von Ted Lasso. Staffel 4 ist jetzt gestartet.

0: Gleich haben wir es schon 22 Uhr. Ihr hört das Ding. Und Hannes und Jeremy, die machen sich dann bereit. Den Podcast machen sie ja bei uns. Adoptivbrüder. Die zwei kennt ihr vielleicht von eurer TikTok For You Page. Und hier kriegt ihr sie ganz ununterbrochen, eine Stunde lang. Gleich.
1: 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Mein Name ist Wisdom C.

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8: Ich würde mich sehr freuen, mal einen Squishy Slime Abend mit der WG zu machen.
9: Hannes und ich haben zusammen in einem Hotelzimmer geschlafen.
8: Dann trage ich doch lieber eine neu gekaufte Unterhose, die voller Chemikalien ist, als eine Woche dieselbe benutzte.
10: Du bist ja ganz aufgeregt.
8: Leute, ich bin so aufgeregt. Es ist, glaube ich, 4 oder 5 Wochen her, seitdem ich hier das letzte Mal saß. Das gab es, glaube ich, in den letzten 1,5 Jahren noch nie.
10: Krass.
8: So eine lange Podcast-Pause. Und willkommen zur Podcast-Folge Nummer 70. Heute haben wir nicht Jeremy hier. Mir ist leider kein lustiger Witz dazu eingefallen. Sondern einen ganz besonderen Gast.
10: Du musst meinen Namen sagen.
8: Romina!
10: Hallo.
8: Unser besonderer Gast ist Romina, die eingesprungen ist für Jeremy.
10: Mhm.
8: Beziehungsweise die wir mal wieder hier haben wollten. Oh Gott, ich bin ganz nervös, Romina.
10: Ja, ich merk's. Wir haben uns auch lange nicht mehr gesehen.
8: Stimmt, wir haben uns, wie lange? 2 Tage?
10: 2 Tage, ja. Ist schon fast wie
8: eher ein, 2 Nächte. 1 Tag, 2 Nächte.
10: Ja.
8: Ja.
10: Ja.
8: Und wir waren zusammen im Urlaub und dann haben wir uns direkt wieder getrennt.
10: Mhm.
8: Und jetzt sind wir wieder hier. Erzähl doch mal, was habe ich verpasst in den 1,5 Tagen?
10: Ey, du hast was verpasst.
8: Hä? Warte.
10: Ich muss es dir beichten und ich beichte es dir jetzt, weil ich glaube, das ist der beste Ort, dass du nicht traurig oder sauer wirst.
8: Hat es was mit der Wohnung zu tun?
10: Nee.
8: Mit meiner Vespa?
10: Nee.
8: Du hast einen neuen besten Freund?
10: Nee. Niemals. Nee, ich habe was gemacht, was du eigentlich mit mir machen wolltest.
8: Du warst im Spider-Man.
10: Ja.
8: Nein.
10: Doch.
8: Ohne Witz, ich war in Berlin und habe überlegt, ob ich reingehe und dachte, nee, wir gehen hier.
10: Aber ich gehe nochmal mit dir. Ich gehe gerne.
8: Das ist blöd.
10: Doch,
8: nee.
10: Ich tue, als ob ich es noch nicht wüsste.
8: Wir können in die Odyssee gehen. Das ist 3 Stunden Qual für dich.
10: Warum, was ist das?
8: Das ist so. Filme, kennst du nicht Odyssee?
10: Nee, welches Filmgenre?
8: Ich kann es dir gar nicht genau sagen. Ich habe nur irgendwie das Gefühl, es gefällt dir, glaube ich, nicht so.
10: Hm.
8: Aber vielleicht
10: also,
8: auch schon. Ich,
10: ich kann dir auf jeden Fall sagen, der Spidey ist crazy.
8: Nicht spoilern.
10: Ich spoiler
8: 1 bis
10: dich
8: 10?
10: Nicht. 9,5, der ist sehr gut.
8: Spider-Man ist so einer der wenigen Kinderfilme, die aber auch als Erwachsener noch richtig bocken, ohne dass man sich wie ein Kind fühlt.
10: Das ist kein Kinderfilm.
8: Nee, aber checkst du nicht dieses Tom Holland, Zendaya, Spider-Man,
10: ja,
8: Netze
10: checke so
8: schießen.
10: Bisschen. Aber nee, der ist richtig, richtig gut.
8: Hey, jetzt habe ich einfach niemanden.
10: Ich gehe mit dir.
8: Aber das ist blöd, in so einen Film zu gehen, auf den man sich so freut, mit jemandem, den man schon kennt. Dann kann man danach sich nicht so. Ich finde, 50%, warum es Spaß macht, ins Kino zu gehen, ist dieses, du läufst aus dem Kino und dann unterhältst dich direkt danach drüber.
10: Aber das können wir ja trotzdem machen, weil davor werden wir uns ja nicht drüber unterhalten, weil ich dich ja nicht spoilern darf. Deshalb werden wir danach drüber sprechen.
8: Ja, also es ist nicht ganz schlecht. Das
10: wenn
8: stimmt.
10: Nicht, Leute, schreibt mal alle Hannes, wenn ihr mit ihm ins Kino gehen wollt.
8: Ja,
10: vielleicht
8: Leute,
10: findet sich ja jemand.
8: Wir machen eine Podcast-Kino-Tour. Ich miete einen Saal und wir schauen alle zusammen den neuen Spider-Man.
10: Ja, das hast du verpasst, sonst recht wenig.
8: Aber ich habe eh noch eine ganze Liste. In Obsession müssen wir noch gehen.
10: Da bin
8: in
10: ich auch an.
8: Odyssey müssen wir gehen. In Spider-Man muss ich noch gehen.
10: Ja. Und wo wart ihr? Ich weiß nur, ihr hattet eine Koop, aber was genau habt ihr
8: also
10: gemacht?
8: Wir hatten erst wir sind nach Berlin gefahren, Jeremy und ich. Jason ist aus Edinburgh hergeflogen.
10: Edinburgh?
8: Wie spricht man das aus?
10: Was
8: Edinburgh.
10: Ist es denn? Ich weiß nicht mal, welchen Ort du gerade meinst.
8: Kannst Edinburgh? Nicht Edinburgh? Warte mal, spreche ich so falsch? Hä, sprichst du richtig aus?
10: Edinburgh.
8: Jetzt will ich es nicht mehr sagen. Edinburgh. Hä? Wie spricht man es aus?
10: Ich weiß nicht, was das für ein Ort ist.
8: Achso, du kennst die Stadt
10: nie
8: nicht.
10: Gehört. Edinburgh.
8: Du kennst die Stadt Edinburgh? Edinburgh nicht? Hey, du gibst mir so ein schlechtes Gefühl, wenn ich das sage.
10: Nee, vielleicht heißt es ja so und ich kenn's einfach nicht. Edinburgh.
8: Edinburgh. Da war er auf jeden Fall.
10: Buchstabier sein kurz. A-D-A-M, Adam, B-U-R-R.
8: Ich hätte jetzt Edinburgh. Da war Jason und Jason hat eine Freundin überrascht, so überraschungsmäßig ganz süß. Und dann hatte seine
10: Freundin, die in Edinburgh wohnt.
8: Ja, eine Freundin, die in dieser Stadt in
10: schön.
8: Schottland, jetzt war ich gerade kurz am Schippen, wohnt. Und dann wurde sein Flug storniert. Deswegen kam er ja gar nicht mit uns nach Berlin. Das heißt, Jeremy und ich waren erstmal allein in Berlin.
10: Ah.
8: Hatten ein Dinner mit 2 Leuten, mit denen wir was ganz, ganz Spannendes planen.
10: Oh, okay.
8: Ich kann es noch nicht sagen, aber wir haben ja mal einen Aufruf gemacht wegen Paddlehalle. Vielleicht hat es was damit zu tun. Ich kann es jetzt nicht sagen,
10: aber eventuell hat es mit einer Paddlehalle zu tun. Ja, also hat es mit einer Paddlehalle zu tun.
8: Das war nicht der Grund für unser Berlin-Ding, sondern etwas, wo ich mir sicher bin, dass du anderer Meinung bist als ich. Wir hatten einen Dreh für eine Firma.
10: Ja.
8: Also eine Kooperation.
10: Ja.
8: Und es war ein Murder-Mystery. Das ist sowas wie ein Krimi-Dinner.
10: Nur, dass man nicht
8: am Tisch sitzt, sondern es war in so einem Schlossmäßig über Stockwerke. Und
10: geil.
8: Wir hatten so Highschool-Outfits an und es
10: Habt
8: gab
10: ihr so
8: einen
10: Post. Ja, ja. Nein, was hattet ihr für eine Rolle?
8: Mann, ich war der Creep.
10: Creep war einfach deine Rolle.
8: Meine Rolle war, alle waren relativ normal. Die eine war ein bisschen zickig, die andere war ein bisschen freundlich, der eine war der Coole. Und ich war der Komische, der nie beachtet worden ist, eine Kamera hatte und immer von allen Fotos gemacht hat. Oh, heimlich gegen ihre. Also, voll weird.
10: Okay, hä, cool. Was war
8: Jerre? Jerre war, ich überlege gerade, ob ich das spoilern darf, weil das ja noch geschnitten werden muss und so. Jeremy hatte eine wichtige Rolle.
10: Ja, dann war er der Imposter.
8: Nee.
10: Okay, egal. Auf jeden Fall saucool.
8: Ja.
10: Mit wie vielen Menschen wart ihr da?
8: Wir waren 10 quasi Creator, die teilgenommen haben.
10: Ja.
8: Plus nochmal 4 Schauspieler, die echte Schauspieler waren. Und da waren locker 60 Leute am Set. Und die haben so ein riesen Ding gemietet. Das war voll krass gemacht.
10: Waren da noch andere Creator, die ihr kanntet? Oder?
8: Tatsächlich nicht.
10: Oh,
8: ich kannte niemanden. Eine einzige kannte ich, die kennst du auch. Die macht Content. Ich kenne leider ihren Namen nicht. Ich bin so schlecht mit Namen, falls du das hörst. Bitte, tut mir leid. Die macht Content über Jura und die hat so geisteskrank viele Praktika gemacht und so einen krassen Abschluss und
10: braune Haare.
8: Ja, so ein bisschen lockig und sehr Elena? Smart. Ich kenne ihren Namen nicht.
10: Ich weiß, sie ist so eine
8: Überfliegerin, die so ultra viel lernt und so immer gute Noten hat.
10: Okay, kann auch
8: sein, dass ich jetzt irgendeine falsche Information sage, aber vom Vibe. Die kannte ich. Die ist auch, glaube ich, relativ bekannt, vor allem in der Nische, aber auch generell, weil ich bin nicht in der Nische und ich kenne sie. Die anderen kannte ich nicht.
10: Okay, cool.
8: Waren viele so Book-TikToker und so.
10: Okay, also und dann seid ihr da durch dieses Schloss gelaufen. Mhm. Also ihr habt euch so frei bewegt, man saß nicht am Tisch, sondern ihr seid so rumgelaufen und musstet dieses Murder-Mystery aufdecken.
8: Genau, ich erkläre nochmal für die Zuschauer, vielleicht raffen es einige nicht. Also wir hatten alle 10 jeder eine eigene Rolle. Die haben wir vorher per Post bekommen, mehrere DIN A4 Seiten und mussten sie uns durchlesen.
10: Geil.
8: Und dann stand da quasi, wenn diese Person das macht, müssen wir das machen. Und wie wir drauf sind, was für eine Art von Person wir sind, wie unsere Kindheit war. So ganz viele Infos und wir waren Schüler, die gerade erst die Woche haben. Wir waren 17, 18 Jahre alt und das war so eine Elite-Schule für Superreiche. Und dann war der erste Schultag und dann kamen wir ans Set, dann wurden wir geschminkt und so Zeug. Klamotten wurden angezogen, Requisiten und dann ging's los. Und dann haben wir uns schon in der Vorbesprechung immer nur mit unseren fiktiven Namen angesprochen.
10: Wie war dein Name?
8: Emmett Sander. Hi, ich bin Emmett Sander. Ich bin 17, ich glaube, ich bin der Jüngste hier. Es gibt nicht so viel zu mir zu sagen. Meine Schwester Hanna, die war bei der Meridian Stiftung, hat da gearbeitet im Sommercamp. Deswegen habe ich den Sommer 1971 da verbracht und ich mache Fotos. Ich mache gerne Fotos. Eigentlich mache ich sogar ziemlich viele Fotos. Genau.
10: Alter,
8: das war meine Rolle.
10: Das ist ja voll. Du solltest Schauspieler werden.
8: Oh, es war damals immer mein größter Traum.
10: Ich würde auch voll gern Schauspielerin werden. Leute, falls das hier jemand sieht, wir würden gerne in eurer Serie mitspielen. Oder
8: ja, bitte,
10: in einem Film.
8: Romina und ich. Wir sind das wilde Paar, was immer. Wir sind die Geschwister, die sich so gut verstehen und. Nein, mein Scherz, Leute.
10: Ja, nee, okay, geil. Oh, das hat gebockt, oder?
8: Also es war übel cool gemacht und alle hatten auch voll Spaß. Ich hatte auch Spaß.
10: Mhm.
8: Also es ist ein geiler Job. Also es ist ein geiler Job. Mhm. Aber ich hatte dieses Krimi-Dinner vorher schon zweimal gemacht. An Halloween mit Freunden.

0: weiß es ja nicht.
1: Aber irgendwie findet man es ja dann am Ende raus. Und dann war es ja eh klar, ja, weil man es nur rausfindet wegen einem Tipp, der schon vorgegeben ist.
0: Ja.
1: Checkst du?
0: Ja, ich checke. So. Also ich habe es einmal gemacht, Silvester, weiß nicht, 2019, 2020 oder so. Haben wir es mit unserer, haben wir es mit unserer Freundesgruppe gemacht. Da war es nur nicht so cool, weil es waren so ein paar dabei, die sich nicht so in ihre Rolle versetzen konnten. Mein Bruder zum Beispiel. Mein Bruder kann nicht so eine Rolle annehmen und dann da so einen anderen Charakter spielen. Er ist halt, wer er ist. So, aber ich glaube, wenn man es mit Menschen macht, die sich richtig reinversetzen können. Also ich hätte richtig Bock drauf.
1: Krass, weil wir hatten dann überlegt, ob wir das mal als WG-Abend machen.
0: Ja.
1: Und wir hatten es dann verworfen, aber wenn du, ich wusste nicht, dass ihr so Bock drauf habt. Livia auch?
0: Livia weiß ich nicht. Livia spielt ja nicht so gerne Spiele.
1: Ich glaube, es hängt bei ihr stark davon ab, welche Rolle sie kriegt. Ich glaube, wenn es eine Rolle ist, mit der sie sich identifizieren kann oder die sie cool findet,
0: kann sein.
1: Dann macht sie vielleicht
0: schon Spaß. Aber ausprobieren kann man es ja mal. Ich glaube, sie hat es noch nie gemacht.
1: Boah, das ist schon witzig.
0: Geil.
1: Vor allem in unserer WG bietet sich auch an.
0: Ja,
1: das ist irgendwie ein bisschen episch und auch fast ein bisschen gruselig. Und machen so krasse Lichter und Kerzen und so. Hey, wir haben jetzt drei Freunde.
0: Ja, aber die sind halt auch eure Mitarbeiter. Unsere Freunde und eure Mitarbeiter sind so die gleichen Menschen.
1: Hey, wir haben auch andere Freunde. Kennst du Mattes? Der zieht jetzt vielleicht auch nach Köln mit einem anderen Freund.
0: Kenn ich Mattes?
1: Mein Freund Mattes?
0: Ich kenne einen Freund von dir, so ein Blonder mit so ein bisschen Locken.
1: Ja, das ist der.
0: Das ist Mattes?
1: Ja.
0: Ja, den kenne ich.
1: Naja, es war auf jeden Fall aufregend, aber es ist einfach... Ich habe es jetzt dreimal probiert und dreimal hat es mich einfach nicht so gecatcht.
0: Okay, checker.
1: Aber es waren natürlich auch überall Kameras um uns rum, also es ging natürlich auch ums Film, aber alle anderen fanden es übel cool, die waren auch am Ende so voll überrascht und der Imposter oder die Imposterin war dann auch überraschend.
0: Geil.
1: Ja, Leute, das war unser Intro. Wir dachten, wir geben euch ein kleines aktuelles Update, bevor wir über unseren Urlaub erzählen, den wir ja gemacht haben. Unser erster Viererurlaub. Loki auch generell unser erster Urlaub, oder? Wir haben noch nie
0: Also
1: Urlaub
0: wir waren gemacht. Schon mal zusammen im Urlaub, da waren halt noch andere dabei.
1: Stimmt. Aber
0: wir waren ja auf Bali.
1: Stimmt, auf Bali. Aber so zu viert, ohne Jason, ohne andere, wollen wir noch, also ein Wochenende vielleicht
0: Ja doch,
1: mal.
0: Ja, war das erste Mal.
1: Ja, und Romina, erzähl mal vom Start.
0: Ach, Leute, wir haben den Urlaub, fragt jetzt einfach nicht, hinterfragt die Hintergründe nicht so ganz oder die Gründe dafür. Wir haben geteilt gebucht. Also Hannes und Jeremy haben gebucht und Livia und ich haben gebucht. Und auf jeden Fall sind wir an den Flughafen gegangen nach Frankfurt, also erstmal mit dem Zug dahin gefahren und dann in Frankfurt wollten wir einchecken in unseren Flug. Und
1: also
0: meinte,
1: wir haben den Urlaub so gesamt gebucht, nicht einzeln. Also über eine Reiseveranstalter haben wir quasi Flüge, Unterkunft und alles zusammen gebucht.
0: Genau, so ein, wie nennt man das nochmal?
1: Pauschalreise?
0: Ich glaube, eine Pauschalreise haben wir gebucht. Und dann waren wir da und dann wollten wir einchecken. Bei Hannes und Gerard hat es direkt funktioniert. Und zu uns hat er dann gesagt, ja, ich finde keine Buchung auf euren Namen. Und dann waren wir so, das ist sehr komisch. Und dann haben wir direkt bei dem Reiseveranstalter angerufen. Natürlich niemand erreicht. Man hang nur in so einer man hing in so einer...
1: Nein, ich denke nur nach.
0: Alter, also, du hast doch gerade hingeguckt, so als ob da ein Geist wäre, ohne Spinne Witz. Ist. Ja, so hast du geguckt. Man hing da nur in so einer Warteschleife, man kam nicht durch auf jeden Fall. Und dann haben wir gesagt, okay, wir haben jetzt noch 20 Minuten Zeit, bis das Gate schließt. Wir müssen jetzt nochmal einen Flug buchen. Da waren zum Glück noch 3 Sitze frei in dem Flieger. Da haben wir neu gebucht und ich habe direkt so eine Mail an den Reiseveranstalter geschrieben, hier dies, das, dass wir halt unser Geld zurückbekommen für den Flug. Und dann saßen wir im Flieger, ich saß ganz hinten, Livi und Jerry saßen vorne nebeneinander und Hannes saß auch vorne irgendwo bei denen. Und irgendwann, wir sind so in der Luft, fliegen schon so 2 Stunden, kommt Livia zu mir nach hinten, legt so ihre Hand auf meine Schulter. Also Romina, es ist was passiert. Und ich so, was denn? Und sie so, ja, unsere komplette Reise wurde nicht gebucht. Und ich so, was? Und dann meinte sie, dass unsere Reise quasi, also wir haben gebucht, aber die Buchung ging nicht durch. Und wurde quasi dann wieder storniert. Also die Buchung wurde storniert und da hat sie gesagt, jetzt müssen wir auch noch Stornierungsgebühr von 4.000 Euro zahlen und uns nochmal alles buchen. Und das war der Moment, in dem ich realisiert habe, ich lande gleich in Griechenland, habe nicht mal ein Hotel. Also weiß man ja auch nicht, es war jetzt auch Sommerferienzeit, also Primetime
1: für Urlaub.
0: Ja, wir waren
1: voll lucky, dass es auch nicht ausgebucht war.
0: Ja eben, dann sind
1: und
0: wir nämlich
1: wie
0: da.
1: Jeremy und ich hätten ja auch nicht in anderes gehen können. Weil das macht ja auch keinen Sinn, die haben ja schon gezahlt.
0: Genau. Ey, dann sind wir da angekommen. Dann war das voll das Hin und Her. Dann haben die gemeint, wir bekommen jetzt auf jeden Fall mal für eine Nacht ein Hotel und danach müssen die weiter.
1: Darf ich eine Sache erzählen?
0: Ja, erzähl.
1: Da war eine Sache, die war mir ganz schrecklich unangenehm. Und zwar haben wir so ein bisschen auf eine sehr nette Art und Weise die Influencer

0: Karte gezogen an der Rezeption. Und das habe ich noch nie gemacht. Das
1: ich auch
0: noch
1: nicht.
0: Nie in meinem
1: ich
0: Leben.
1: Nicht. Ist mir auch sehr unangenehm.
0: Erinnerst du dich, dass ich die ganze Zeit auf dem Klo war und mir Wasser geholt habe?
1: Ja, gut, du bist sowieso immer weg, wenn die Dinge unangenehm sind. Das war mir jetzt nichts Neues.
0: Aber es hat, also ja, jetzt kannst du weiterreden. Das braucht man nur für Kontext, für was dann später kommt.
1: Habe ich nämlich auch nicht gemacht. Livi und Jerry haben uns da sehr gut gecarried. Wir haben halt davor drüber geredet, war eigentlich so peinlich, wo zu stehen und so zu sagen, ich bin Influencerin. Aber wir dachten halt, wir versuchen es einfach mal denen anzubieten, dass wir auch Werbung machen würden. Und
0: es ging hauptsächlich auch darum, dass wir das Hotel zu dem Preis kriegen, wie wir es vorher hatten. Also es war nicht mal so, dass diese Reise 4.000 Euro gekostet hat und wir jetzt für 4.000 oder die Mädels nochmal dasselbe kriegen, sondern die Zimmer waren viel teurer. Es hätte irgendwie 6.000 oder 7.000 gekostet.
1: Ja, und am Ende des Tages haben wir dann auf jeden Fall ein Zimmer gehabt. Erstmal nur für eine Nacht, dann noch eine Nacht. Wir haben es ganz normal bezahlt, aber wir haben es eben für diesen normalen Preis quasi bekommen. Bisschen mehr, als wir es gebucht hatten. Genau, und irgendwann haben wir auch ein Zimmer Aufstockung bekommen. Das war sehr cool. Wir haben uns nämlich viel mit dem, war das so Hotelmanager, oder?
0: Ja.
1: Der Typ.
0: Und also er hat gesagt, er managt die Rooms, aber ich glaube, er hat das in dem Kontext gesagt. Ich glaube, er managt alles und weil wir gerade über Rooms gesprochen haben, hat er gesagt, er managt die Rooms.
1: Der war auf jeden Fall sehr nett. Wir haben uns gut mit dem verstanden und der ist irgendwann zu uns gekommen, meinte so, Leute, es wird jetzt noch ein anderes Zimmer frei. Wenn ihr wollt, könnt ihr das haben. Und wir waren natürlich unendlich dankbar, weil unser Zimmer davor war wirklich ein Raum. Also war schon sehr klein.
0: Ja, das Hotel war voll schön, aber das war schon so, es war einfach klein und das andere war viel größer und war unten direkt
1: war
0: mit privatem
1: so,
0: Poolzugang. Es war viel, viel, viel, viel cooler.
1: Ja, dass ihr checkt, wie klein, ich konnte nicht mal meinen Koffer aufklappen. Also es war wirklich, wenn mein Koffer aufgeklappt war, konnte man nicht mehr ums Bett rumlaufen. Also es war schon klein, aber dann haben wir so ein geiles Zimmer bekommen. Ja.
0: Ich erzähle das so immer meinen Eltern, die schütteln immer nur den Kopf.
1: Was?
0: Ich rede dann mit meinen Eltern und sage, ey, wir haben dann an der Rezeption mal gefragt, ob wir irgendwie ein Zimmer bekommen. Nicht mal vergünstigt, sondern es ging ja hauptsächlich darum, dass wir überhaupt ein Zimmer bekommen im selben Hotel.
1: Ja.
0: Wir machen da ein bisschen Social Media in Deutschland, wir können da auch was machen. Und dann geben die uns einfach so, wir mussten nicht mal was machen. Ein Upgrade für das dopeste Zimmer. Meine Eltern checken das immer gar nicht. Die sind dann so,
1: ich sag dir ehrlich, also er hat uns das auch gegeben und hat gesagt in dem Moment, du warst ja nicht dabei, da war ich mit Livia, er hat gesagt, dass ihm das so leid tut, was mit unserer Reise war und so. Und ich meine, wir haben alles doppelt
0: bezahlt,
1: Livia und ich haben...
0: Ja, es war ja auch überbelastend, also, jetzt gezahlt 8.000 Euro nur
1: 8.000
0: für,
1: Euro, ja,
0: für... Nur fürs Hotel.
1: Ja.
0: Und die Rückflüge, die ja auch gottlos waren.
1: Ja, wir mussten zwischenlanden in Rom, wir waren Stunden unterwegs, also viel länger als die Jungs. Es war alles einfach doof und er hat uns diese Aufstockung eigentlich nicht gegeben, weil wir Influencer sind.
0: Ich glaube auch.
1: Er hat uns die gegeben, er hat gesagt, ey, es tut mir so leid, dass ihr so Probleme hattet mit der Reise, ich gebe euch eine Aufstockung. Und dann hat er aber gesagt, wenn ihr Lust habt, irgendwie ein Video zu machen, so könnt ihr es gerne machen, aber ist keine Pflicht, das meinen wir jetzt nur gut.
0: Ja.
1: Also so hat er es gesagt.
0: Das stimmt.
1: Ja.
0: Das war aber zum Glück nur der Urlaubsstart.
1: Ja. Der Rest vom Urlaub war nämlich sehr, sehr schön.
0: Ja.
1: Was war dein Highlight?
0: Mein Highlight war meine Bräune und mein Sport, mein massives Glow-Up.
1: Oh. Hannes hat manchmal so, er ist entweder ganz oder gar nicht. Voll. Und
0: ja,
1: im
0: Urlaub
1: ist er plötzlich Crash-Out gegangen, war zweimal am Tag im Gym. Er ist immer, wenn wir in eine Stadt gefahren sind, ist er in die Stadt gejoggt oder er ist wieder heimgejoggt. Ich musste immer so seine Schuhe dann mitbringen und ein frisches T-Shirt. Hat nur gesund gegessen, also so gesund, wie es halt ging in so einem Urlaub. Aber ja, er ist Crash-Out gegangen. Ziehst du jetzt immer noch durch?
0: Mir ist vor 2 Monaten was passiert, was mir noch nie passiert ist. Wirklich noch nie. Ich würde sagen, ich bin generell selbstbewusster Typ. So, nicht ultra selbstbewusst, aber ich finde mich ganz gut. Ich finde mich jetzt nicht, ich habe noch nie in den Spiegel geguckt und dachte mir so, oh, ich bin so unzufrieden mit dem und dem und ich muss das ändern und ich brauche eine OP oder was weiß ich, dass ich so insecure bin wegen äußerlichen Sachen oder so.
1: Das ist schön.
0: Und das ist ja voll was Positives.
1: Ja.
0: Und vor so 2 Monaten, ich würde sagen, die letzten 8 Monate, das soll jetzt nicht pick me oder so klingen, tut es hoffentlich auch nicht. Aber vor so 2 Monaten habe ich mal so in den Spiegel geschaut und ich war so richtig nicht schockiert, aber ich fand mich gar nicht fresh. Ich finde, mein Gesicht war so ein bisschen aufgedunsen. Ich habe keinen Sport gemacht, ich habe richtig beschissen gegessen, ich habe viel Alkohol getrunken. Ich sah, finde ich, einfach nicht gut aus. Ich glaube, wenn man sich jetzt die Podcast-Folgen anguckt von vor 5, 6, 7 Wochen, was weiß ich, finde ich, sieht man das auch und das hatte ich noch nie. Und das hat mich so schockiert. Das war so richtig, ich hatte so einen inneren Drang in mir, dass ich, das kann ja nicht sein. Und dann kann ich so nicht abschalten, dann muss ich so...
1: Alter, ich hätte das so gern gesehen.
0: Dann denke ich den ganzen Tag, wenn ich im Gym bin, wenn ich was esse, denke ich dann, okay, ich bin unzufrieden, ich muss wieder zufriedener werden. Und manche sagen vielleicht, das ist ungesund, aber ich finde nicht, weil zum Beispiel jetzt bin ich schon wieder deutlich zufriedener.
1: Das ist absolut nicht ungesund. Ich
0: genau,
1: finde sogar, es
0: dieses,
1: ist sehr wichtig.
0: Dieses, dass ich immer dran denke und so, aber stimmt. Ja, du hast
1: ja
0: recht.
1: Aber nee, ich finde, wenn man sich selbst so aufgibt, wenn man so sagt, okay... Ich habe
0: genau, ich habe nicht auf mich geachtet,
1: oder ich, ja, ich
0: keinen Sport
1: mich
0: gemacht,
1: nicht
0: schlecht
1: wohl. Ich
0: gegessen.
1: Ich bin gerade nicht gesund, aber ich realisiere, ich akzeptiere es, das ist doof.
0: Ja.
1: Also eigentlich sollte man ja immer den Ansporn haben, gesund zu leben.
0: Genau,
1: weißt
0: und das war eben vor 2 Monaten schon.
1: Ja.
0: Und dann kam aber die Phase, wo wir voll viel cooles Zeug geplant hatten.
1: Mhm.
0: Wir hatten das Tomorrowland Festival, wir hatten das Splash Festival, wir hatten viele coole Drehs, viele coole Partys, ist das ja Sommer.
1: Mhm.
0: Und ich bin schon so, dass ich sage, egal, ob ich unzufrieden bin, ich will das auch nicht verpassen.
1: Mhm.
0: Ich gehe ja nicht zum Tomorrowland und bei einem 3-Tages-Festival, das ist einfach kein gesunder Lebensstil. Und das will ich auch nicht so einsparen. Deswegen habe ich dann gesagt, okay, jetzt ist so das letzte Festival vorbei, Urlaub ist da. Und zum Glück war das ja dann nicht so der Ultra-Party-Urlaub.
1: Mhm.
0: Ich habe jetzt ja auch nicht gesagt, ich trinke auf Krampf gar nicht, aber es hat sich dort einfach nicht so angeboten. Also für die Zuschauer, da gab es jetzt nicht Clubs oder so.
1: Weißt du was? Ich habe noch nie im Urlaub Alkohol getrunken. Also so mal so ein Cocktail, ja.
0: Bali?
1: Aber ich habe, ja okay, Bali. Aber ja, Bali war so ein Urlaub mit Freunden. Aber ich meine jetzt so, wenn ich so Urlaub in so einem Hotel gemacht habe, so Chill-Urlaub, checkst du?
0: Aber das glaube ich dir sogar, weil du auch jetzt im Urlaub so gar nicht die Anstalten gemacht hast, dass du das...
1: Mir schmeckt halt auch kein Alkohol. Wenn ich Alkohol trinke,
0: ja,
1: dann wirklich
0: ja,
1: nur mit dem Hintergrund, ich möchte irgendwie betrunken werden oder so. Weißt du, wenn ich jetzt weiß, es ist eine geile Party und einfach Lust drauf habe. Aber ich trinke generell nicht viel Alkohol, weil ich es auch nicht gerne trinke. Am nächsten Tag geht es einem scheiße. Meine Haut ist immer total trocken. Am nächsten Tag, ich habe Bauchschmerzen. Also es ist einfach Quatsch irgendwie.
0: Ja, weißt ich meine, das ist ja das Gute. Bei den meisten ist es im Urlaub ja andersrum. Ich würde mich da auch dazu zählen normalerweise. Es war mein erster Urlaub, wo ich nichts getrunken habe.
1: Krass,
0: ganz im Urlaub nicht. Leute, ihr checkt nicht. Ich war so im Film. Ich war jeden Morgen im Gym, ich habe mich immer in die Sonne gelegt, für, dass ich Sonne abkriege. Wie Romina sagt, ich war ultra viel joggen, es war auch echt anstrengend.
1: Ja,
0: das
1: hat mich
0: aber auch
1: sogar
0: viel glücklicher.
1: Er hat sich sogar extra so einen Wecker so richtig früh immer gestellt und ist dann leise aus dem Hotelzimmer gegangen, weil ja Leute, Hannes und ich haben zusammen in einem Hotelzimmer geschlafen.
0: Hey, cooler Akzent.
1: Danke.
0: Ja, das hat für Furore in den Kommentaren gesorgt bei unseren TikToks.
1: Ja.
0: Der Number One Kommentar, der mich bei allem nervt. Ob ich im Zug sitze, im Flugzeug oder mir mit dir ein Zimmer teile, ist, ich dachte, die haben so viel Geld, warum teilen die sich Zimmer? Ich dachte, die haben so viel Geld, warum fährt er 2. Klasse?
1: Ja, der Kommentar stand da so oft.
0: Ja,
1: die
0: bei
1: sind
0: allem.
1: Weil wir haben es dann halt,
0: die Logik gar
1: wir
0: nicht.
1: Haben so ein Video gemacht, in dem wir es erklärt haben, warum wir zusammen ein Zimmer haben. Es hatte nämlich 2 Hauptgründe, würde ich sagen. Der erste Grund war, weil Livia und Jeremy natürlich in ein Zimmer wollten. Also das war auch gar nicht in meinem Kopf der Gedanke, dass Livia mit mir ins Zimmer geht und Jeremy mit Hannes. Weil die zwei sind ein Paar und ist doch klar, dass wenn man Urlaub macht, dass es für die zwei viel schöner ist, für die Beziehung schöner ist, wenn die sich ein Zimmer teilen. Das war Grund Nummer 1. Und dann der Grund, warum wir ein gemeinsames hatten und keine separaten, ist einfach, wir haben nur die Hälfte gezahlt. Also man zahlt ja pro Zimmer, nicht pro Person. Deshalb hätten wir nochmal 4.000 Euro mehr gezahlt für noch ein Zimmer mehr. Also...
0: Ja,
1: das waren die Gründe.
0: Und ich finde das auch einen ultra nachvollziehbaren Grund. Und im Nachhinein wäre ich sogar lieber zur Zeit im Zimmer gewesen, wenn es gleich viel gekostet hätte.
1: No.
0: Oder? Ist doch sonst ein bisschen, also vielleicht zur Hälfte.
1: Ja.
0: Aber so ganz alleine die ganze Zeit würde mir irgendwie auch nicht so bocken.
1: Ja, ich mag es nicht so gerne, wenn man alleine im Zimmer ist und mit Freunden beim Urlaub, weil man nicht so weiß, sind die gerade auf dem Zimmer oder sind die vielleicht gerade alle unterwegs und ich bin alleine auf dem Zimmer. Und so wusste ich wenigstens, wo du bist, weißt du? So war ich nie, weil ich immer wusste, wo du bist und dann war ich nicht alleine quasi, weil ich mit dir war. Und ja, wir hatten abends auch manchmal noch so TikToks gedreht und so. Nee, eigentlich war es lustig.
0: Hä, ich finde es war voll viel entspannter, als ich dachte.
1: Ja.
0: Durch seit dem Upgrade. Also in dem anderen Zimmer wäre ich lieber allein gewesen.
1: Ja.
0: In dem kleinen,
1: ja,
0: aber das andere war echt so groß und schön.
1: Das war auch ein kleineres Bett. Das erste war ein 1,40 Bett.
0: Ja, am Ende waren dann noch Jeremy und Livia immer bei uns im Zimmer und waren da auf der Liege, am Pool und so. Ja, es war echt ein sehr erwachsener Urlaub, finde ich.
1: Und jetzt komme ich nochmal zurück zu meiner ursprünglichen Frage und bitte diesmal um eine richtige Antwort. Was war dein Highlight im Urlaub?
0: Ah, hast du mich das schon gefragt?
1: Ja, und dann war deine Antwort, meine Bräune.
0: Ach so, oh, scheiße. Nee, das war die Spaßantwort. Naja, also, meine richtige Antwort, was war mein Highlight? Ach so, völlig klar. Die Bootstour.
1: Ja, okay.
0: Soll ich erst davon erzählen oder dich zurückfragen?
1: Nö, du darfst erzählen.
0: Okay, und dann frage ich dich danach zurück.
1: Okay, vielen Dank.
0: Ja,
1: super.
0: Ich nur kurz
1: sehr schön, danke, ja.
0: Mein Highlight war eine Bootstour. Jeremy hat nämlich Jeremy hat die Wochen vor unserem Urlaub extra einen Bootsführerschein gemacht.
1: Hast du da gerade so drüber gelacht?
0: Weil er übel dafür gehasselt hat, hat extra die Prüfung gemacht, damit er das unbedingt hinkriegt, und dann hat er seinen Führerschein zu Hause vergessen. Also, er hatte den, und er hatte eh schon nur so einen vorläufigen, also er hatte keinen echten Führerschein, sondern das war so ein Blatt Papier und es sah eh schon suspekt aus. Und dann hat er das zu Hause vergessen und hatte auch kein Foto davon oder so. Und dann hat ein Freund von uns gefragt, dass er in unsere Wohnung geht und das einscannt, und dann haben wir es damit probiert.
1: Und dann hat man nicht mal Führerschein gebraucht für die ganzen Boote.
0: Genau, dann hat man nicht mal Führerschein gebraucht. Deswegen haben Jer und ich es uns dann zur Aufgabe gemacht, ein Boot zu finden, was so viel Power hat, dass man einen Führerschein braucht, auch in Griechenland. Und haben dann eins gefunden, haben das gemietet für den ganzen Tag und sind dann so auf dem Meer geheizt.
1: Wie viel PS hatte das?
0: Ich weiß nicht genau, 350, glaube ich.
1: Leute, ihr checkt nicht. Das war so geil, das hat so gebockt. Wir hatten vorne, das war so vorne so spitz, ne? Und da hat es so eine Liegefläche. Und da konnte man sich so drauf liegen, da musste man sich rechts und links festhalten. Wenn wir Vollgas gegeben haben, das war so schnell. Wir sind so richtig über die Wellen gesprungen und wieder so aufgeschlagen. Man ist da so hochgeflogen und hat einfach versucht, sich irgendwie zu halten. Das war so geil. Und was war dein Lieblingsmoment von dem ganzen Tag?
0: Als wir alle nackig waren, bei Fullspeed.
1: Ganz so war das nicht. Also Achtung. Nein, ich will jetzt einmal erzählen, wie es dazu kam, weil das klingt vielleicht ein bisschen merkwürdig. Ich lag vorne, eben auf dieser, in dieser Spitze, weil ich natürlich auch ein bisschen Sonne tanken wollte, und lag auf meinem Bauch. Und damit ich am Rücken keinen Abdruck bekomme von meinem Bikini, habe ich mein Bikini-Oberteil ausgezogen. Ich lag ja sowieso auf meinem Bauch. Und irgendwann habe ich mich so hingesetzt, und die Jungs waren ja hinter uns, die sind ja gefahren, also die haben von vorne nichts gesehen. Und da habe ich mich umgedreht, habe zu Livi gesagt, ey Livi, komm zu mir, so ein Gefühl von Freiheit. Livi hat sich zu mir gesetzt, Bikini-Oberteil ausgezogen, wir saßen da so. Und irgendwann lachen die Jungs hinter uns so dolle, und wir waren so, was ist los? Wir drehen uns um, also man hat nichts gesehen, die waren hinter dem, wie nennt man das?
0: Lenkrad,
1: Steuerbord, das war so ein komplett langes Ding. Dahinter standen die, aber die Art, wie die da standen und gelacht haben und so an sich runtergeguckt haben, wir waren so, habt ihr keine Hosen an? Die so, nö. Ja, das war lustig.
0: Ja, da waren wir in so einem Pult, haben nach vorne geguckt, das Meer sah schön aus, die Sonne stand schön, die Mädels haben sich oben ohne gemacht und nach vorne geguckt. Und dann dachten wir, jetzt müssen wir auch unsere Hosen ausziehen. Und dann haben wir uns gegenseitig... Nein, dann haben wir...
1: Also, was habt ihr gegenseitig?
0: Nein, dann haben wir uns die Hose jeweils selber ausgezogen, haben uns dann so angeguckt und dann voll gelacht.
1: Ja, war einfach, ich glaube, ein lustiger Moment.
0: Was war dein Lieblingsmoment? Oder erstmal, was war dein Lieblings... Ding vom Urlaub? Generell?
1: Mein Lieblingsding vom Urlaub war schon auch der Bootstag, aber ich hätte was anderes genannt, einfach weil es langweilig ist, wenn ich sage, gleich wie du.
0: Ich hoffe,
1: und
0: ich weiß,
1: dann
0: was
1: hätte
0: du
1: ich gesagt, Jetski fahren. Das war auch sehr geil. Hannes und ich sind nämlich zusammen auf einem Jetski gefahren, Livi und Jared zusammen auf einem. Und das hat so gebockt. Leute, am Anfang, wir sind so losgefahren.
0: Wir sind alle noch nie gefahren vorher, außer Livia.
1: Und ich war bei Hannes eben hinten drauf und halt mich so an ihm fest. Wir hatten so diese Schwimmjacken an. Ich dachte so, uff, gleich geht's los. Halt mich an ihm fest, er gibt Gas. Wir fahren so 10 km/h. Und ich guck so und ich so, Hannes, ist das Vollgas? Und er so, ja, ist
0: aber
1: Vollgas.
0: Aber es war nicht so ultra langsam. Also man hat geglaubt, dass es wirklich die Geschwindigkeit ist.
1: Es war schon langsam. Und wir haben so gelacht. Wir haben einfach nur gelacht, weil wir halt dachten, es wird so ultra schnell. Und dann war es so langsam. Und plötzlich, aus dem Nichts, als wir ein Stück auf dem Meer waren, gibt er so richtig Gas. Da war ich so, yo. Und da haben wir gecheckt, dass die halt unsere Jetskis freischalten und drosseln können. Dass immer, wenn ein Boot kam, wurden wir gedrosselt und konnten nicht schnell fahren, aus Sicherheitsgründen halt. Alter, und dann hat's so gebockt. Wir sind da gefahren, wirklich. Hannes hat mir ins Gesicht gesabbert. Ich habe einfach so, ich durfte irgendwann auch fahren. Dann habe ich, man hatte immer so Salzwasser im Gesicht. Dann habe ich so gespuckt, in sein Gesicht. Hannes, so, du hast mich gerade angespuckt. Und er hatte auch so Schiss bei mir hinten drauf, hat immer so gesagt, mach langsam. Und ich war so Vollgas. War so, wir sind unsterblich. Wir sind da so über die
0: Wellen gehüpft. Nicht sicher.
1: Das war nicht sicher, aber es war so geil.
0: Ich finde es so krank, dass du das so geil fandest. Als wir vorher drauf sind, dachte ich so, ah ja, du gehst dann mal vor und nach 5 Minuten hast du vielleicht keine Lust mehr und ich darf wieder.
1: Da schätzt du mich aber ja ganz falsch ein.
0: Auch. Ja, habe ich auch.
1: Ich liebe ja auch schnell Autofahren.
0: Ich glaube, da hätte dich nichts mehr runtergekriegt.
1: Nein, Alter, das hat so Spaß gemacht. Und ihr, also alle von euch, die schon mal Jetski gefahren sind, wissen, wie viel Kraft man braucht, sich da festzuhalten. Jetzt stellt euch mal vor, so ein 100-Kilo-Hannes hängt an euch noch hinten dran. Und dann musste man auch noch mit Zeige und Mittelfinger von der rechten Hand Gas geben. Heißt, ich hatte nur an der rechten Hand so drei Finger, um mich festzuhalten. Wenn Hannes an mir gezogen hat, also wenn wir so über Wellen gesprungen sind, wirklich, war 50-50 Chance, dass es uns runterreißt.
0: Ja, deswegen
1: Hannes meinte auch so, hältst du dich richtig? Und ich so, nein. Aber das hat gebockt, das war so geil.
0: Vom reinen Spaß war das auch mein Highlight, glaube ich. Aber es war halt nur eine halbe Stunde.
1: Wir haben halt eine halbe Stunde durchgelacht. Es war alles daran einfach so extrem witzig.
0: Es war die beste Spaßaktivität, die ich je in meinem Leben gemacht habe. So rein von so Sachen, die man so, sowas wie Bowlen oder was es halt so gibt, so Spaßaktivitäten.
1: Dart spielen.
0: Ja, was gibt's denn noch? So Fallschirmspringen?
1: Nee, es gibt halt viele so auf dem Wasser so Aktivitäten, so Banana Boat oder auf Bali hattet ihr doch
0: dieses... Wo so unten diese Drüsen rauskommen, diese...
1: Das würde ich so gerne mal machen, wo ein Typ einen so hält, aber das kann man leider nicht alleine machen.
0: Was?
1: Ist man da nicht immer bei so einem Typ mit drauf? Ich glaube, das ist zu gefährlich, das alleine zu machen, weil du auch unters Wasser kannst.
0: Ja, da
1: hab
0: ich auch voll Angst vor.
1: Ja, aber nee, das hat schon extrem gebockt. Also der Bootstag und der Tag, das war beides wirklich... Hammergeil. Aber ansonsten, muss ich jetzt mal ganz ehrlich sagen, habe ich auch unsere Rollerfahrten einfach sehr genossen. Wir haben uns nämlich so zwei Roller geholt. Ja, oh Gott. Und sind mit den Rollern so immer an Strände gefahren oder so. Und das hat auch viel Spaß gemacht. Und einmal hatten wir eine Panne.
0: Ach so, ja, wir hatten eine Panne. Sorry, ich war gerade voll.
1: Ich wollte abwarten, ob du mehr dazu erzählen willst. Nee, oder
0: will
1: ob du es dabei bestehen lassen möchtest.
0: Ich hatte nur einen Kurzschlaf. Wir hatten die totesten Roller bekommen, die ich je in meinem Leben gesehen habe. Das war so eine übel weirde Vermietung. Wir haben so eine WhatsApp-Nummer bekommen von einem Typ, den haben wir angerufen, haben gefragt, kannst du uns zwei Roller organisieren, weil alle anderen weg waren bei allen Vermietungen. Und die waren von Anfang an so ultra die Klapperdinger. Und wir sind da.
1: Es waren so Neon-Cleane, die so seitlich so blitzemäßig drauf hatten. Checkt ihr so diese Art von, du machst sie an, die machen so.
0: Und es stinkt und es ist laut und wir sind über Landstraßen gefahren mit so zwischen 20 und 30 km/h. Und für alle, die Führerschein haben oder so, auf einer Landstraße mit 20, 30 km/h fahren, ist echt beschissen.
1: Ging halt bergauf die ganze Zeit.
0: Und dann hat es so übel Knall gemacht bei Jeremy und Livia. Und der Roller war komplett tot. Und wir waren mitten auf der Landstraße, auf irgendwelchen Hügeln, da war gar nichts. Außer ein viel zu schickes Café mit süßen Törtchen und
1: so selbstgebackenen
0: Eis
1: Törtchen.
0: Und Eislatte. Und da war sonst wirklich nichts und da konnten wir dann warten. Und dann hat es ungefähr 2 Stunden gebraucht. Dann haben wir aber noch schön Musik gehört, ein bisschen getanzt.
1: Ja. Dann haben wir einen neuen Roller bekommen und dann ging die Tour auch schon weiter.
0: Zum Beachclub, der geschlossen war. Und dann sind wir da umsonst locker. Insgesamt waren es 3 Stunden, 3,5 Stunden, die wir hingefahren sind.
1: Ja.
0: Und sonst ist aber echt zwar sehr ruhiger Urlaub, würde ich sagen.
1: Ja, wie würdest du den Urlaub aber so raten, raten? 1 bis 10?
0: Ranken ist, glaube ich, wenn noch 9 andere Urlaube mit dabei sind und ich ranke ihn dann.
1: Okay,
0: Also auf einer erholsamen...
1: Alter, du hast die ganze Flasche Wasser leer getrunken.
0: Ich will die ganze Zeit schon dich fragen, ob ich bei dir mittrinken darf, aber ich will den Podcast nicht unterbrechen.
1: Alter, natürlich darfst du bei mir mittrinken.
0: Ich zieh dir aber jetzt weg.
1: Das ist so krass.
0: Ich saß halt schon 6 Stunden im Zug. Da hatte ich auch trinken.
1: Ich trinke so viel in der Woche.
0: Ja, ich sag das immer und Leute denken, ich lüge oder sag das für Aufmerksamkeit, aber ich sag, ich komme auf meine 7 Liter am Tag.
1: Ja, sag ich auch.
0: Ich trinke locker mal 2,5 Liter Flaschen in einer Stunde am Stück weg, wenn ich sie hab. Und dann im Gym, beim Sport, morgens, mittags, abends.
1: Du trinkst sehr viel. Du bist der Mensch, den ich in meinem Leben getroffen habe, der am meisten trinkt.
0: Ja.
1: Aber jetzt leg's dich drauf an, ne? Einen Schluck würde ich auch noch nehmen. Okay, weiter geht's mit dem Raten.
0: Also auf einer Erholsamkeitsskala 9, irgendwas.
1: Mhm.
0: Richtig gut. Auf einer Geilheitsskala, geil im Sinne von...
1: Geile Chayas.
0: Geile Sachen machen, Partys, Aufregung und so. 6,5.
1: Mhm.
0: Boot und Jetski ziehen das hoch, der Rest zieht es ordentlich runter. Ist ja auch nichts Negatives. Also es war nicht ungeil, aber halt nicht. Geil ist das falsche Wort. Aufregung. Auf einer Aufgeregtheitsskala. 6,5.
1: Ja.
0: Auf einer Geldgala. Mann, Digga, ich kann nicht reden. Auf einer Skala, wie viel es gekostet hat, für Jeremy und mich, nicht für euch, echt 8. Dafür, dass unser Hotel, finde ich, echt nicer war, es nicht so teuer. Das Essen da war extrem günstig, würde ich sagen.
1: Ja.
0: Gut, sowas wie ein Boot oder so, war ein bisschen teurer, aber auch das war okay, ja, im Vergleich zu
1: jeder. Also ich dachte, Griechenland ist richtig teuer.
0: Genau, dachte ich auch.
1: Das war's nicht.
0: Ich habe von Mykonos so Horror-Stories gehört. Wir haben da wirklich ein paar, also quasi wie ein Döner, nur ein bisschen anders in Griechenland. Gyros, Pita heißt es, glaube ich, für 4 Euro. So eine Chickenplatte für 9,80 Euro. Also echt günstig. Und dann noch eine Kategorie brauche ich. Gib mir mal eine vor.
1: Chayas, die griechischen Frauen.
0: 10 von 10.
1: Ja?
0: Leute, wir waren in Chania. Chania. Die waren so schön da, die Frauen.
1: Ja?
0: Wirklich, es gab ja Orte, da waren wir sehr enttäuscht, Jeremy und ich, oder ich. Mhm. Las Vegas zum Beispiel oder so.
1: Mhm.
0: Aber die waren so natürlich und schön und so, man hat einfach gesehen, so, weiß nicht. Sehr.
1: Mann, das ist mir gar nicht so aufgefallen. Also nicht so positiv. Generell schon, dass die Menschen da attraktiv waren. Aber ja, hätte ich mehr drauf achten sollen.
0: Okay, jetzt du.
1: Auch die gleichen Kategorien wie du oder einfach ein Gesamtding?
0: Wie du Lust hast, wenn du nicht alle einzeln machen.
1: Okay, sag deine Kategorien los. Hau raus.
0: Okay,
1: Erholsamer.
0: Erholsamkeit.
1: Erholsamkeit für mich eine 7 von 10.
0: Wo wäre es gewesen, wäre nicht euer Drama mit der Buchung?
1: Dann wäre es schon eine 9 von 10.
0: Hm.
1: Das hat mir schon ein bisschen einfach auch...
0: Hast du auch ordentlich Farbe bekommen, halt du siehst viel gesünder aus.
1: Danke dir,
0: du siehst irgendwie viel lebendiger aus.
1: Hm.
0: Nicht, dass du vorher unlebendig
1: oder
0: zu gut aussahst.
1: Schön zu hören, wenn man eigentlich immer blass ist.
0: Nee, aber noch lebendiger.
1: Okay.
0: Checkst du? Das ist wie... Ja, okay. Nächste Kategorie, Aufregenheitsskala, Aufgeregtheitsskala.
1: Aufgeregungsskala würde ich sagen 7 von 10 auch. Würde ich gleichsetzen.
0: Ganz schön eine Mitläuferin.
1: Hast du auch 7 gesagt?
0: Achso, weil du gerade auch gesagt hast, ich weiß gar nicht, was ich gesagt habe.
1: Achso, auch wegen meinem ersten Erholsamkeit habe ich auch 7 gesagt.
0: Achso, nee, dann never mind. Okay. Nee, ich habe 6,5 gesagt. Hm. Was war das nächste? Geld? Nee, das war das letzte. Mann, ich bin schlecht darin. Ich
1: Geld, erinnere mich gar nicht. Sagen
0: ja, Geld ist
1: ja, also hätten wir nicht alles doppelt zahlen müssen, wäre es echt gut gewesen. Also wirklich, hätte ich 8 gesagt, weil es war ein sehr tolles Hotel. Ich fand den Ort wunderschön. Livi hat das, kleiner Applaus für Livi. Sie hat nämlich das Hotel ausgesucht und es war eine super Lage. Das Hotel war super schön, toller Service, alle nett, alle toll.
0: Und Nummer 4, die Typen. In Griechenland.
1: Ich habe keine Ahnung.
0: Come on, du warst 10 Tage da?
1: Ohne Witz, mir sind 2 Typen aufgefallen und das nur, weil Jeremy eine Dreiviertelstunde von denen geschwärmt hat. Das waren die einzigen Typen, überhaupt im Kopf
0: sind. Wenn du im Urlaub bist und du läufst dann über die Promenade, so guckst du nicht die ganze Zeit alle Leute an?
1: Mm-mm.
0: Echt nicht?
1: Mm-mm.
0: Leute, schreibt mir in die Kommentare, ist das nur ein Ding von mir? Wenn ich im Urlaub bin, und da ist eine Promenade in Griechenland oder so. Ich laufe nur so rum und gucke die Leute an und schaue auch nach Chayas. So. Natürlich nicht so voll gaffen, aber so ein bisschen wie im Flughafen oder so. Und im Urlaub ist das bei mir ganz extrem.
1: Krass.
0: Bei dir gar nicht?
1: Also im Urlaub, wenn ich in Orten bin, generell draußen bin, bin ich ganz arg fokussiert auf Häuser, auf Stände, Restaurants, aufs
0: Kultur.
1: Meer. Also so, nee, wirklich, ich bin durch Griechenland gelaufen, ich wollte alle 2 Sekunden mein Handy rausholen, ein Bild von irgendeinem Haus machen. Ich fand's da alles so schön und irgendwie nach Menschen gucke ich da nicht so. Nee.
0: Das heißt, dir ist gar nicht da kein einziger Typ selber aufgefallen so.
1: Mir haben schon so oft Freunde gesagt, dass ich irgendwo gelaufen bin und die so 2 Meter neben mir waren, mir gewunken haben, ich nichts gesehen habe. Ich bin da generell. Ich träume ganz oft, ich bin in meinem Kopf so in Gedanken, denke an irgendwas anderes, guck mir die Stadt an, aber dass ich so Menschen angucke.
0: Es wirkt so, als ob du einfach immer so voll high bist.
1: Ich bin einfach, ohne Witz, ich glaube, ich bin ja all in all ein bisschen so ein kreativer Mensch. Das ist so, war immer meine Stärke. Und ich glaube, das kommt damit einher, dass ich sehr viel verträumt bin. Dass ich so den ganzen Tag in meinem Kopf gehen, die ganze Zeit irgendwelche Filme ab, irgendwelche Szenarien durchdenke ich.
0: Szenarien?
1: Ja, was jetzt passieren könnte. Ja, den ganzen Tag.
0: Okay,
1: ich erzähle das manchmal Libi.
0: Wir sind am Hafen in Griechenland.
1: Mhm.
0: Nenn mir mal so ein Szenario.
1: Keine Ahnung, ich überlege, wenn jetzt eine große Welle kommt, das habe ich zum Beispiel in Chania oft überlegt, wird jetzt eine große Welle kommen und die Welle überschwemmt, weil das da ja so tief war. Und die Welle überschwemmt und zieht uns alle ins Meer und wir kommen da nicht mehr raus. Wie lange wird es dauern, bis da Rettungskräfte kommen, bis wir da gerettet werden? Sowas.
0: Krass, sowas hatte ich irgendwie immer nur so, als ich voll jung war.
1: Nee, sowas
0: das hast du dann die ganze Zeit, wenn wir da rumlaufen.
1: Tag,
0: als aber wir auch positive Szenarien?
1: Meistens
0: oder ist es immer nur so Weltuntergang?
1: Wobei es ist einfach so Tagträumen. Es sind auch manchmal so unrealistische Sachen. Bei der Schildkröte habe ich mir dann vorgestellt, die könnte jetzt reden und so. Es ist wirklich manchmal wie bei einem Kind, glaub. Checkst du?
0: Nee.
1: Da stelle ich mir also, dann vor, da war so eine Schildkröte im Hafen. Und da habe ich mir kurz Sorgen gemacht, weil ich dachte, die hat sich verschwommen.
0: Eine Meeresschildkröte.
1: Ja, eine Meeresschildkröte. Und ich dachte, die hat sich verschwommen und ist jetzt halt in diesem Hafen eingesperrt. Und da habe ich kurz überlegt, Alter, wie krass wäre es, wenn die jetzt da hochkommt und redet. Aber nur ich kann sie verstehen. Niemand sonst. Und sie sagte zu mir, hilf mir, ich habe mich verschwommen. Da habe ich so überlegt, würde ich reinspringen ins Wasser und mit ihr da an das Ding schwimmen, wo sie wieder rauskam.
0: Wenn du mit ihr reden könntest.
1: Ja, aber da habe ich gedacht, natürlich
0: würde ich
1: ja. Und da habe ich gedacht, toll. Und dann sage ich euch allen so, ey, die hat mir gerade gesagt, ich soll dir helfen. Dann würdet ihr mich irgendwie zu einem, was weiß ich,
0: irgendwie habe ich das Gefühl, voll viele können gerade relaten bei dir.
1: Ich glaube auch, dass ich nicht die Einzige bin. Ich glaube, das sind so schon oft Menschen, die so kreativ sind, die einfach so sehr... Checkst du, das ist meine einzige Stärke, sage ich ganz offen und ehrlich. Ich war in der Schule auch in allem schlecht, außer in Kunst. So, das ist so.
0: Du warst gut in Kunst?
1: Mhm.
0: So malen und so?
1: Mhm.
0: Mach mal Kunst. Wir wollten Freitag bemalen. Diesen Freitag.
1: Bemalen? Was willst du bemalen?
0: So, das, was wir mal machen wollten mit der WG.
1: Was bemalen? Keramik so, bemalen?
0: Keramik bemalen.
1: Ja, ja, das musst du sagen.
0: Ach so, ja, was man so bemalt.
1: Ah ja,
0: hat.
1: Sehr cool, da hätte ich Lust drauf.
0: Das heißt, du gibst Typen dann einfach eine 5, neutral, keine Ahnung.
1: Eher eine 0.
0: Jeremy
1: oder ist das ein... Okay.
0: 3, 0 ist ein bisschen fies, dafür, dass du ja gar nicht geguckt hast.
1: Okay, na gut, 5
0: Griechen.
1: Von mir aus, 5. Es waren auf jeden Fall alle sehr nett.
0: Okay, overall 7, 5 bis 8er Bereich der Urlaub.
1: Schöner Urlaub,
0: ja. Hat erstaunlich gut getan. Nur auf euren Rückflug hätte ich echt so keinen Bock gehabt, so 7, 8 Stunden mit Umstieg.
1: Ja, es war zwar ätzend, wir waren 2 Stunden hatten wir zwischen Landung in Rom und das Problem war, dass wir unsere Koffer holen mussten und wieder neu abgeben mussten. Aber dadurch hatten wir auch so gar keine Zeit eigentlich am Flughafen. Also es war wirklich, wir haben auf die Koffer gewartet, haben die geholt, sind wieder durch die ganzen Sicherheitskontrollen, haben die Koffer wieder abgegeben, haben uns kurz was zu trinken gekauft und dann ging der Flieger schon.
0: Ja gut, wenn man keine Angst davor hat, dann ist es auch nicht ganz so schlimm.
1: Du hast Angst vom Fliegen, ne?
0: Für mich ist halt ein Zwischenstopp fatal, weil dann habe ich statt einem Hin- und Rück, also statt einem Flug 2.
1: Ja, genau.
0: Ja. Genau, statt 2-mal Start, Landung 4-mal.
1: Ja.
0: Das ist halt belastend. Mhm. Und ich habe schon auf dem Hinflug so ein bisschen Schlaftropfen gehabt, die einen so ein bisschen schläfrig machen. Habe ich ein paar genommen, das hat auch voll gut getan. Auf dem Rückflug haben die nicht gewirkt.
1: Oh, echt?
0: Ja, aber es war nicht so schlimm.
1: Okay.
0: Es ist ganz komisch. Ich finde die Landung nicht so schlimm und den Start eigentlich auch nicht. Ich finde das in der Luft sein schlimm und ich glaube, das ist was Besonderes.
1: Ja,
0: ich glaube, die meisten finden
1: grade,
0: so Start.
1: Es ist gut, dass du nicht keine 4 Start und Landung hattest.
0: Ich finde Start und Landung schon unangenehmer als die anderen Sachen, aber es ist nicht so mein Main-Ding. Zum Beispiel meine Schwester oder andere, die ich kenne, die Flugangst haben, da habe ich gehört, dass schon so Start und Landung für die das Schlimmste ist. Und wenn die dann in der Luft sind, dann beruhigt sich so ein bisschen. Mhm. Und bei mir ist diese Luftphase das Schlimmste. Ich bin so die ganze Zeit unter Spannung. Ich kann mich da gar nicht entspannen. Das ist so stressig.
1: Das nervt mich echt richtig. Stressig.
0: Es ist so, wie wenn ich bei dir auf dem Jetski hinten drauf stehe. Nur 3 Alter. Stunden am Stück.
1: Wirklich, das war crazy. Die Leute kennen dich halt nicht. Die wissen nicht, dass du auch der schlechteste Beifahrer auf der Welt bist. Wirklich, wenn Hannes neben einem im Auto sitzt, die ganze Zeit... Achtung, mach mal ein bisschen langsamer. Achtung, hast du das Schild gesehen? So ist es die ganze Zeit. Er ist immer so, stopp, Achtung, da kommt ein Auto. So
0: einmal
1: die ganze
0: hat uns das
1: Zeit.
0: Schon gerettet.
1: Einmal hat es uns gerettet. Einmal, wirklich, da sag ich, wärst du da nicht neben mir gewesen, wäre ich da allein gefahren, da hätte ich einen riesen Unfall gebaut. Das war crazy.
0: Leute, ich sehe so aus 100 Meter vor uns irgendwas, wenn...
1: Ja.
0: Es kommt aber ein bisschen auch auf den Fahrer an. Zum Beispiel bei Jerry mache ich es viel, bei Jason gar nicht.
1: Bei mir machst du es aber zum Beispiel auch sehr viel und ich fahre seit 10 Jahren Auto und ich hatte noch keinen einzigen Unfall. Und ich fahre viel Auto. Also ich bin jeden Tag 20 Kilometer zur Arbeit gefahren, 20 Kilometer zurück. Bin auch immer so in Städte gefahren. Ich bin in anderen Ländern gefahren. Ich bin mit allen Autos gefahren.
0: Ich mache das ja nicht, weil ich mir denke, oh, Romina fährt schlecht, die baut bestimmt einen Unfall.
1: Du bist einfach sehr ängstlich,
0: ich kann
1: also
0: was Autofahren
1: angeht.
0: Zum Beispiel, was ich gar nicht kann, ich sag, dass das quasi mein Problem ist, nicht das Problem vom Fahrer, weil ich da überreagiere. Aber zum Beispiel auffahren auf der Autobahn, anderen hinten drauf. Manchmal sitze ich bei welchem
1: Auto,
0: das mag
1: ich auch nicht gerne.
0: Die fahren einfach drauf und die bremsen
1: das
0: nicht,
1: ist halt
0: auch wenn
1: gefährlich.
0: Sie Spuren wechseln, anstatt einfach so Abstand zu halten und Spur zu wechseln und vorher abzubremsen. Die beschleunigen dann, bis sie kurz vorm Auto sind und machen dann Spurwechsel.
1: Also
0: das macht mich verrückt.
1: Ich checke. Ich habe auch Freunde, bei denen fahre ich lieber mit. Ich habe Freunde, bei denen bin ich auch ein bisschen so immer auf Vollspannung, aber sag halt nichts, weil ich weiß, dass es abfuckt, wenn man die ganze Zeit was sagt. Also ich checke, dass man sich bei manchen sicherer fühlt, bei anderen nicht. Aber das Lustige ist halt einfach, Hannes ist wirklich, also er ist der schlimmste Beifahrer der Welt und mir war klar, auf dem Jetski, das wird genau das Gleiche. Und schon als wir gewechselt haben, war halt aber direkt so, mach Jeff, aber langsam, mach vorsichtig. Zack,
0: jetzt runtergehauen. Jerry meinte, er hatte Angst, dass er sich alle Knochen bricht.
1: Ja, ja, uns hätte es auch runterhauen können, aber mein Gott, dann wären wir halt ins Wasser gefallen.
0: Ja, ja, ich bin einfach ein schlechter Beifahrer, ja. Kann man einfach so sagen.
1: Ja.
0: Ich kann mir auch nicht vorstellen, dass sich das jemals ändert.
1: Nee, glaube ich auch nicht. Ich glaube, das ist in dir drin.
0: Das ist in mir drin.
1: Ja, ja.
0: Obwohl es früher nicht in mir drin war, bis vor 2 Jahren, aber naja.
1: Hm. Hattest du mal einen Unfall, einen Autounfall?
0: Das ist das Komische.
1: Nie.
0: Es gibt einen Auslöser dafür. Mhm. Also ich habe das hier im Podcast bestimmt schon mal erzählt. Ich habe ein Problem mit allem, was ich nicht in der Hand habe. Zug fahren, Auto, über eine Brücke laufen. Mhm. Jetzt nicht so extrem. Ich habe da jetzt keinen Tick, dass ich so... Es schränkt mein Leben nicht ein. Ich achte da auch drauf. Also es wird zum Beispiel auch gerade wieder besser. Aber wir hatten so einen Flug von Las Vegas nach San Francisco. Und da habe ich einmal so aus dem Flugzeug geschaut und habe die Turbine gesehen mit dem Licht und es hat so übel geregnet.
1: Mhm.
0: Und dann habe ich voll Panik bekommen.
1: Mhm.
0: Seitdem ist es so.
1: Mhm.
0: Dann 3 Tage später waren wir in San Francisco und ich habe mich erst nicht getraut, über die Golden Gate Bridge zu laufen, weil sie einstürzen könnte.
1: Mhm.
0: Das ist ein Quatsch.
1: Mhm. Mhm. Mhm.
0: So, das ist jetzt, das war auch nur eine Momentaufnahme. Ich bin dann auch drüber gelaufen und
1: ja.
0: So. Aber seitdem habe ich Schiss. Davor, ich habe alles gemacht. Ich bin überall runtergesprungen. Ich bin in jedem Auto mitgefahren. Ich hätte Fallschirmsprung locker gemacht. Jetzt niemals.
1: Krass. Denkst du es, wenn man älter wird?
0: Ich glaube, irgendein Psychologe könnte mir das bestimmt erklären, ich glaube, es hat alles so einen Grund, weil andere werden ja auch älter. Und da ist es nicht von einem auf den anderen Tag plötzlich so.
1: Ja,
0: das ist schon komisch, dieses Kontrolle abgeben.
1: All in all werden die Menschen schon ein bisschen ängstlicher, wenn sie älter werden.
0: Ja?
1: Ich glaube, ich würde jetzt behaupten, also wenn ich jetzt so an.
0: Ja, stimmt, als Jugendlicher ist
1: meine Eltern denke oder so. So, meine Mutter fährt auch keine Achterbahn zum Beispiel, was sie früher, glaube ich, schon gemacht hat, als sie jung war.
0: Ja, doch, ich glaube, du hast recht.
1: Solche Sachen. Man ist einfach nicht mehr so abenteuerfreudig vielleicht.
0: Ja, und mir ist mein Leben irgendwie so wichtig geworden.
1: Ja.
0: Das ist so krass. Ich mag mein Leben so gerne.
1: Ich habe
0: so keinen Bock, das zu verlieren.
1: Ja, so hohes Risiko und irgendwie, ich lasse es sein.
0: High Risk, Low Reward oder Medium Reward.
1: Ja, check.
0: Ja, aber das war's mit unserem Urlaub. Ich glaube, sonst gibt's nicht viel zu sagen. Wir haben viel geschlafen, viel Sonne, super viel Baden im Pool und Meer.
1: Mhm.
0: Wetter war 10 von 10.
1: Mhm. Wetter war super.
0: Wir haben nichts vergessen.
1: Wir haben Squishies gekauft. Leute, ich bin so in diesem Squishy-Slime-Game drin.
0: Ich wusste nicht, dass das so eine große Bubble ist. Das ist größer als die Moor-Bubble.
1: Ja, Alter, das ist die größte Bubble der Welt. Nee, das ist eine große Bubble und ich liebe ASMR.
0: Erklär mal, was das ist.
1: Wird jeder wissen, ihr wisst alle, was Slime
0: ist. Ich wusste das nicht.
1: Und dann gibt es halt noch diese Squishies. Das sind halt so, ja, es gibt unterschiedliche Squishies. Manche sind so Bälle, die gefüllt sind mit irgendwas. Oder ich habe mir so eine Butter gekauft. Das ist so, es ist keine Butter. Es soll nur aussehen wie eine Butter, aber es war auch pink, deshalb checkt nicht so ganz. Aber das ist so schaumstoffmäßig, das drückt man und dann geht es langsam wieder so zurück. Und das sind einfach so Dinge, das kann man zum Stressabbau nehmen oder einfach so zum ein bisschen. Hier im Podcast zum Beispiel bräuchte ich es. Ich bin jemand, der immer so an was rumfummelt. Du bräuchtest es auch zum Beispiel.
0: Mein Deckel.
1: Ja, aber der Deckel
0: ich
1: ist
0: schon
1: kein
0: ganze
1: Squishy.
0: Zeit drum.
1: Checkst du, dann gibt es so die Befriedigen einfach nochmal mehr. Und das war geil und da haben wir uns sowas gekauft.
0: Ich verstehe nicht, dass diese Squishies was Langfristiges sind. Für mich ist das was, das sieht man so einmal, findet es geil, macht es und dann ist es langweilig.
1: Aber
0: du schaust dir ja, alter Leute, wenn ich auf Rominas Handy schaue, wenn die scrollt, da man denkt, das ist so eine 5-Jährige, die For You-Page, die scrollt und da kommt so ab und zu mal vielleicht ein Tiervideo, aber dann so wie irgendeine, ja, wie sie gerade gesagt haben, wie irgendwas zerknirscht
1: wird. Ich sag euch, was mein Lieblingsding ist, okay? Mein Lieblingsding ist, die nehmen verschiedene Materialien, zum Beispiel Knete oder eben so ein Squishy oder was weiß ich, irgendwas anderes. Und dann wird das übergossen mit Wachs oder mit Nagellack bemalt und dann lässt man das trocknen. Und dann sind das so Videos, da klackern die dann so mit ihren Fingernägeln und dann wird das so zerdrückt. Checkst du? Knete, die mit Wachs übergossen wurde und dieser Wachs ist hart und dann drücken die das mal und macht das so und dann bricht das so ein und dann, boah, das erfüllt was in mir, was sonst nichts auf dieser Welt erfüllt. Aber ich bin generell großer ASMR-Fan, ich mag auch Food-ASMR und so Zeug.
0: Warum hast du denn noch nie sowas bestellt, dass du es so selber machst?
1: Slime hatte ich früher oft.
0: Slime ist einfach so Schleim.
1: Ja, so aber Slime. Nee, nicht dieser flüssige, den mag ich nicht so gerne.
0: Nicht flüssig?
1: Es gibt auch so festeren, es gibt Wolkenschleim, der hat so Bubbles drin, so einzelne Punkte, so Schaumstoff-Bubbles. Dann gibt es auch so, der so ein bisschen fester ist, der so wie Butter, der lässt sich dann so schön ziehen und der ist so weich. Und, oh, ich kauf mal, okay, wir bestellen mal.
0: Das ist aber nicht so ein sexuelles Ding, oder?
1: Nein.
0: Okay.
1: Gott. Nein, das ist einfach ein, ich weiß auch nicht, es erfüllt einfach.
0: Also ich würde mich sehr freuen, mal einen Squishy-Slime-Abend mit der WG zu machen, wo
1: ich
0: du uns in
1: ja
0: die Welt hineinfühlst.
1: Fände ich geil und können wir
0: also
1: gerne machen.
0: So ein bisschen check ich es schon, nur für mich nutzt es sich recht schnell ab. Aber ich check den Gedanken schon, dass das befriedigend ist.
1: Ein ASMR-Contest.
0: Wir sind halt nicht so gut mit Werten.
1: Nee, ich aber nie.
0: Wurm drin.
1: Gegeneinander machen. Also ich hätte gern, dass Livia und ich gegen dich und Jeremy ASMR machen und das wird dann ein YouTube-Video. Und man darf sich vorbereiten, also schon Tage vorher, wir planen das. Und jede Gruppe, jedes Team darf sich vorbereiten, darf so verschiedene Dinge benutzen.
0: Wonach bewertet man einen ASMR-Contest?
1: Das dürfen dann die Leute bewerten. Du checkst ja, es gibt ja Geräusche, die sind geiler, es gibt Geräusche, die sind weniger geil.
0: Achso, zum Beispiel, ich bring das mit und das ist halt scheiße, weil das ist nur ein Papier und du bringst aber
1: zum
0: Nägel
1: Beispiel,
0: mit.
1: Was zum Beispiel saugeil ist, so eine Holzschale und in dieser Holzschale ist Wasser oder Milch, was noch fürs Auge ein bisschen geiler ist. Und dann schwimmen da so Holzkugeln drin und dann rührt man das so um mit einem Holzlöffel auch noch und dann klackert das so aneinander. Oh, das ist so geil, das ist so beruhigend. Checkst du und so kann jeder was vorbereiten und dann dürfen die Menschen entscheiden, wer gewonnen hat.
0: Okay. Also,
1: oder auch so Food ASMR. Wir dürfen so ein paar Gegenstände zum Essen mitbringen und wer die geileren hat, hat gewonnen.
0: Ich verstehe den Gedanken full, dass das irgendwas auslöst und so.
1: Sorry, ich muss den Gedanken erweitern. Wir machen mit verschiedenen Kategorien. Also es wird all in all wird's ein Video, in dem wir mit ASMR gegeneinander antreten und dann wird's eine Kategorie Food. Also checkst du, man isst was. Ja. Eine Kategorie Slime. Eine Kategorie, egal, sowas. Ja.
0: Das planst du, das Video. Du sagst uns, was wir machen müssen.
1: Ja, ja, können wir machen. Okay. Schreibt mal in die Kommentare, Leute, wenn ihr es euch angucken würdet.
0: Ja, irgendwie löst es eine Aggression in mir aus, wenn ich Leute sehe, wie die das machen.
1: Oh.
0: Es ist gleichzeitig so, dass ich irgendwie so schläfrig werde und es ein bisschen geil. Und ich glaube, insgeheim finde ich es so geil wie du. Und ich will es nicht zulassen und deswegen macht es mich aggressiv.
1: Oh.
0: Das ist vielleicht meine
1: Sehr
0: Theorie.
1: Reflektiert, krass.
0: Checkst du? So, ja. Wenn ich dann so einen Typen sehe, wie der mit seinem Kamm an der Kamera ist und so... Das ist irgendwie, keine Ahnung.
1: Mundgeräusche machen mich manchmal auch aggressiv.
0: Ich kenne irgendwie immer nur Mundgeräusche.
1: Das Einzige, was ich nicht so gerne mag.
0: Außer
1: ich ihm
0: so ins
1: beim
0: Gesicht
1: Kauen
0: haben.
1: Mag ich nämlich auch nicht das Geräusch vom Kauen.
0: Ich will
1: niemanden
0: ins Gesicht haben.
1: Bei Food ASMR mag ich nicht das Geräusch vom Kauen. Also dieses... Das kann ich gar nicht. Sondern ich mag, wenn die in was Knuspriges beißen oder so. So dieses... Das liebe ich. Checkst du? Deshalb, ich checke, es gibt bei mir auch so Geräusche, die mich aggressiv machen. Wenn die so mit dem Mund so...
0: Bist du mal dazu eingeschlafen?
1: Ja, oft. Mit meinem Ex-Freund, wir haben zum Einschlafen immer ASMR-Videos angemacht.
0: Krass, ist eine ganz eigene Welt. Okay, das machen wir.
1: Okay, cool.
0: Ja. Okay, jetzt sind wir aber wirklich durch mit dem Urlaub.
1: Ja.
0: Ich habe auch meinen Rückflug überstanden. Es war nicht so schlimm, obwohl ich keine Schlaf- oder obwohl die Pillen nicht, die Tropfen nicht gewirkt haben. Ja.
1: Koffer schon ausgepackt.
0: Mein Koffer liegt in unserem Wohnzimmer immer noch. Ist auch ein bisschen nasty, weil ich kam noch nicht dazu, Wäsche zu machen. Mhm. Ich war ja nur einen Tag da und einmal waren wir aus.
1: Mhm.
0: Dann kam ich irgendwie um 6, 7 Uhr morgens nach Hause.
1: Mhm.
0: Und dann war ich bei so einem Croissant-Eis, was ich essen wollte. und dann musste ich schon wieder mein Zeug packen für den Trip nach Berlin, weil wir jetzt ja direkt in Berlin waren. Und da waren wir aber auch nur anderthalb Tage und jetzt sind wir direkt zurück. Und sobald ich jetzt nach Hause komme,
1: weißt du was, Hannes?
0: Mache ich die...
1: Ich habe meinen Koffer auch noch nicht ausgeräumt.
0: Oh, ich dachte, du sagst, du hast meinen Koffer in die Wäsche gewacht.
1: Nein, Alter.
0: Du hast deinen Koffer noch nicht ausgeräumt?
1: Ich habe meinen auch noch nicht. Ich war auch nicht zu Hause tatsächlich. Ich war die ganze Zeit irgendwie unterwegs. Seit ich hier bin, habe ich immer so irgendwas unternommen, war unterwegs.
0: Okay, dann muss ich mich ja gar nicht
1: Und ich hatte einfach auch keinen Bock.
0: Aber das Geile ist,
1: offen und ehrlich.
0: Wir sind ja erwachsen. Wir haben eine eigene Wohnung. Wir haben eigene Klamotten. Warum?
1: Ja, nee.
0: Also irgendwann muss man es dann machen.
1: Ja, ich muss es jetzt dann
0: heute.
1: Schon machen. Mich stört halt einfach in meinem Zimmer, weil mein Zimmer ist eigentlich aufgeräumt, aber es ist dieser Koffer, der da liegt und die Kleider liegen da jetzt schon so außen rum, weil ich dann mal immer was gesucht habe.
0: Hast du auch noch keine Wäsche gemacht?
1: Nee, noch keine Wäsche gemacht. Nee.
0: Ja, können wir uns heute mal drum kümmern.
1: Heute setzen wir uns hin und machen mal Koffer.
0: Oder morgen. Können wir auch morgen machen.
1: Wir können gemeinsam deinen und dann gemeinsam meinen machen.
0: Ja. Was?
1: gemeinsam deinen Koffer ausräumen und dann gemeinsam meinen Koffer aus.
0: Wie räumt man denn gemeinsam den Koffer aus?
1: Hier.
0: Achso, so eine Kette?
1: So, ja. Du gibst es mir aus dem Koffer und ich mach's in die Wäsche.
0: Ja, das gefällt mir. Du machst es in die Wäsche. Ich nehme es aus dem Koffer. Ich glaube, das ist leichter.
1: Ja, cool.
0: Ja, ich muss jetzt vielleicht auch noch in der Stadt ein bisschen unter... Alter, wie oft ich in meinem Leben Unterwäsche und Socken gekauft habe, weil ich keine frischen Sachen habe. Ich glaube, da können die Leute nicht so relaten. Anders. Aber das liegt daran, dass wir so viel unterwegs sind, weil wir so oft spontan... Wir sind dann zum Beispiel in Berlin und dann gehen wir spontan. Man dachte, man geht einen Tag nach Berlin. Packt halt Sachen für zwei Tage, das mache ich schon. Ich würde sagen, wenn ich weiß, wie lange ich irgendwo hingehe, dann packe ich auch da genug dafür. Und dann geht man spontan eine Woche nach Hamburg. Was macht man dann?
1: Hannes, ich sag dir hiermit meine offene und ehrliche Meinung und ich glaube, mir werden sehr viele Menschen zustimmen. Es ist eins der nastiesten Dinge, die du tust, dass du dir Unterwäsche kaufst mit dem Hintergrund, ich brauche frische Unterwäsche und die dann anziehst, ohne sie zu waschen.
0: Also ich sage,
1: weiß nicht, ob dir klar ist, wie viel Chemikalien da Kleidern sind.
0: Ich sage, bei einer Unterhose check ich. Ich kaufe aber auch kaum Unterhosen. Unterhosen habe ich genug.
1: Natürlich, das machst du auch.
0: Habe ich jetzt im Urlaub einmal gemacht, weil ich sage, bei Socken check ich es nicht. Ist mir egal.
1: Nenn ja, Socken
0: mich,
1: von mir aus finde ich auch nicht so schlimm.
0: Eklig. Wenn ich eine neue Socke kaufe, dann ziehe ich die an, ohne die zu waschen. Bei einer Unterhose check ich es voll. Aber ich habe halt trotzdem lieber, wenn ich, Szenario, ich bleib dabei, zwei Tage Berlin, ich habe zwei Unterhosen dabei und dann bin ich eine Woche in Hamburg, dann trage ich doch lieber eine neu gekaufte Unterhose, die voller Chemikalien ist, als eine Woche dieselbe benutzte. Also was soll ich machen?
1: Ja,
0: checkst du?
1: Wenn dein Leben so oft so spontan ist, dann von mir aus.
0: Ich könnte mir von einem Kumpel eine gewaschene Leine in Hamburg, okay. Aber ja. Das finde ich irgendwie, nee.
1: Ja, keine Ahnung, ich war vielleicht auch einfach noch nie in dem Moment. Ich schaffe es immer, zwischendurch nochmal heimzugehen und nochmal meinen Koffer umzupacken irgendwie.
0: Genau, aber...
1: Ich würde halt niemals, also wäre ich jetzt in Berlin und die sagen mir, du musst morgen nach Hamburg, würde ich sagen, geht nicht.
0: Ich wollte gerade sagen, ich glaube, das ist der Unterschied.
1: Weil du machst das ja mit allem. Du kaufst dir auch T-Shirts, wenn du irgendwie sagst, oh, ich habe gerade nichts frisch Gewaschenes, aber ich brauche heute Abend
0: Ich würde halt niemals was absagen, weil ich keine Klamotten habe. Lieber kaufe ich sie dann...
1: Man könnte halt auch waschen dann. Du hast dich schon mal zum Kaufen statt Waschen entschieden und hast dann das Gekaufte getragen mit dem Hintergedanken, das ist sauber, weil es ist neu gekauft. Und das finde ich super abwegig, weil das hatten so viele Menschen in der Hand, das geht durch so viele Dinger, das wird nicht frisch gewaschen, bevor es in den Laden gehängt wird. Also das ist schon, finde ich nicht...
0: Also das darf hier nicht geklippt werden, die im Podcast können das vielleicht ein bisschen mehr verstehen. Ich sag's einfach, bei so einem T-Shirt, ich weiß nicht warum, wir haben darüber schon mal geredet, dann wurde das geklippt, das ist wieder reingegangen und ich wurde übel gehatet. Die Leute haben gesagt, ich bin übel eklig und so. Deswegen will ich es jetzt ungern nochmal sagen, aber ich stehe einfach dazu, weil ich einfach der festen Überzeugung bin, viele andere sind da genauso. Bei Unterwäsche verstehe ich es voll. Aber da achte ich auch drauf, das mache ich halt einfach nur im Notfall. Aber bei einem T-Shirt, so, das habe ich nach dem Kauf schon wieder vergessen, dass ich das gerade erst gekauft habe. Es juckt mich einfach nicht so. Ich kann nichts dagegen tun. Nennt mich eklig, dann habe ich da mein... Wie nennt man das? Ist das Guilty Pleasure das richtige Wort?
1: Weiß ich nicht, was das ist.
0: Dann ist das meine eine Nasty-Sache dafür. Putze ich morgens meine Zähne und dusche und so. Ich kaufe mir T-Shirts und wasche sie nicht vorm Schlafen. Das ist mein Ding. Aber auch Socken so.
1: Also Socken...
0: Das juckt mich irgendwie einfach nicht.
1: Sag ich dir ehrlich, habe ich auch schon gemacht. Und... Ich sage auch, ich habe auch schon mal...
0: Deine Füße sind weniger wert als dein...
1: Nee, ich wasche es normal trotzdem. Also wenn ich jetzt shoppen gehe, ich wasche alles, bevor ich es anziehe. Ja. Aber es ist mir auch schon mal passiert, dass ich so abends weggehen wollte und ich hatte kein passendes Kleid oder kein passendes Oberteil und dass ich was gekauft habe und keine Zeit hatte, es zu waschen und es deshalb angezogen habe und gewaschen.
0: Nur bin ich halt öfter spontan unterwegs.
1: Ja, aber ich würde nicht mit dem Gedanken, oh, ich habe gerade nichts frisch Gewaschenes, dann würde ich lieber was aus meinem Schrank anziehen, was frisch gewaschen ist, was mir eigentlich nicht so gefällt, als dass ich was neu Gekauftes anziehe. Checkst du? Das waren wirklich Ausnahmen, dass das Motto Glitzer war und ich hatte nichts Glitzerndes und dann habe ich mir halt was Glitzerndes gekauft, hatte keine Zeit und habe es angezogen.
0: Das ist ein guter Vergleich.
1: Aber das ist mir vielleicht zweimal im Leben
0: passiert.
1: Wenn
0: ein Event ist und ich habe ein Outfit im Schrank, was mir eigentlich nicht gefällt, wo ich mich nicht wohl drin fühle. Obwohl, nee, das mache ich eigentlich nicht. Bei mir liegt es eher daran, dass ich einfach kein Outfit habe. Ich habe ja nie passende Outfits.
1: Ja, du hast halt 20 schwarze T-Shirts im Schrank.
0: Ja, die mag ich.
1: Ja, schön.
0: Okay, beenden wir das Thema.
1: Okay.
0: Leute, das war's mit unserem Urlaubs-Recap, mit unserem... Wir haben eigentlich nur den Urlaub geredet, über unseren
1: Murder-Mystery-Decap,
0: über Slime und über
1: Decap.
0: Rominas
1: heute ist echt
0: Zeit alleine. Was hast du nochmal erzählt, hast du gemacht? Ah, du warst im Kino.
1: Ja.
0: Romina hatte Zeit fürs Kino, aber nicht fürs Wäschewaschen. Ja, vielen Dank fürs Zuhören. Danke, dass du da warst.
1: Danke, dass ich da sein durfte.
0: Adoptivbrüder ist ein Podcast von Dusting und
1: SWR.
0: In der Redaktion sitzen
1: Timo Klump
0: und
1: Wiener Nüing.
0: Das Sounddesign ist von, das weiß ich glaube nicht, Benjamin Hien und Santiago Jaramillo. Das Cover ist von Julia Kaiser und den Schnitt macht Marco Artmann. Leute, auf Wiedersehen. Bis zum nächsten Mal. Tschüss. Mit Jeremy. 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

0: Um 0 Uhr mit Cedric Blies. Linken-Chef Pantisano schließt nicht aus, dass seine Partei die CDU in Sachsen-Anhalt unterstützen könnte. Da wird am 6. September ein neuer Landtag gewählt. Aus dem Hauptstadtstudio berichtet Dietrich Karl-Meurer.
1: Noch vor wenigen Wochen verglich Luigi Pantisano die CDU mit der AfD und warf ihr faschistische Politik vor. Im ZDF-Sommerinterview schlägt der linken Co-Chef nun deutlich andere Töne an. Seinen früheren Vergleich von CDU und AfD nimmt der linken Co-Chef erneut zurück. Er schließt sogar eine Unterstützung der CDU in Sachsen-Anhalt nicht aus. Vor der Landtagswahl liegt die AfD in Umfragen weit vorn. Die bisher regierende CDU könnte deshalb bei der Wahl des Ministerpräsidenten auf Stimmen anderer Parteien angewiesen sein.
0: Das US-Verteidigungsministerium will, dass die Rüstungsindustrie des Landes schneller und mehr Waffen liefert. Das Pentagon hat entsprechende Berichte bestätigt. US-Medien hatten gemeldet, dass die Waffenreserven der USA wegen des Iran-Kriegs stark abgenommen hätten. US-Präsident Trump hat angekündigt, dass er erstmal keine Angriffe auf Iran mehr fliegen lassen will. Stattdessen wolle er das Land wirtschaftlich unter Druck setzen. Trump hatte vor einer Woche neue massive Angriffe auf Iran angekündigt, die dann aber wieder ausgesetzt. Die Vereinigten Arabischen Emirate haben einen mutmaßlichen Drogenboss an Irland ausgeliefert. Der 49-Jährige soll Kopf der mächtigsten kriminellen Organisation in Irland gewesen sein. Sein Vermögen wird auf mehr als 1 Milliarde Euro geschätzt. Ihm werden unter anderem Mord und Drogenhandel vorgeworfen. Die Vereinigten Arabischen Emirate hatten vor 2 Jahren schon ein anderes führendes Mitglied derselben Organisation festgenommen und an Irland ausgeliefert. Dieser Mann war unter anderem wegen Mordes zu 24 Jahren Haft verurteilt worden. In Birmingham beginnen am Montag die Leichtathletik-Europameisterschaften. Das deutsche Team ist mit einem großen Kader am Start. Hoffnung auf Medaillen können sich vor allem die etablierten Stars machen, berichtet Martin Roschitz aus der Sportredaktion.
2: Weitspringerin Malaika Mihambo geht als Titelverteidigerin an den Start. Auch Zehnkampf-Weltmeister Leo Neugebauer gehört zu den Goldkandidaten. Für einen gelungenen Auftakt will Kugelstoß-Olympiasiegerin Yemisi Mabry sorgen. Auch im Laufbereich ist das DLV-Team bestens aufgestellt. Frederik Ruppert ist als Europarekord Topfavorit über 3000 Meter Hindernis. Die Sprintstaffeln müssen allerdings ohne den schnellsten Deutschen auskommen. Owen Ansah wird nur im Einzel über 100 und 200 Meter starten, weil er nachträglich disqualifiziert werden könnte. Dem Hamburger droht wegen einer mutmaßlich verweigerten Dopingprobe eine lange Sperre.
0: Das Wetter in Deutschland. In der Nacht gibt es viele Wolken, vor allem im Norden. Da kann es auch ab und zu regnen. Die Temperaturen liegen zwischen 20 und 13 Grad. Am Tag dann in der Mitte am meisten Sonne, sonst wieder Wolken und im Norden weiter Regenschauer. Dazu wird es teilweise heiß mit bis zu 36 Grad am Tag. Die Zeit, es ist 0:03 Uhr.
3: Hier ist die junge Nacht. Wir schauen auf die Straßen. Die A2 haben wir. Dortmund Richtung Braunschweig ist zwischen Dreieck Hannover West und Hannover Lahe bis 5 Uhr wegen Bauarbeiten gesperrt. Die A3 Köln Richtung Oberhausen ist zwischen Kreuz Breitscheid und Kreuz Kaiserberg wegen Bauarbeiten bis 5 Uhr dicht. Die A4 Erfurt Richtung Kirchheimer Dreieck ist zwischen Guter Boxberg und Waltershausen nach einem Unfall gesperrt. Noch einen Unfall gibt's auf der A7 Hamburg Richtung Flensburg. Deshalb ist da gesperrt zwischen Neumünster Mitte und Neumünster Nord. Die A45 Gießen Richtung Dortmund ist zwischen Dillenburg und Heiger-Burbach wegen Brückenarbeiten bis 17:30 gesperrt. Umleitung ab Dillenburg über die U19. Die A620 Saarbrücken Richtung Saarlouis ist zwischen Völklingen und Völklingen-Geislautern wegen einer Baustelle bis 5 Uhr dicht. Die B36 Raststadt Karlsruhe ist zwischen Forchheim und Karlsruhe-Grünwinkel nach einem Unfall in beide Richtungen gesperrt. Und dann haben wir noch eine Gefahreninfo für Niedersachsen in Hannover-Schmünden. Da kommt es durch einen Industriebrand zu großer Rauchentwicklung. Bitte, wenn ihr da in der Gegend unterwegs seid, beziehungsweise wohnt vor allem, macht Fenster und Türen alle zu und schaltet eure Belüftungsanlagen aus. Kommt gut durch die Nacht.
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3: Hey moin, Kerstin Breuer hier. Wer ist bei euch so da? 0221-567-89111. Sagt doch mal Bescheid. Und ich habe mir gedacht, hier, zum Starten die neue Woche verteilen wir erstmal hier ein bisschen Liebe an euch. Und das mache ich jetzt zusammen mit Kitschkrieg und Blumengarten und Shirin David. Nehmt es euch zu Herzen.

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Call in der Jungen nach der ARD. Und wenn man wen anders an der Kasse im Supermarkt vorbeilässt, ne? Und dann sagt die Person so Danke. Und dann sagt man selber so ganz locker easy, du, gar kein Problem. Also ich fühle mich da fast wie eine kleine Heldin, sag ich euch ehrlich. Oder wenn man so den Papiermüll zur Tonne bringt und trotz Stress und Brass in dem Moment sich vernünftig dazu entscheidet, jo, ich zerkleiner diesen Scheißkarton jetzt mal eben. Heldenhaft, sag ich da. Oder wenn uns jemand nach einem Taschentuch fragt und wir können ja sagen, weil wir haben natürlich eins dabei, auch dann sind wir Helden. Und wenn wir nach solchen Situationen gehen, Leute, dann sind wir ganz bestimmt alle jeden Tag ein bisschen ein kleiner Held oder eine kleine Heldin. Und das finde ich persönlich einen fantastischen Vibe für die neue Woche. Deshalb haut gerne mal raus. Ihr dürft auch sarkastisch sein. Wo seid ihr im Alltag eigentlich ziemlich heldenhaft? 0221 567 89 111. Das sind David Guetta und Sia. Beautiful People.

0:20 Uhr haben wir es gleich. Ihr hört die junge Nacht der ARD. Und sind wir Freunde oder ist da mehr zwischen uns? Ich wette, irgendwer von euch Lovebirds da draußen ist noch wach, weil genau diese Frage ein krasses Gehirnkarussell gerade auslöst, oder? Dieses sind wir Freunde oder ist da mehr zwischen uns? Dabei ist es doch vielleicht manchmal auch ganz schön, das Ganze einfach auf sich zukommen zu lassen. So jetzt gerade so Sommer genießen, schauen, wie der Vibe so ist mit einer anderen Person und sich vor allem nicht so einen heftigen Druck irgendwie machen, ne? Weil diese Dazwischenphase, die kann ja auch irgendwie schön sein. Jenny singt darüber in Less Than a Lover, jetzt in der Jungnacht.

0: Hier ist die junge Nacht. Wir checken die Straßen für euch und los geht's mit der A2 Dortmund Richtung Braunschweig. Da ist gesperrt wegen Bauarbeiten zwischen Dreieck Hannover West und Hannover Lahr bis 5 Uhr noch. Auch bis 5 Uhr gesperrt wegen Bauarbeiten ist es auf der A3 Köln Richtung Oberhausen zwischen Kreuz Breitscheid und Kreuz Kaiserberg. Es gab einen Unfall auf der A7 Hamburg Richtung Flensburg, deshalb gesperrt zwischen Neumünster Mitte und Neumünster Nord. Die A45 Gießen Richtung Dortmund ist zwischen Dillenburg und Haiger-Burbach wegen Brückenarbeiten bis 5:30 gesperrt. Umleitung ab Dillenburg über die U19. Die A620 Saarbrücken Richtung Saarlouis zwischen Völklingen und Völklingen-Geislautern wegen der Baustelle bis 5 Uhr dicht. Die B36 Raststadt Karlsruhe ist zwischen Forchheim und Karlsruhe-Grünwinkel nach dem Unfall in beide Richtungen gesperrt. Und dann bitte vorsichtig sein, auch in Niedersachsen, in Hannover-Schmünden, da ist ein Industriebrand, deshalb große Rauchentwicklung. Heißt, wenn ihr da wohnt in der Gegend, bitte lasst Fenster und Türen geschlossen und schaltet eure Belüftungsanlagen aus. Kommt gut durch die Nacht.
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0: Und mit Kerstin Breuer, hey moin. Und nach 3 Jahren Pause auch wieder mit...
2: Howdy, ich bin Ted Lasso.
0: Woo! Eigentlich hieß es ja, das war's mit Ted Lasso, die Serie ist vorbei, aber jetzt ist sie doch zurück. Und darüber müssen wir reden, Freunde, nach Tate McRae und Miles Smith.

0: Tate McRae in der Jungen Nacht der ARD. Und seit Tagen gibt es nur noch eine Methode.
1: Ab sofort heißt es, wir machen es auf die Lasso-Methode.
0: Ted Lasso ist nämlich zurück. Die Kultserie, in der ein College-Football-Coach so gar keinen Plan von seinem Job hat. Die vierte Staffel auf Apple TV läuft die jetzt. Und Brinja Becker aus dem Junge Nacht-Team, wir können jetzt schon sagen, dass es eine der erfolgreichsten Serien ever ist, oder?
2: Auf jeden Fall. Die hat jetzt schon insgesamt 13 Emmys gewonnen, unter anderem den für die beste Comedy-Serie. Boah. Genaue Streaming-Zahlen gibt es leider nicht, aber so als Beispiel, nur 2023 hat Ted Lasso 16,9 Milliarden gestreamte Minuten in den USA erreicht.
0: Wahnsinn. Woran liegt das, glaubst du?
2: Also ich glaube, Ted Lasso war genau zur richtigen Zeit am richtigen Ort. Direkt zum Start, nämlich der Corona-Pandemie, kam ja die erste Staffel raus. Und bei den ganzen schlimmen Nachrichten haben, glaube ich, einfach viele gedacht,
3: Coach Lasso ist genau das, was wir brauchen.
2: Ja, weil die Serie einfach so heartwarming ist.
0: Ja, und irgendwie denkt man ja gar nicht, dass es so emotional wird, ne, bei Ted Lasso. Gerade die, die irgendwie so Football halt nicht juckt und Fußball. Aber es geht um viel mehr.
2: Jason Sudeikis, der Ted Lasso spielt, sagt selbst,
4: set in the world of football, but it's really about stuff that everybody goes through and we use the sport, we try to use the sport the best we can as a metaphor for just life.
2: Ja, eigentlich benutzen wir Fußball nur als Metapher für das Leben.
0: Oh, da muss ich kurz drüber nachdenken. Es ist aber nicht die einzige Weisheit, die wir aus der Serie mitnehmen können. Mehr davon, von diesen Weisheiten, hört ihr in der Jungen Nacht um kurz nach eins.

Tiffany Harris mit Vertigo. Hier ist die Junge nach der ARD. Und Grüße gehen raus an Conny und Marc. Die sind gerade auf dem Rückweg aus dem Urlaub. Und zwar waren die in der Schweiz und jetzt geht's zurück nach Emmerich am Rhein. Gute Fahrt, Leute, auch an alle anderen, die entweder aus dem Urlaub zurückkommen oder ich wünsche euch eigentlich, dass ihr erst hinfahrt. Was geht bei euch? Warum seid ihr wach? 0221-567-89-111. Wir sind bei euch jetzt mit Giant Rooks und Slow Dance for a Minute. Ganz schöner Song.

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1: Um 1 Uhr mit Cedric Bies. Innenminister Dobrindt will die Zahl der Spezialkräfte im gemeinsamen Drohnenabwehrzentrum von Bund und Ländern verdoppeln. Das berichtet die Zeitung Bild am Sonntag. Sein Plan ist offenbar eine Reaktion auf den vereitelten Sprengstoffanschlag mit einer Drohne am Leipziger Flughafen. Sven Weingärtner aus der Nachrichtenredaktion berichtet.
2: Bislang sind es 150 hochspezialisierte Einsatzkräfte in der erst Ende vergangenen Jahres aufgestellten Antidrohneneinheit. Künftig sollen es 300 sein. Auch die Zahl der Stützpunkte soll laut Zeitung von 4 auf 8 verdoppelt werden. Im Alarmfall können die Spezialkräfte schneller an möglichen Einsatzorten wie Flughäfen, militärischen Einrichtungen oder Logistikknoten sein. Dobrindt will zudem, dass in Deutschland mehr zur Drohnensicherheit geforscht wird. Das Wettrüsten erfordere eigene Forschungseinheiten, um Schritt halten zu können, so Dobrindt in der Bild am Sonntag.
1: Der Chef der Partei Die Linke, Pantisano, schließt nicht aus, dass seine Partei einen CDU-Ministerpräsidenten in Sachsen-Anhalt unterstützt. Pantisano hat im ZDF gesagt, das gelte vor allem, wenn es darum gehe, eine AfD-Regierung zu verhindern. Sachsen-Anhalt wählt am 6. September einen neuen Landtag. Aktuelle Umfragen zeigen, dass CDU-Ministerpräsident Schulze nur mit Stimmen der Linkspartei wiedergewählt werden könnte. Die CDU schließt eine Zusammenarbeit mit der Linken bisher allerdings genauso aus wie mit der AfD. Die Waldbrände in der kanadischen Provinz British Columbia breiten sich langsamer aus. Die Feuer sind aber immer noch nicht unter Kontrolle. Die Provinzregierung meldet, dass 50 Menschen gerettet werden konnten, die von den Flammen eingeschlossen waren. 20.000 Menschen mussten ihre Häuser verlassen. Das Feuer hat bisher eine Fläche von rund 100 Quadratkilometern zerstört. Das ist etwa so viel wie die Großstadt Heilbronn. Die Boni für Bahnmanager streichen, wenn die Züge nicht pünktlicher werden. Für diesen Vorschlag bekommt der neue Bundesverkehrsminister Bilger jetzt Unterstützung. Politikerinnen und Politiker von SPD und Grünen loben die Initiative des CDU-Politikers. Die Reaktionen aus Berlin fasst Bianca Schwarz zusammen.
3: Die stellvertretende Grünen-Fraktionschefin Julia Verlinden sagte den Funke-Zeitungen, natürlich würden Menschen erwarten, dass Bonuszahlungen an erreichte Ziele gekoppelt sind. Sie gab aber auch zu bedenken, dass die Ursache für Verspätungen und Zugausfälle darin liege, dass über Jahrzehnte zu wenig in die Schieneninfrastruktur investiert worden sei. Die Obfrau der SPD im Verkehrsausschuss des Bundestages, Isabel Cademartori, hat sich im Berliner Tagesspiegel dazu geäußert. Sie meint, dass der Bund Rekordinvestitionen für die Infrastruktur zur Verfügung stelle und deswegen auch erwarte, Zitat, dass sich das in der Pünktlichkeit zeigt.
1: Das Wetter in Deutschland. In der Nacht gibt es viele Wolken, vor allem im Norden. Da kann es auch ab und zu regnen. Die Temperaturen liegen zwischen 20 und 13 Grad. Am Tag dann in der Mitte am meisten Sonne, sonst wieder Wolken und im Norden weiter Regenschauer. Dazu wird es teilweise heiß mit maximal 23 bis 36 Grad. Die Zeit, es ist 1.03 Uhr.
4: Hier ist die Junge Nacht. Wir checken die Straßen und los geht's auf der A2 Dortmund Richtung Braunschweig. Bauarbeiten zwischen Dreikanover West und Hannover Lahe, deshalb ist da gesperrt bis 5 Uhr. Selbe Situation auf der A3 Köln Richtung Oberhausen, da zwischen Kreuz Breitscheid und Kreuz Kaiserberg. Die A7 Hamburg Richtung Flensburg ist zwischen Neumünster Mitte und Neumünster Nord nach einem Unfall gesperrt. Die A45 Gießen Richtung Dortmund ist zwischen Dillenburg und Haiger-Burbach wegen Brückenarbeiten bis 5:30 gesperrt. Umleitung ab Dillenburg über die U19. Die A620 Saarbrücken Richtung Saarlouis ist zwischen Völklingen und Völklingen-Geislautern wegen der Baustelle bis 5 Uhr dicht. Noch einen Unfall gab es auf der B36 Raststadt Karlsruhe zwischen Forchheim und Karlsruhe-Grünwinkel. Deshalb ist da gesperrt in beide Richtungen. Und vorsichtig sein bitte, wenn ihr in Niedersachsen unterwegs seid, genau genommen in Hannover-Schmünden. Da ist ein Industriebrand passiert, deshalb große Rauchentwicklung. Wenn ihr da wohnt in der Gegend, lasst bitte Fenster und Türen zu und macht eure Belüftungsanlagen alle aus. Gute Fahrt!
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4: Kerstin Breuer hier, guten Morgen. Und ich habe eine Frage an alle, die in Berlin unterwegs waren am Wochenende. Wie viele Klamotten hattet ihr gestern an? Erstes Nacktradeln hat da nämlich stattgefunden. Wurde mir eben ein Feed gespült. Und es ist kein Scheiß. Hunderte Leute sind nackt 30 Kilometer durch Berlin geradelt. Ist crazy, oder? Also ich finde das jetzt gar nicht schlimm oder so, um Gottes Willen. Ich würde es selber nicht machen, aber es war einfach ein wirklich unerwartetes Bild für mich. Aber manche Leute hatten eine Kappe an. trotzdem, also nichts an, aber eine Kappe voll gut wegen Sonnenstich und so. Papier.

0: Ted Lasso ist zurück, die Kultserie. Und dieser Mann ist sowas von voll mit Weisheiten und Ratschlägen. Mindestens alle 3 Minuten hat er einen Tipp. Entweder für die Fußballmannschaft, die er trainieren soll, oder für seine Kollegen im Verein. Weil er ist einfach ein guter Kerl, der Mann. Das stellt sich schon direkt Anfang Staffel 1 heraus, als er nämlich gefragt wird, was ihm Erfolg bedeutet.
1: Für mich hat Erfolg nichts mit Gewinnen und Verlieren zu tun. Ich will diesen jungen Männern helfen, die beste Version von sich selbst zu sein. Auf dem Spielfeld und außerhalb.
0: Das Bekannteste ist aber folgendes, der Goldfisch.
1: Welches Tier ist das glücklichste auf Erden? Der Goldfisch. Wissen Sie warum?
2: Nein.
1: Hat ein 10-Sekunden-Gedächtnis. Seien Sie ein Goldfisch, Sam.
0: Ich sage auch mal, manchmal wäre doof sein cool. Dann ist man, glaube ich, glücklicher, wenn man nicht so viel denkt. Naja, manchmal liegt Ted Lasso aber auch daneben mit echt weirden Ratschlägen.
1: Sich eine Herausforderung zu stellen, ist so ähnlich wie Reiten, oder? Wenn man sich dabei wohlfühlt, macht man es wahrscheinlich falsch.
0: Was auch immer er uns damit sagen möchte, meistens ist das, was er sagt, einfach nur wahr.
3: Glauben Sie an Geister, Ted?
1: Tue ich. Aber ich finde, wichtiger ist, dass Sie an sich selbst glauben.
0: Die Weisheiten aus Staffel 4 könnt ihr jetzt bei Apple TV abchecken. Und bis dahin?
4: Ich denke, wir sollten alle Goldfische werden.
5: Ganz meine Meinung. 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

Bei Sonnenschein im Freibad chillen. Es riecht nach Sonnencreme. Man hört die Eintauchplatschmomente von denen, die irgendwie ins Becken jumpen. Und dann dübelt man sich so richtig geil eine Freibad-Pommes rein. Bestes Leben. Aber Leute, wir müssen jetzt alle stark sein. Für unsere Pommes ist die Hitze tatsächlich maximal scheiße, weil klar, also kein Regen, ne, oder kaum Regen im Moment ist eh übertrieben Mist für die Natur so und für die Ernte. Aber deshalb könnten auch die Kartoffeln kleiner ausfallen. Heißt, durch die Hitze werden die Pommes immer kürzer. Das finde ich schon auch ein Verlust. Deswegen, wenn ihr demnächst eine Freibad-Pommes holt, genießt sie besonders, auch wenn sie ganz klein sein sollten.

0: Hier ist die junge Nacht. Wir machen den Straßencheck und haben einen neuen Unfall auf der A48 Koblenz Richtung Dreieck Vulkaneifel. Zwischen Laubach und Ulm ist deshalb gesperrt. A2 Dortmund Richtung Braunschweig ist zwischen Dreieck Hannover West und Hannover Lahe bis 5 Uhr wegen Bauarbeiten dicht. Bauarbeiten bis 5 Uhr auch, deshalb eine Sperrung auf der A3 Köln Richtung Oberhausen zwischen Kreuz Breitscheid und Kreuz Kaiserberg. Die A7 Hamburg Richtung Flensburg ist zwischen Neumünster Mitte und Neumünster Nord nach einem Unfall gesperrt. Noch eine Unfallsperre gibt es auf der A7 Hannover Richtung Kassel zwischen Rüden und Seesen. Und die A45 Gießen Richtung Dortmund ist auch gesperrt zwischen Dillenburg und Haiger-Burbach wegen Brückenarbeiten bis 17:30. Ab Dillenburg werdet ihr über die U19 umgeleitet. Außerdem die A620 Saarbrücken Richtung Saar-Louis ist zwischen Völklingen und Völklingen-Geislautern wegen einer Baustelle bis 5 Uhr dicht. Und dann haben wir noch eine Gefahreninfo für Niedersachsen. In Hannover-Schmünden kommt es durch einen Industriebrand zu großer Rauchentwicklung. Wenn ihr da wohnt, bitte lasst Fenster und Türen zu und schaltet eure Belüftungsanlagen aus. Kommt gut und sicher durch die Nacht.
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0: Hey, hey, Kerstin Breuer hier. Und wer ist von euch so am Start? Markus zum Beispiel. Der meldet sich aus Frechen-Habelrath. Der macht gerade seine letzte Nachtwache auf einem Reiterhof. Und dann habe ich so gefragt, warum macht man eine Nachtwache auf dem Reiterhof? Und dann hat er mir erklärt, weil da in der Nähe eine Veranstaltung irgendwie ist. Deshalb passt er auf das Gestüt quasi auf, wo die Pferde stehen. Und dann war ich so, hä, okay. Hat er irgendwie Angst, dass da jemand von der Veranstaltung die Pferde klaut oder so? Der meinte so, nee, es geht dann darum, dass die ganzen Besowskis von dieser Veranstaltung nicht auf dem Gestüt rumspazieren und sich da irgendwie verirren. Ich denke, es liegt daran, dass sie die Pferde nicht abfüllen sollen. Sie

38. Jetzt gibt's einen Song, der maximal Bock auf Urli macht. Summer Jam und Billa Joe mit Kilimanjaro klingt für mich unnormal nach Roadtrip Richtung Sonnenstrand und Chill Party am Meer. 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

Ein Sarg, der aussieht wie ein Flugzeug oder wie ein riesengroßes Handy. Ihr hört die Junge nach der ARD und das klingt ein bisschen verrückt, aber in Ghana ist das ganz normal. Ich habe gestern noch zu euch gesagt, dass ich es ja schön finde, wenn man bei einer Beerdigung auch mal lachen kann, weil es ist ja auch ein Lebensfest. Ne? Man feiert das Leben einer Person, die man gern hatte. Und eben ist mir in den Feed gespült worden, also voll zufällig irgendwie, wie Trauer in Ghana funktioniert. Und ich weiß, es Ghana ist ultra weit weg von uns. Aber ich fand das so inspirierend und schön, dass ich dachte, das muss ich euch erzählen. Weil es ist dort ganz normal, dass Särge an das Leben der Verstorbenen angepasst werden. Weil es halt eben wirklich darum geht, das Leben der Person, die geht, zu feiern. Und zwar so, wie es sie ausgemacht hat. Und das machen die dann sogar oft über mehrere Tage da und teilweise krasser als eine Hochzeit. Ich finde das ganz, ganz sweet. Und auch wenn das hoffentlich noch mindestens 100 Jahre dauert, überlege ich mir jetzt einfach auch schon mal, wie mein Sarg mal aussehen soll.

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1: Um 2 Uhr mit Cedric Bies. Letztes Jahr sind weltweit mindestens 350 Helferinnen und Helfer bei humanitären Einsätzen getötet worden. Das zeigen Zahlen der Aid Worker Security Database. Details dazu von Klaus Regeneck aus der Nachrichtenredaktion.
2: Laut dem Bericht ist die Zahl der getöteten Helfer im Vergleich zu 2024 nur leicht gesunken. Damals kamen 387 von ihnen ums Leben. Traurig auch, mehr als die Hälfte wurden im vergangenen Jahr im Gazastreifen getötet. Darüber hinaus wurden weltweit 322 Helfer verwundet und 235 entführt. Der Sprecher der SOS-Kinderdörfer Breyer verwies darauf, dass die Helfer offiziell durch das Völkerrecht geschützt sind. Dass sie trotzdem immer wieder angegriffen würden, sei nicht hinnehmbar und müsse sich ändern, sagte Breyer dem Redaktionsnetzwerk Deutschland.
1: Bundesinnenminister Dobrindt will offenbar die Anti-Drohnen-Einheit der Bundespolizei stärken. Die Bild am Sonntag berichtet, dass im gemeinsamen Drohnenabwehrzentrum 300 statt wie bis jetzt 150 Einsatzkräfte zur Verfügung stehen sollen. Der Bericht bezieht sich auf Regierungskreise. Gleichzeitig sollen auch die Stützpunkte zur Drohnenabwehr von bundesweit 4 auf 8 Standorte verdoppelt werden. Hintergrund der Entscheidung ist offenbar der Drohnenvorfall am Leipziger Flughafen letzten Mittwoch. Da war eine mit Sprengstoff beladene Drohne in der Nähe eines ukrainischen Flugzeugs gestoppt worden. Nach den Schüssen in der dänischen Kleinstadt Holbæk fahndet die Polizei weiter nach den geflohenen Tätern. Durch die Schüsse waren 3 Männer verletzt worden. Sie sind aber nicht mehr in Lebensgefahr, meldet die Polizei. Bevor die Schüsse gefallen sind, war